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1: Ich bin Hendrik Daum. Bundeskanzler Merz hat von der SPD mehr Entgegenkommen bei der gemeinsamen Regierungsarbeit gefordert. Merz sagte am Abend in der ARD, er erwarte von den Sozialdemokraten die gleiche Kompromissbereitschaft, wie die Union sie zeige. Kompromisse seien keine Einbahnstraße. Merz räumte ein, dass innerhalb der Union der Unmut wachse. Am Gipfel des Saurüsselkopfes bei Ruhpolding im Landkreis Traunstein ist am späten Abend ein Waldbrand ausgebrochen. Mittlerweile sind die lodernden Flammen kilometerweit zu sehen. Einsatzkräfte sind vor Ort, eine Einsatzleitung und ein Krisenstab wurden eingerichtet. Für die Bevölkerung bestehe derzeit keine unmittelbare Gefahr, heißt es. Die Behörden riefen aber dazu auf, das betroffene Gebiet zu meiden und alle Zufahrtswege für die Feuerwehren freizuhalten.
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1: Ich bin Hendrik Daum. Bundeskanzler Merz hat den Koalitionspartner SPD zu einem fairen Umgang aufgerufen. Merz sagte am Abend in der ARD, in der Union wachse der Unmut über zu große Zugeständnisse. Die CDU müsse in der Regierung klar erkennbar bleiben. Merz rief die SPD zu mehr Kompromissbereitschaft auf. Gleichzeitig erteilte Merz höheren Steuern für Besserverdiener eine klare Absage. Das werde mit der Union nicht gehen, das müsse die SPD wissen. Sollten die USA tatsächlich tausende Soldaten aus Deutschland abziehen, dann sieht der Wehrbeauftragte Otte großen Handlungsbedarf. Er sprach im Spiegel von einer Lücke in der Verteidigungsarchitektur. Deutschland müsse seine Verteidigungsfähigkeit jetzt mehr denn je steigern. Wie viele US-Soldaten abgezogen werden, ist unklar. Vorgestern hieß es erst 5000. US-Präsident Trump hat inzwischen aber von deutlich mehr gesprochen. Noch immer ist unklar, wo der mehrfach gestrandete und in der Nordsee freigelassene Buckelwal im Moment ist. Eine Geldgeberin hinter der Rettungsaktion, Karin Walter-Mommert, zeigt sich trotzdem optimistisch. Mehr von Jan-Henner Reitze.
2: Um verfolgen zu können, wohin der Wal schwimmt, ist er eigentlich mit einem Peilsender ausgestattet worden. Ob dieser Sender funktioniert, verloren gegangen ist oder die Beteiligten an der Rettungsaktion mehr wissen, als sie sagen, ist unklar. Geäußert hat sich bisher nur Karin Walter-Mommert, die sagt, der Sender liefere keine Daten dazu, wo der Buckelwal ist. Übertragen worden seien aber Vitalzeichen, die gezeigt hätten, dass der Wal am Leben ist.
1: Bayerns Großstädte sind weiterhin die sichersten in ganz Deutschland. Bei den Städten mit mehr als 200.000 Einwohnern liegt München weiterhin auf Platz 1. Das hat das bayerische Innenministerium mitgeteilt. Augsburg verbesserte sich von Rang 3 auf 2. Bei Städten mit mehr als 100.000 Einwohnern rangiert Fürth auf Rang 1 vor Erlangen. WM-Spitzenreiter Kimi Antonelli hat das Formel-1-Rennen von Miami gewonnen und damit seinen dritten Erfolg hintereinander gefeiert. Der Italiener im Mercedes verwies McLaren-Fahrer Lando Norris auf den zweiten Platz und baute seine WM-Führung weiter aus. Dritter wurde Oscar Piastri im zweiten McLaren. Der einzige deutsche Pilot Nico Hülkenberg musste seinen defekten Audi schon nach wenigen Runden in der Garage abstellen.
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1: Ich bin Hendrik Daum. Bundeskanzler Merz hat den Koalitionspartner SPD zu einem fairen Umgang aufgerufen. Merz sagte am Abend in der ARD, in der Union wachse der Unmut über zu große Zugeständnisse. Die CDU müsse in der Regierung klar erkennbar bleiben. Merz rief die SPD zu mehr Kompromissbereitschaft auf. Gleichzeitig erteilte Merz höheren Steuern für Besserverdiener eine klare Absage. Das werde mit der Union nicht gehen, das müsse die SPD wissen. Bayerns Großstädte sind weiterhin die sichersten in ganz Deutschland. Bei den Städten mit mehr als 200.000 Einwohnern liegt München weiterhin auf Platz 1, das hat das bayerische Innenministerium mitgeteilt. Augsburg verbesserte sich von Rang 3 auf 2. Bei Städten mit mehr als 100.000 Einwohnern rangiert Fürth auf Rang 1 vor Erlangen.
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1: Ich bin Hendrik Daum. Bundeskanzler Merz ist an diesem Mittwoch ein Jahr im Amt. Mit seiner schwarz-roten Koalition steht er aber akut unter Druck. CSU-Chef Söder sagte im ZDF, die Geschwindigkeit der Entscheidungen müsse erhöht werden. Merz selbst räumte am Abend in der ARD wachsenden Unmut in den eigenen Reihen ein. Thomas Bremser berichtet.
2: Es gebe in der Union einen größer werdenden Unmut über Kompromisse, sagt der Kanzler. Aber Kompromisse seien keine Einbahnstraße. Deshalb fordert Merz von der SPD, sich bei den Steuerplänen zu mäßigen. Höhere Einkommen stärker zu besteuern, das sei mit der Union nicht zu machen. Klingt also nicht danach, dass es demnächst ruhiger wird in der Koalition.
1: Die USA wollen nach Angaben von Präsident Trump ab heute damit beginnen, Schiffe aus der Straße von Hormuz zu eskortieren. In den sozialen Medien schrieb Trump, man werde die Schiffe sicher aus der Meerenge geleiten. Zum genauen Vorgehen machte er keine Angaben. Seit Beginn des Irankriegs hält die Führung in Teheran die für den weltweiten Ölhandel wichtige Meerenge de facto geschlossen. Hunderte Tanker und Containerschiffe stecken seitdem fest. Das neue Drohnenabwehrzentrum der Bayerischen Polizei wird heute in Erding offiziell eröffnet. Der Freistaat reagiere damit auf die wachsende Bedrohung durch Drohnen, so die Staatsregierung. Immer häufiger würden kritische Infrastruktur, der Luftverkehr und militärische Einrichtungen gefährdet. In dem neuen Zentrum in Erding sollen Experten der Polizei zum Beispiel testen, wie Drohnen schnell und möglichst gefahrlos abgefangen werden können. Die Fußballerinnen des FC Bayern haben den erstmaligen Einzug ins Endspiel der Champions League verpasst. Die Münchnerinnen verloren nach dem 1:1 zu Hause das Halbfinalrückspiel beim FC Barcelona mit 2:4.
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1: Ich bin Hendrik Daum. Bundeskanzler Merz ist an diesem Mittwoch ein Jahr im Amt. Mit seiner schwarz-roten Koalition steht er aber akut unter Druck. CSU-Chef Söder sagte im ZDF, die Geschwindigkeit der Entscheidungen müsse erhöht werden. Merz selbst räumte am Abend in der ARD wachsenden Unmut in den eigenen Reihen ein. Thomas Bremser berichtet.
2: Es gebe in der Union einen größer werdenden Unmut über Kompromisse, sagt der Kanzler. Aber Kompromisse seien keine Einbahnstraße. Deshalb fordert Merz von der SPD, sich bei den Steuerplänen zu mäßigen. Höhere Einkommen stärker zu besteuern, das sei mit der Union nicht zu machen. Klingt also nicht danach, dass es demnächst ruhiger wird in der Koalition.
1: Das neue Drohnenabwehrzentrum der Bayerischen Polizei wird heute in Erding offiziell eröffnet. Der Freistaat reagiere damit auf die wachsende Bedrohung durch Drohnen, so die Staatsregierung. Immer häufiger würden kritische Infrastruktur, der Luftverkehr und militärische Einrichtungen gefährdet. In dem neuen Zentrum in Erding sollen Experten der Polizei zum Beispiel testen, wie Drohnen schnell und möglichst gefahrlos abgefangen werden können.
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1: Ich bin Hendrik Daum. Einen schönen guten Morgen. Bundeskanzler Merz hat den Koalitionspartner SPD zu einem fairen Umgang aufgerufen. Merz sagte am Abend in der ARD, in der Union wachse der Unmut über zu große Zugeständnisse. Die

0: CDU müsse in der Regierung klar erkennbar bleiben. Merz rief die SPD zu mehr Kompromissbereitschaft auf. Gleichzeitig erteilte Merz höheren Steuern für Besserverdiener eine klare Absage. Das werde mit der Union nicht gehen, das müsse die SPD wissen. Am Gipfel des Saurüsselkopfes bei Ruhpolding im Landkreis Traunstein ist am späten Abend ein Waldbrand ausgebrochen. Mittlerweile sind die lodernden Flammen kilometerweit zu sehen. Einsatzkräfte sind vor Ort, eine Einsatzleitung und ein Krisenstab wurden eingerichtet. Für die Bevölkerung bestehe derzeit keine unmittelbare Gefahr, heißt es. Die Behörden riefen aber dazu auf, das betroffene Gebiet zu meiden und alle Zufahrtswege für die Feuerwehren freizuhalten. Bundesinnenminister Dobrindt hat noch einmal deutlich gemacht, dass die Kontrollen an den deutschen Grenzen erstmal bestehen bleiben. Daran könne sich erst etwas ändern, wenn das Migrationssystem in Europa funktioniere, und das sei zum jetzigen Zeitpunkt nicht absehbar, so Dobrindt. Die frühere Ampelregierung hatte die Grenzkontrollen schon im Sommer 2024 eingeführt, um irreguläre Migration zu begrenzen. Noch immer ist unklar, wo der mehrfach gestrandete und in der Nordsee schließlich freigelassene Buckelwal im Moment ist. Eine Geldgeberin hinter der Rettungsaktion, Karin Walter-Mommer, zeigt sich trotzdem optimistisch. Mehr von Jan-Henner Reitze.
1: Um verfolgen zu können, wohin der Wal schwimmt, ist er eigentlich mit einem Peilsender ausgestattet worden. Ob dieser Sender funktioniert, verloren gegangen ist oder die Beteiligten an der Rettungsaktion mehr wissen, als sie sagen, ist unklar. Geäußert hat sich bisher nur Karin Walter-Mommert, die sagt, der Sender liefere keine Daten dazu, wo der Buckelwal ist. Übertragen worden seien aber Vitalzeichen, die gezeigt hätten, dass der Wal am Leben ist.
0: WM-Spitzenreiter Kimi Antonelli hat das Formel-1-Rennen von Miami gewonnen und damit seinen dritten Erfolg hintereinander gefeiert. Der Italiener im Mercedes verwies McLaren-Fahrer Lando Norris auf den zweiten Platz und baute seine WM-Führung weiter aus. Dritter wurde Oscar Piastri im zweiten McLaren.
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4: Und wir wünschen einen schönen Montag. Tollen Start in die neue Woche heute, der 4. Mai. Toll, dass ihr dabei seid.

0: Musik eures Lebens mit Billy Idol und Rebel Yell um 12 Minuten nach 5. Heute ein ganz besonderer Tag, denn es ist Tag der Feuerwehrleute und da sagen wir wirklich Chapeau. Also, dass es euch gibt, ist so, so wichtig und wertvoll.
1: Unser Ehrenamt, vor allem auch in der Region Bamberg-Forchheim, wir sind so stolz. Vielen Dank für eure Arbeit.
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3: Wie viele Sekunden hat ein ganzer Tag? Fangen wir vorne an. Eine Minute hat 60 Sekunden. Eine Stunde somit 3600 Sekunden und ein ganzer Tag, also 24 Stunden, und das ist jetzt auch die Lösung, hat dann somit 86.400 Sekunden.
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0: 19 Minuten nach 5 Uhr im Vergleich an diesem Montag mit Rita Ora und Your Song. Und was haben wir heute noch? Wir starten natürlich in die erste offizielle Maiwoche. Heute 4. Mai. Außer Tag der Feuerwehrleute, heute noch Tag der Neuerungen oder auch Tag des Orangensafts.
1: Außerdem heute Star Wars Tag und Stego, da bin ich total raus.
0: Ich auch.
1: Ich kenne mich null aus. Star Wars, Raumschiff Enterprise, also ich habe keine Ahnung, wo der Unterschied ist und was da los ist.
0: Nee, ist auch nicht so mein Ding.
1: Aber es gibt ja viele Anhänger, deshalb euch herzlichen Glückwunsch zu diesem Tag.
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2: 4. Mai 1995. Nightcrawlers steigen mit Push the Feeling On in die deutschen Singlecharts ein. Es ist die erste Single aus dem Album Let's Push It. Das dauert auch gar nicht lange und die meisten Clubs in Großbritannien spielen diesen Song bei Partys rauf und runter. Und obwohl die Band aus Schottland kommt, haben sie im Rest von Großbritannien noch mehr Erfolg als in ihrem Heimatteil. An Push the Feeling On sieht man mal wieder, es braucht oft gar nicht unbedingt viel Text, um einen Song erfolgreich zu machen. In dieser Nummer werden nämlich fast nur 2 Zeilen Text wiederholt. Aber was diesen Song so besonders macht,

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1: Ich bin Hendrik Daum. Einen schönen guten Morgen. Bundeskanzler Merz hat den Koalitionspartner SPD zu einem fairen Umgang aufgerufen. Merz sagte am Abend in der ARD, in der Union wachse

0: Der Unmut über zu große Zugeständnisse. Die CDU müsse in der Regierung klar erkennbar bleiben. Merz rief die SPD zu mehr Kompromissbereitschaft auf. Gleichzeitig erteilte Merz höheren Steuern für Besserverdiener eine klare Absage. Das werde mit der Union nicht gehen. Das müsse die SPD wissen. Am Gipfel des Saurüsselkopfes bei Ruhpolding im Landkreis Traunstein ist am späten Abend ein Waldbrand ausgebrochen. Mittlerweile sind die lodernden Flammen kilometerweit zu sehen. Einsatzkräfte sind vor Ort, eine Einsatzleitung und ein Krisenstab wurden eingerichtet. Für die Bevölkerung bestehe derzeit keine unmittelbare Gefahr, heißt es. Die Behörden riefen aber dazu auf, das betroffene Gebiet zu meiden und alle Zufahrtswege für die Feuerwehren freizuhalten.
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3: Guten Morgen am Montag.
4: Morgen.

0: Direkt mit Stego und Fabi, das war Donna Lewis. Gleich geht's weiter mit Phil Collins. Und vorher kommen wir zu einem Mann. Wie könnte man den beschreiben? Es ist einiges an ihm durchaus bewundernswert, aber auch manchmal seltsam.
1: Okay, das ist die Überleitung jetzt zu seinem Thema. Denn es geht ums Schlafen und es geht ums Nachdenken im Schlaf.
2: Markus Appel ist der Radio Bamberg Besserwisser.
3: Tatsächlich kann ich mich nicht mehr erinnern, aber wie so oft waren sie seltsam und unlogisch, meine Träume. Und ich denke, jeder weiß, was ich meine. Träume sind meistens ja ziemlich verrückt. Man ist plötzlich wieder in der Schule, obwohl man längst erwachsen ist. Man kann fliegen, was ich großartig finde. Oder man trifft Menschen, die so im echten Leben nie zusammenkommen würden. Der Grund, wieso, weshalb, warum? Im Traum arbeitet unser Gehirn völlig anders als im Wachzustand. Vor allem in der sogenannten REM-Schlafphase ist das Gehirn sehr aktiv, fast wie am Tag. Jetzt kommt das Aber, der Bereich für logisches Denken, der fährt runter, verabschiedet sich, macht Pause. Gleichzeitig sind die Emotionszentren besonders aktiv. Also Gefühle wie Angst, Freude oder Stress bekommen mehr Gewicht als Logik, die ja gerade nicht da ist. Und das Ergebnis? Unser Gehirn kombiniert Erinnerungen, Eindrücke und Gefühle, aber ohne zu prüfen, ob das Ganze überhaupt einen Sinn ergibt. Deshalb entstehen diese typischen Traumszenarien. Orte wechseln plötzlich, Personen verschmelzen, Situationen verändern sich völlig irrational. Man könnte sagen, Träume sind eine Art inneres Improvisationstheater des Gehirns. Viele Forscher gehen davon aus, dass wir dabei Erlebtes verarbeiten, vor allem Emotionen und Gedanken. So oder so, Träume müssen keinen Sinn ergeben, sie zeigen nur, wie kreativ unser Gehirn wird, wenn die Kontrolle Pause macht.

0: lange nicht mehr gehört. The Bag Riders und Way Back Home hier bei Radio Bamberg. Einen schönen guten Morgen. Die Termine der Woche wollt ihr? Kriegt ihr kurz nach 6 nur hier in Perfekt geweckt.
1: Ja, und ich bin ein bisschen traurig, gell, denn wir sind im Mai und es gibt jetzt keine Karpfen mehr. Ja, die gab es ja nur bis April, Monate mit R. Im September geht's weiter dann mit der Karpfensaison.
0: Stimmt, ja.
1: Ansonsten sagen wir Glückwunsch heute am Montag zum Namenstag an Florian, Guido, Monika, Sigrid und Valeria.
0: Habt einen wunderschönen Tag und jetzt gibt's Kaigo und Ava Max. 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
13: May the 4th ist auf dem Englischen das Datum des heutigen Tages. May the 4th ist aber auch das wohlbekannteste Zitat aus den Star Wars Filmen. Vor 2 Wochen haben wir einen Star Wars Gottesdienst gefeiert, zu dem viele kamen. Und für den Beginn hatten wir einen Kampf zwischen Gut und Böse geplant. Also nahm ich das Lichtschwert und schritt entschlossen als Jedi-Ritterin auf den Darth Vader zu, um gegen ihn, das Böse, zu kämpfen. Ich holte aus, um den Fürst der Finsternis vernichtend zu schlagen. Da tönte es Power Off durch die Kirche. Mein Lichtschwert war aus. Das sorgte für laute Lacher. Mein Thema war, der Glaube ist eine Macht, mit der uns vieles gelingt, vor allem der Kampf gegen das Böse und dann das, Power Off und Licht aus. Manchmal fühlt es sich ja wirklich so an, dass die Kraft fehlt, um das Richtige zu tun. Dass von dieser Macht des Glaubens, die sprichwörtlich Berge versetzen kann, nichts mehr da ist. Power Off. In diesem Moment in dieser Kirche mit über 200 Augenpaaren auf mich gerichtet, blieb mir nichts anderes übrig, als weiterzumachen. Der Glaube ist eine starke Macht und die Technik macht, was sie will. Und trotzdem werde ich dich aus dieser Galaxie vertreiben, brachte ich dann nach einer Schrecksekunde über die Lippen. In der Bibel steht, sorgt euch nicht, was ihr reden sollt, denn nicht ihr werdet dann reden, sondern der Heilige Geist. Vielleicht war das so ein Moment. Möge seine Macht heute mit Ihnen sein.
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14: Ich bin Helen Martin. Guten Morgen. Bundeskanzler Merz steht mit seiner schwarz-roten Koalition unter Druck. CSU-Chef Söder sagte im ZDF, die Geschwindigkeit der Entscheidungen müsse erhöht werden. Merz selbst räumte am Abend in der ARD ein, dass es in den eigenen Reihen brodle. Thomas Bremser berichtet.
15: Es gebe in der Union einen größer werdenden Unmut über Kompromisse, sagt der Kanzler. Aber Kompromisse seien keine Einbahnstraße. Deshalb fordert Merz von der SPD, sich bei den Steuerplänen zu mäßigen. Höhere Einkommen stärker zu besteuern, das sei mit der Union nicht zu machen. Klingt also nicht danach, dass es demnächst ruhiger wird in der Koalition.
14: Bundesinnenminister Dobrindt hat klargemacht, die Kontrollen an den deutschen Grenzen bleiben vorerst. In der ARD hat er

0: CSU-Politiker gesagt, an den Übergängen würden nach wie vor Menschen zurückgewiesen werden. Für ihn ein Zeichen, dass das europäische Migrationssystem nicht funktioniere. Die Ampelregierung hatte die Kontrollen im Sommer 2024 eingeführt. Deutsche Gerichte haben mehrmals entschieden, dass die Praxis gegen EU-Recht verstößt. Das neue Drohnenabwehrzentrum der bayerischen Polizei wird heute in Erding offiziell eröffnet. Der Freistaat reagiere damit auf die wachsende Bedrohung durch Drohnen, so die Staatsregierung. Immer häufiger würden kritische Infrastruktur, der Luftverkehr und militärische Einrichtungen gefährdet. In dem neuen Zentrum in Erding sollen Experten der Polizei testen, wie Drohnen schnell und möglichst gefahrlos abgefangen werden können. Die USA wollen laut Präsident Trump ab heute damit beginnen, Schiffe aus der Straße von Hormuz zu eskortieren. Wie genau, dazu hat Trump nichts gesagt. Seit Beginn des Irankriegs hält die Führung in Teheran die für den weltweiten Ölhandel wichtige Meerenge de facto geschlossen. Hunderte Tanker und Containerschiffe stecken seitdem fest. In der Fußball-Bundesliga haben sich Freiburg und Wolfsburg am Abend 1:1 unentschieden getrennt. Zuvor hatte Gladbach Dortmund mit 1:0 geschlagen und Mainz mit 2:1 auf St. Pauli gewonnen. Mainz und Gladbach haben sich damit den Klassenerhalt vorzeitig gesichert.
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2: Mit Diana Weber. Die Bamberg Baskets gewinnen ihr Heimspiel in der Basketball-Bundesliga gegen die Veolia Towers Hamburg mit 85:71. Damit war der 6. Heimerfolg in Serie in trockenen Tüchern. Topscorer der Bamberger war DeMarcus Demonia mit 19 Punkten. Am kommenden Freitag geht es für das Team von Headcoach Anton Gavell auswärts gegen die mitteldeutschen BC. Jump ist um 18.30 Uhr. Kostenlos, draußen und für die ganze Familie. Beim Überall-Musikfestival Forchheim wird die Forchheimer Altstadt am 30. und 31. Mai zur großen Open-Air-Bühne. 8 Livebands spielen auf 4 Bühnen, von Rock und Pop bis Italo-Schlager, Mittelalter und Folk ist alles dabei. Los geht's an beiden Tagen jeweils ab 14 Uhr. Alle Infos gibt's auf radio-bamberg.de. Mehr Nachrichten aus der Region gibt's wieder um 6:30.
3: Dankeschön, Diana. Einen schönen guten Morgen. Kurz nach 6 am Montag. Sonne satt und Sommerluft Anfang Mai. Christian König, so ganz normal ist das ja nicht, aber bleibt's denn so?
4: Ja, nur anfangs jetzt rein in die neue Woche mit Wolken und Sonnenschein bei 23 bis 25 Grad normal. Dann kippt's aber doch mehr und mehr. Über Nacht kann's schon mal erste Schauer geben bei 11 Grad und dann wird's morgen am Mittwoch doch ziemlich wechselhaft, windiger und es folgt schauerartiger Regen. Vielleicht auch anfangs mit Blitz und Donner morgen bei immer noch 21 bis 23 Grad. Aber zur Wochenmitte bleibt's dann bei höchstens 16 bis 18 Grad.
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5: Wunderschönen guten Morgen. Es ist Montag. Keine Meldungen. Falls ihr was habt, 0951 98 29 029.
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8: Good morning.
3: Guten Morgen. Also packen wir sie an, diese neue Woche. Viele freuen sich auf unterschiedliche Dinge. Ich beispielsweise auf Champions League am Mittwoch.
8: Oh, auf jeden Fall. Aber es ist wieder so spät. Ne? Oh.
3: 21 Uhr, ja. Aber ein Spiel des Jahres muss man natürlich verfolgen. Ansonsten Muttertag am Sonntag und mehr Termine natürlich gleich.
8: Mit Andi Eller, unserem alten Outlook-Experten, nach Kamerad und die Barsch. Guten Morgen.

0: Top neu hier bei Radio Bamberg, Kamlad und Hug Yourself um gleich 6:12 am Montag. Einen schönen guten Morgen. Gestern übrigens internationaler Weltlachtag.
1: Gut gelaunt starten wir in diese neue Woche. Jetzt mit den Terminen der Woche mit Andi Eller.
2: Ja, so klingt's halt manchmal nach einer durchzechten Nacht, gell? Aber es geht nicht ums Trinken und Feiern, beziehungsweise ein bisschen schon. Denn wir starten durch in eine Galaxie weit, weit entfernt. Heute am Montag, 4. Mai, May the 4th, also der Star Wars Tag.
3: Ich bin dein Vater.
2: Morgen am Dienstag geht's um uns.
4: Mit der Lügenpresse kein Interview, mit der Lügenpresse kein Interview.
5: Ach so.
6: Lügenpresse! Lügenpresse! Lügenpresse! Lügenpresse!
2: Genau, es ist Tag des Lokaljournalismus.
7: Sheesh.
2: Mittwoch ist Abi angesagt, Mathe ist an der Reihe.
8: Nein, doch.
2: Außerdem hat er Geburtstag.
9: Nespresso.
10: What else?
2: Richtig, George Clooney wird 65. Am Donnerstag geht's dann los. Die Sportfreunde Stiller sind unterwegs.

0: und starten in Erlangen ihre neue Tour 30 wunderbare Jahre. Und dann sind wir ja quasi schon am Wochenende. Sonntag ist Muttertag. Liebste Grüße an dieser Stelle schon mal und an alle Mütter jetzt schon mal der Hinweis, es wird Besuch geben.
1: Silvana, Sarafina, Estefania Kelenta, Loredana, Sarah Jane, Lavinia, Jeremy Pascal.
0: Die Kids schauen vorbei. In diesem Sinn.
2: Ich habe fertig.
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0: Perfekt geweckt am Montag mit Steg und Fabi. Schön, dass ihr mit dabei seid. Wir starten gemeinsam in eine neue Woche. Was macht denn da unser Wetter eigentlich, Christian König?
1: Freundlich und fast frühsommerlich geht's nochmal rein in die neue Woche. Ab morgen wird's aber gemischter, mit häufiger Regen und am Mittwoch auch deutlich kühler.
0: Aber man muss schon sagen, was war das für ein langes Wochenende. Fantastisches Wetter. Viele Menschen unterwegs in der schönsten Region der Welt.
2: Jawohl, da muss man gar nicht weit wegfahren, gell? Bei uns ist es ja wirklich so schön und wenn das Wetter mitspielt, also da schmeckt das Eis und das Seidler einfach ganz wunderbar bei uns in der schönsten Region der Welt. Verkehrstechnisch ist es auch gerade ganz wunderbar. Es gibt nämlich keine Meldungen, falls ihr was habt. 0951 98 29 029.

0: Falco und Vienna Calling hier bei Radio Bamberg. Einen schönen guten Morgen an diesem Montag. Ende Mai heißt es in Forchheim wieder überall Musik. Mehr Infos gleich in den Radio Bamberg Nachrichten um 6:30 mit Diana Weber.
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11: Um 6:30 im Studio Diana Weber. Guten Morgen. Kostenlos, draußen und für die ganze Familie. Am 30. Mai wird die Forchheimer Altstadt wieder zur Bühne für das Festival Überall Musik. 8 Livebands spielen auf 4 Bühnen. Dazu gibt's ein Familienprogramm mit Hüpfburg, Kindertattoos und Hau den Lukas sowie die lange Einkaufsnacht bis 22 Uhr. Verantwortlich für die Musikgestaltung ist Dieter Zimmerer.
12: Wir bespielen komplett die Innenstadt, Paradeplatz, den Marktplatz, die Hauptstraße und die Apothekenstraße. Wenn man will,

0: ist es ein Rundkurs, also entspannt im Kreis laufen und nebenbei auch noch bei langer Einkaufsnacht dann shoppen, wenn man will.
1: Möglich gemacht wird das Festival durch Sponsoren wie die VR Bank Bamberg-Forchheim, Simon Hegele, Heimvorteil und Ortungslogistik. Los geht's am 30. Mai ab 14 Uhr in der Forchheimer Altstadt. Alle Infos gibt's auf radio-bamberg.de. Betrunken und gewaltbereit, so präsentierte sich am Samstagnachmittag ein 23-Jähriger in einem Bamberger Verbrauchermarkt. Wie die Polizei mitteilt, soll der Mann einen 29-jährigen Arbeitskollegen mit massiven Schlägen im Kopfbereich verletzt haben. Obwohl sein Opfer bereits am Boden lag, soll der Angreifer mutmaßlich noch auf ihn eingetreten haben. Die Polizei nahm den 23-Jährigen noch am Tatort fest und stellte unter anderem einen Schlagring sicher. Der Tatverdächtige war erheblich alkoholisiert. Er setzt ihn nun in Untersuchungshaft. Auch das zweite Frankenderby der Saison endete ohne einen Sieger. Das 1:1 in der umkämpften 276. Auflage des Fußballklassikers gestern war jedoch nach dem 2:2 in der Hinrunde eher ein Teilerfolg für den ersten FC Nürnberg. Für die Spielvereinigung Greuther Fürth war der eine Punkt zu wenig, um den vorletzten Tabellenplatz in der zweiten Fußball-Bundesliga zu verlassen. Das Zittern hält an. In der Landesliga Nordost hat der SV Buckenhofen gegen den FC Vorwärts Rößlau mit 4:0 gewonnen. In der Landesliga Nordwest erzielte die DJK Don Bosco Bamberg bei TuS Leider ein 1:1.
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1: Bundesinnenminister Dobrindt hat klargemacht, die Kontrollen an den deutschen Grenzen bleiben vorerst. In der ARD hat der CSU-Politiker gesagt, an den Übergängen würden nach wie vor Menschen zurückgewiesen. Für ihn ein Zeichen, dass das europäische Migrationssystem nicht funktioniere. Die Ampelregierung hatte die Kontrollen im Sommer 2024 eingeführt. Deutsche Gerichte haben mehrmals entschieden, dass die Praxis gegen EU-Recht verstößt. Das neue Drohnenabwehrzentrum der Bayerischen Polizei wird heute in Erding offiziell eröffnet. Der Freistaat reagiere damit auf die wachsende Bedrohung durch Drohnen, so die Staatsregierung. Immer häufiger würden kritische Infrastruktur, der Luftverkehr und militärische Einrichtungen gefährdet. In dem neuen Zentrum in Erding sollen Experten der Polizei testen, wie Drohnen schnell und möglichst gefahrlos abgefangen werden können. 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
3: Dankeschön, Diana. Einen schönen guten Morgen. Kurz nach 6:30 am Montag, Christian König. Die Natur scheint ja regelrecht zu explodieren. Die Heuschnupfler können ein Lied davon singen. Geht das so weiter?
4: Ja, zumindest jetzt zum Wochenstart, denn da gibt's noch mal recht oft Sonne bei 23 bis 25 Grad. Und da fliegen dann auch noch recht massiv die Pollen von Eiche, Buche und zusehends auch Gräsern. Es braucht Regen und den gibt es dann spätestens zum Mittwoch und teils auch am Donnerstag. Da wird die Luft sauber gewaschen. Es kühlt dann auch deutlich ab mit kaum noch über 16 bis 18 Grad. Aber gegen Ende der Woche wird es wieder schöner und auch wärmer. Und dann fliegen sie wieder, die Pollen.
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5: Servus, liebe Autofahrer. Und es gibt Ihnen den ersten Blitzer des Tages. Einen wunderschönen guten Morgen an den Nico. Servus, grüß dich. Ich hab dich jetzt.
6: Guten Morgen. Ich wollte einen Blitzer melden in der Armeestraße. Stadteinwärts, da ist 50. Da wird gerade ein Blitzer aufgebaut. Macht langsam.
5: Danke dir.
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5: Habt ihr noch was? Dann 0951 98 29 029.
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5: Servus, guten Morgen.
3: Guten Morgen und der Lauf unserer Bamberg Baskets in der Basketball-Bundesliga geht weiter. Auch gestern ein Sieg und wir haben uns nach dem Spiel mal umgehört. Gleich mehr dazu nach Shabusi und nach Helena Hutz.

0: Schabusi und Abasong um genau 6.42 Uhr.
1: Die Bamberg Baskets in der Saison 2025-26. 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
0: Und eins ist klar, die Bamberg Baskets machen Lust auf mehr, machen Spaß, denn das ist wirklich toll, was die Mannschaft von Anton Gavel in diesem Jahr leistet. Auf der einen Seite Pokalsieger. Und auch die Siegesserie in der Bundesliga hält an. Gestern 85-71 gegen die Towers aus Hamburg.
2: Ja, die konnten dann betröppelt wieder die lange, lange Heimfahrt, die Heimreise antreten. Aber in Bamberg war die Stimmung top.
0: Ja, und wir wollten mal wissen nach dem Spiel, wie schätzt ihr das Team ein? Wie weit können es die Bamberg Baskets dieses Jahr schaffen?
3: Die Play-

0: Stehen ja schon vor der Tür. Was hast du denn da so für eine Einschätzung vielleicht zum Team für Bamberg von Bamberg?
1: Die Mannschaft hat ja im Pokal schon gezeigt, wie gut sie sind. Deswegen ist, denke ich mal, alles möglich.
2: Also ich glaube, es geht nur noch bergauf, weil in letzter Zeit, ich glaube, die haben nochmal richtig Mut gewonnen, auch eben Pokalsieger. Und jetzt ist, glaube ich, jeder richtig motiviert. Deswegen schätze ich das sehr gut ein.
0: Wie schätzt ihr da so die Mannschaft ein?
3: Ich bin hoffentlich, wenn es ab morgen die Tickets gibt, ab Montag dabei. Samstag kann ich leider nicht. Ich meine, was wäre ich für ein Fan, wenn ich nicht sagen würde, dass alles drin ist.
0: Bei so einer geilen Fanbase, da kann es eigentlich auch nur gut werden dann für die Playoffs, oder?
3: Auf jeden Fall.
4: Also ich glaube, wir haben jetzt einen Lauf und ich hoffe, dass der nicht abbricht.
0: Die Playoffs können kommen, wir sind bereit.
4: Genau.
5: Also mein Traumfinale ist natürlich Bamberg gegen Bayern. Das wird es, denke ich, auch. Es hat niemand gedacht, dass wir es im Pokal überhaupt kriegen, dass wir es da sind. Ja, ist alles möglich.
0: Oder heißt bloß Daumen drücken, mit dabei sein und alles zeigen, oder?
5: Ich bin da.
6: Jawohl, also die Fans sind gut gestimmt und positiv. Wir haben noch Termine, Freitag beim MBC in Weißenfels und dann Sonntag letztes Hauptrundenheimspiel gegen Bonn. Da könnte es noch um viel gehen. Außerdem da Jersey Retirement von Carsten Tadda und dann geht's los mit den Playoffs.
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0: Die Musik eures Lebens mit Natasha Bedingfield und Unwritten hier bei Radio Bamberg. Toll, dass ihr mit dabei seid. Es ist genau 6.48 Uhr und heute feiern wir sie. Heute ist internationaler Tag der Feuerwehrleute. Schön, dass es euch gibt. Ihr seid verdammt wichtig für uns alle.
1: Ja, da grüßen wir ganz herzlich Ebermannstadt und auch Tütschenkreuz, die ja dieses Wochenende Jubeltrubel Heiterkeit mit 150 Jahren Feuerwehr und so gefeiert haben. Also wirklich krass.
0: Gefühlt werden ja alle Feuerwehren in diesem Jahr 150, ne?
1: Das ja, auch im letzten, also ja, genau. Anscheinend war da was vor 150 Jahren.
0: Ja, da war was. Christian König, wie schaut's aus mit dem Start in die neue Woche?
2: Zum Wochenstart ist es nochmal recht schön mit bis zu 25 Grad. Morgen am Mittwoch wird's gemischter mit schauerartigem Regen und vor allem am Mittwoch ein gutes Stück kühler.
1: Zwei neue Blitzer, einmal A73 Nürnberg, Lichtenfels, Ausfahrt Memmelsdorf 100 und Bamberg Armeestraße 50 wie immer. Und falls ihr noch was habt, 0951 98 29 029, heute am Star Wars Tag. Ich werde es ganz oft erwähnen, weil es gibt ganz viele Star Wars Fans und ich kenne mich leider überhaupt nicht aus. Ich weiß nicht mal den Unterschied zwischen Star Wars und Raumschiff Enterprise.
0: Den kenne ich schon noch, aber ich bin da nicht in dieser Begeisterung mit drin, ehrlicherweise. Jetzt die Banners und Someone to You. Guten Morgen am Montag.

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0: Mega-Nummer von Lynyrd Skynyrd und Sweet Home Alabama. Einen schönen guten Morgen an diesem Montag. Heute gibt's Übertrittszeugnisse für die Viertklässler in Bayern. Mehr Infos gleich in den Radio Bamberg Nachrichten um 7 Uhr.
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11: Ich bin Helen Martin. Guten Morgen. Am Mittwoch ist Bundeskanzler Merz seit einem Jahr im Amt und die Umfragewerte seiner Regierung sind im Keller. Merz hat in der ARD eingeräumt, dass der Unmut wächst, auch in den eigenen Reihen. Gleichzeitig hat er in Richtung SPD gesagt:
12: Ich erwarte von der SPD die gleiche Kompromissbereitschaft, wie wir sie zeigen. Wir zeigen sie. Ich bin bis jetzt sehr geduldig gewesen, auch im Umgang mit der SPD. Die SPD muss allerdings auch wissen, Kompromisse sind keine Einbahnstraße. Die müssen wir beide machen.
11: Merz hat außerdem betont, dass der Sozialstaat ohne Reformen nicht länger finanzierbar sei. Das wisse auch die SPD. Weil die Straße von Hormuz nach wie vor blockiert ist, stecken immer noch viele Tanker, Frachter und Containerschiffe fest. Die USA wollen heute damit anfangen, Schiffe aus der Meerenge zu eskortieren. Zumindest hat das Präsident Trump gesagt. Wie genau das passieren soll, dazu hat er keine Angaben gemacht. Der Iran hat gewarnt, jede amerikanische Einmischung werde als Verstoß gegen die Waffenruhe betrachtet. Er soll mit Todeslisten zu Anschlägen auf Politiker aufgerufen haben. Heute beginnt in Düsseldorf der Prozess gegen einen 49-jährigen Mann. Die Bundesanwaltschaft wirft ihm unter anderem Terrorfinanzierung und Anleitung zu Terroranschlägen vor. Der Mann soll im Darknet eine eigene Online-Plattform betrieben und zu Spenden aufgerufen haben, als Kopfgeld für Tötungen. Die Ermittler gehen davon aus, dass der 49-Jährige aus der rechten Szene kommt. Die Viertklässlerinnen und Viertklässler in Bayern gehen heute bestimmt ein bisschen aufgeregt in die Schule. Es gibt nämlich Übertrittszeugnisse. Heißt, es entscheidet sich, auf welche weiterführende Schule die Kinder gehen. Das hängt von der Durchschnittsnote in den Fächern Deutsch, Mathe und Heimat- und Sachkundeunterricht ab. Bildungsforscher kritisieren dieses System schon seit Jahren als zu starr und zu früh. In den Sonntagsspielen der Fußball-Bundesliga haben Gladbach und Mainz den Klassenerhalt klargemacht. Gladbach hat zu Hause 1:0 gegen Borussia Dortmund gewonnen, Mainz 2:1 bei St. Pauli. Und am Abend haben sich Freiburg und Wolfsburg 1:1 unentschieden getrennt.
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13: Mit Diana Weber. In Forchheim wird heute die Trubachbrücke in der äußeren Nürnberger Straße geprüft. Das hat das Tiefbauamt der Stadt mitgeteilt. Für die Arbeiten kommt ein spezielles Brückenuntersichtsgerät.

0: gerät zum Einsatz. Deshalb muss die Fahrbahn zeitweise halbseitig gesperrt werden. Der Verkehr wird während der Prüfung per Ampel geregelt. Die Bamberg Baskets gewinnen ihr Heimspiel in der Basketball-Bundesliga gegen die Veolia Towers Hamburg mit 85-71. Damit war der 6. Heimerfolg in Serie in trockenen Tüchern. Topscorer der Bamberger war DeMarcus Demonia mit 19 Punkten. Am kommenden Freitag geht es für das Team von Headcoach Anton Gavell auswärts gegen den mitteldeutschen BC. Jump ist um 18.30 Uhr. Mehr Nachrichten aus der Region gibt's wieder um 19:30.
1: Dankeschön, Diana. Die Sonne lächelt um 7:05. Sonne satt und Sommerluft Anfang Mai. Christian König, so ganz normal ist das ja nicht. Bleibt es denn so?
2: Ja, nur anfangs jetzt rein in die neue Woche mit Wolken und Sonnenschein bei 23 bis 25 Grad normal. Dann kippt's aber doch mehr und mehr. Über Nacht kann es schon mal erste Schauer geben bei 11 Grad und dann wird's morgen und am Mittwoch doch ziemlich wechselhaft. Windiger und es folgt schauerartiger Regen, vielleicht auch anfangs mit Blitz und Donner morgen bei immer noch 21 bis 23 Grad. Aber zur Wochenmitte bleibt es dann bei höchstens 16 bis 18 Grad.
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4: Guten Morgen, 4:07 A73 Coburg-Bamberg zwischen Lichtenfels und Bad Staffelstein. Kurzentrum, wie immer stockender Verkehr, einspurig in beide Richtungen. Und geblitzt wird auf der A73 Bamberg-Lichtenfels, Ausfahrt Memmelsdorf 100 und in Bamberg in der Armeestraße, auch hier Fuß vom Gas 50 sind erlaubt.
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4: Habt ihr noch was? Dann 0951 98 29 029.
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4: Wunderschönen guten Morgen.
1: Schön, dass ihr dabei seid. Der Start in die neue Woche mit eurem Lieblingssender. Und gleich stellen wir euch eine Tankstelle vor. Das ist tatsächlich die älteste Tankstelle, auch hier bei uns in der Region. Sie steht in Beringersmühle bei Kösweinstein.
4: Wir drehen dort gemeinsam die Zeit zurück. Vielleicht ist der Sprit ja auch noch saugünstig, wie vor 100 Jahren.
1: Dann fahre ich dahin.

0: George Ezra mit Shotgun um genau 7:12. Ihr hört perfekt geweckt an diesem Montag und es ist ja schon eine Hammergeschichte. Hans Brendel betreibt die älteste Tankstelle in der schönsten Region der Welt.
1: Und das Ganze in Beringers Mühle bei Gößweinstein. Und ihr müsst euch vorstellen, die sieht so aus, als wäre die Zeit stehen geblieben.
0: Das ist echt süß. Jutta Schindler.

0: Er hat sich's nicht nehmen lassen und hat zum Jubiläum die Tankstelle in Beringersmühle mal besucht.
1: Sein Großvater, der hat schon 1874 aus einer Schmiede einen Kfz-Betrieb gemacht und 1926, da kam dann noch ein Mietauto dazu und eben die Tankstelle, die es bis heute gibt. Und jetzt im Mai, da ist es soweit, Hans Brendel feiert 100 Jahre Tankstelle.
2: Viele sehen die Tankstelle halt nostalgisch, ne? Also es kommen ja so viele Leute her mit Oldtimern, die dann Fotos machen. Und so ist es halt für viele, weil es eben so auf die alte Art noch ist, ne?
1: Und genauso fühlt sich das auch an, nicht nur vom Aussehen her. Die Tankstelle funktioniert tatsächlich noch wie früher. Gerade wenn sich die Preise ändern, dann wird das ganz klassisch gemacht.
2: Ja, das sind so Zahlen, die waren einfach ausgewechselt, sind so kleine Schrauben, die rausgedreht werden und die neuen Zahlen hingehängt. Und ich ändere meine Preise nicht am Tag, sondern ich bekomme Lieferung, dann bleibt es so lange, bis dieser Kraftstoff verkauft ist.
1: Und das macht Hans Brendel jetzt auch schon ziemlich lange. Mit seinen 81 Jahren denkt er aber noch lange nicht ans Aufhören. Für ihn ist das Ganze nämlich mehr Hobby als Arbeit.
2: Wenn es passiert, dass ich vielleicht mehr Geld rausgebe, wie ich einnehme, dann wird sicherlich der Zeitpunkt gekommen sein, dass es aufhört.
1: Getankt werden kann bei ihm jeden Tag von 8 bis 18.30 Uhr. Und klar, da haben sich über die Jahre auch einige Stammkunden angesammelt und die kommen alle immer wieder gerne vorbei.
3: Also das ist eine tolle Tankstelle, super Service hier und
4: Ja, schon. Solange ich da wohne, wir sind befreundet, war jeder zufrieden mit ihm.
1: Also lieber Hans, wir wünschen dir noch ganz viele schöne Jahre mit deiner nostalgischen Tankstelle und natürlich weiterhin viele nette Kunden. Und übrigens, ganz so alt ist dann doch nicht alles. Bei Hans Brendel, da kann man mittlerweile auch mit Karte bezahlen.
0: Wunderschön, ja. Also muss ich unbedingt mal hin und wenn ihr mal in der Nähe seid, unbedingt die Tankstelle besuchen.
5: Hans Brendel, selbst 81, betreibt seine 100 Jahre alte Tankstelle in Beringersmühle. Herzlichen Glückwunsch.
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0: Melanie C in der Musik eures Lebens mit Never Be The Same Again. Es ist 19 nach 7, heute der 4. Mai. Geburtstagskind des Tages ist Leni Klum. Sie wird 22, ja. Das älteste Kind von Heidi Klum, wenn man Tom nicht mitzählt, wohlgemerkt.
1: Oh Gott.
0: Und ist er auch mittlerweile als Model unterwegs.
1: Ja, der Vater ist ja Flavio Briatore, oder?
0: Ja.
1: Ja, okay, dann haben wir das.
0: Muss man überlegen, weil einer ist ja Seal.
1: Stimmt.
0: Oder, ja, aber ich blick da nicht ganz durch.
1: Hat dann Leni Klum eine Schwester? Oder den Bruder?
0: Bruder auf jeden Fall.
1: Ich hab keine,
0: der ist auch Model mittlerweile.
1: Echt?
0: Also blickt da kein Mensch durch.
1: Das ist Wahnsinn.
0: Aber gut, schauen wir aufs Wetter, das ist viel wichtiger, weil das betrifft die Region. Christian König, schaut gut aus heute, oder?
2: Freundlich und fast frühsommerlich geht's nochmal rein in die neue Woche. Ab morgen wird's aber gemischter, mit häufiger Regen und am Mittwoch auch deutlich kühler.
1: Achtung, 505 Bamberg-Höchstadt zwischen Petschert und Hirscheid. Hier ein totes Tier auf der Fahrbahn und bei der Baustelle Strohlendorf ein Pannenauto und Stau. Also immer wieder Vorsicht geben hier in diesem Bereich. Außerdem Blitzer A73 Nürnberg-Lichtenfels, Ausfahrt Memmelsdorf die 100 und in Bamberg Armeestraße 50. Wir wünschen allen unterwegs eine gute und sichere Fahrt.
0: Gleich mit Dua Lipa, Hit von heute, Love Again und das hier Klassiker von Billy Joel und Allentown, genau 10 vor 8.

0: Love Again, Dua Lipa in der Musik eures Lebens hier bei Radio Bamberg. Einen schönen guten Morgen. Aus Forchheim gibt's mal eine positive Meldung und auch die Bamberg Baskets sorgen weiterhin für positive Schlagzeilen. Mehr Infos gleich in den Radio Bamberg Nachrichten um 7:30 mit Diana Rieber.
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12: Um 7:30 im Studio Diana Weber. Guten Morgen. Seit 2019 gibt es im Landkreis Forchheim deutlich mehr Beschäftigte in festen, regulären Jobs, etwa 10% mehr, insgesamt rund 35.700. Damit wächst die Region stärker als der Rest von Oberfranken. Besonders viele neue Arbeitsplätze entstanden laut IHK für Oberfranken in der Industrie sowie im Gesundheits- und Sozialbereich. Allerdings spielt auch die Entwicklung eines großen Arbeitgebers eine Rolle. Trotzdem warnt die IHK vor schlechteren Standortbedingungen und fordert unter anderem weniger Bürokratie und günstigere Energie. In anderen Teilen Oberfrankens gehen dagegen vor allem in der Industrie Arbeitsplätze verloren. Die Bamberg Baskets bleiben zu Hause weiter eine Macht. 85-71 hieß es am Abend gegen die Veolia Towers Hamburg, der 6. Heimsieg in Serie. Bester Scorer auf Bamberger Seite war DeMarcus Demonia mit 19 Punkten. Sportlich war die Partie früh entschieden, auch wenn sie für viele Fans nicht durchgehend hochklassig war.
13: Das zweite Viertel war schon beängstigend. Ich habe schon gedacht, dass jetzt die Hamburger da loslegen und die Bamberger haben halt wirklich schlecht gespielt, meiner Meinung nach, im zweiten Viertel.
14: Geht immer besser, war jetzt nicht super viel los. Ergebnis passt, also haben gewonnen. Was will man mehr?
15: Am Anfang hat es ja richtig gut gestartet, dann war es immer ein Auf und Ab, aber dadurch war es eigentlich echt nochmal spannend.
12: Weiter geht's für das Team von Headcoach Anton Gavell am Freitag auswärts beim MBC in Weißenfels. Jump ist um 18.30 Uhr. Auszeichnung für nachhaltige Unternehmen aus der Region. In der Region Bamberg-Forchheim ist jetzt der Eco-Pionierspreis verliehen worden. Ausgezeichnet wurden Firmen, die ökologisches Handeln mit Innovation verbinden, so die Wirtschaftsregion Bamberg-Forchheim aktuell. Den 3. Platz sicherte sich ein Unternehmen aus Bischberg für nachhaltige Baustofflösungen. Auf Platz 2 landete ein Elektronikdienstleister aus Weißenohe, der seinen Energie

0: Verbrauch deutlich senken konnte. Den ersten Platz holte sich ein Traditionsbetrieb aus Hallerndorf. Die Künstlerfarbenfabrik überzeugt mit einer konsequent nachhaltigen Produktion und deutlich reduzierten CO2-Emissionen.
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0: Am Mittwoch ist Bundeskanzler Merz seit einem Jahr im Amt und die Umfragewerte seiner Regierung sind im Keller. Merz hat in der ARD eingeräumt, dass der Unmut wächst, auch in den eigenen Reihen. Gleichzeitig hat er in Richtung SPD gesagt, er erwarte die gleiche Kompromissbereitschaft, wie die Union sie zeige. Merz sei im Umgang mit der SPD bislang sehr geduldig gewesen. Außerdem betonte er, dass der Sozialstaat ohne Reformen nicht länger finanzierbar sei. Das wisse auch die SPD. Weil die Straße von Hormuz nach wie vor blockiert ist, stecken immer noch viele Tanker, Frachter und Containerschiffe fest. Die USA wollen heute damit anfangen, Schiffe aus der Meerenge zu eskortieren. Zumindest hat das Präsident Trump gesagt. Wie genau das passieren soll, dazu hat er keine Angaben gemacht. Der Iran hat gewarnt, jede amerikanische Einmischung werde als Verstoß gegen die Waffenruhe betrachtet. 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
2: Dankeschön, Diana. Einen schönen guten Morgen. Kurz nach 7:30 am Montag. Christian König, die Natur scheint regelrecht zu explodieren. Die Heuschnupfler können ein Lied davon singen. Geht das so weiter?
3: Ja, zumindest jetzt zum Wochenstart, denn da gibt's noch mal recht oft Sonne bei 23 bis 25 Grad. Und da fliegen dann auch noch recht massiv die Pollen von Eiche, Buche und zusehends auch Gräsern. Es braucht Regen und den gibt es dann spätestens zum Mittwoch und teils auch am Donnerstag. Da wird die Luft sauber gewaschen. Es kühlt dann auch deutlich ab mit kaum noch über 16 bis 18 Grad. Aber gegen Ende der Woche wird es wieder schöner und auch wärmer und dann fliegen sie wieder, die Pollen.
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2: 7 Uhr gleich 35 Minuten. Guten Morgen. 505 Bamberg-Höchstadt zwischen B22 Bamberg-Süd und Pettstadt. Kaputtes Auto. Es kommt zu Behinderungen. Staut sich immer wieder. A73 Bamberg-Nürnberg zwischen Mörndorf und Erlangen-Nord. Ebenfalls kaputtes Auto. Coburg-Bamberg zwischen Lichtenfels-Nord und Bad Staffelstein. 3 Kilometer Stau plus 8 Minuten. Ja, und dann ist auf der B74 natürlich wieder viel los. Hier direkt Forchheim, Adelsdorf, Höchstadt Ost, Stop and Go plus 8 Minuten. Blitzer, A73, Nürnberg-Lichtenfels, Ausfahrt Memmelsdorf, die 100 und Bamberg-Armeestraße 50. Für noch mehr 0951 98 29 029.
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2: Guten Morgen. Guten Morgen. Wir checken Sie gleich die Termine der Woche. Was steht alles an? Mehr Infos nach Olivia Dean, Man I Need. Und das hier Amanda Marshall und Let It Rain.

0: Für Greuther Fürth.
1: Also, ja.
0: Ja. Hui, nicht, dass die absteigen. Das, das würde ich mir jetzt ungern wünschen.
1: Na gut, dann Glückwunsch an Schalke. Und jetzt geht's los. Andi Eller mit den Terminen des Tages.
2: Der Woche.
1: Heiliges.
0: Der Woche, ja.
2: Der ja. Woche.
1: Ja, ja, so klingt's halt manchmal nach einer durchzechten Nacht, gell? Aber es geht nicht ums Trinken und Feiern, beziehungsweise ein bisschen schon. Denn wir starten durch in eine Galaxie weit, weit entfernt. Heute am Montag, 4. Mai, May the 4th, also der Star Wars Tag.
3: Ich bin dein Vater.
1: Morgen am Dienstag geht's um uns.
4: Mit der Lügenpresse kein Interview, mit der Lügenpresse kein Interview.
5: Ach so.
4: Lügenpresse! 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
1: Genau, es ist Tag des Lokaljournalismus.
6: Schisch.
1: Mittwoch ist Abi angesagt, Mathe ist an der Reihe.
7: Nein, doch.
1: Außerdem hat er Geburtstag.
8: Nespresso.
6: What else?
1: Richtig, George Clooney wird 65. Am Donnerstag geht's dann los. Die Sportfreunde Stiller sind unterwegs.

0: toller Song von Olivia Dean und Man I Need. Einen schönen guten Morgen um gleich 7.42 Uhr. Gestern war internationaler Weltlachtag. viele haben gekichert und gelacht, hoffentlich auch ihr. Ja, Lachen ist ja wichtig, wenn man zusammen lachen kann. Umso schöner. Und falls ihr es verpasst habt, kein Thema. Überhaupt kein Thema. Wir holen es einfach nach.
1: Meinst du das Lachen jetzt?
0: Ja, ja, vielleicht.
1: Ach so, okay. Weil ich habe auch gut lachen, weil der Club ging im Frankenderby 1-1, also.
0: Ja, aber schade

0: und starten in Erlangen ihre neue Tour 30 wunderbare Jahre. Und dann sind wir ja quasi schon am Wochenende. Sonntag ist Muttertag. Liebste Grüße an dieser Stelle schon mal und an alle Mütter jetzt schon mal der Hinweis, es wird Besuch geben.
1: Silvana, Sarafina, Estefania, Kelenta, Loredana, Sarah Jane, Lavinia, Jeremy Pascal.
0: Die Kids schauen vorbei. In diesem Sinn,
2: ich habe fertig.
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0: könnte mir vorstellen, Stego, dass der beim Feuerwehrjubiläum in Tütchenkreuth am Wochenende auch gelaufen ist.
1: Na, mit Sicherheit. Nicht nur da.
0: Was da los war.
1: War viel los, ne?
0: Ja, ich glaube schon. Kollegin Antje Endres hat uns ja immer wieder auf Laufenden gehalten. Status-Updates bei WhatsApp. Vielen Dank dafür.
1: Das schaust du dir an.
0: Auf jeden Fall.
1: Na, herzlichen Glückwunsch.
0: Ich fieber da mit.
1: Nee, aber auch ein bisschen was gesehen. Natürlich, ja. Also ich hoffe, ihr habt wunderschön gefeiert. Wo war noch Jubiläum?
0: Ebermannstadt, Weiberlerfest, genau. Hey, der Staffelberg war voll. Also es war einfach wieder ein tolles Maiwochenende.
1: Es war richtig was los in der schönsten Region der Welt, bei dem Wetter natürlich nur umso mehr. Christian König, was macht unser Wetter zum Start in diese Woche?
2: Zum Wochenstart ist es nochmal recht schön mit bis zu 25 Grad. Morgen und am Mittwoch wird es gemischter mit schauerartigem Regen und vor allem am Mittwoch ein gutes Stück kühler.
1: Und ich bin ja sehr gespannt, ne? Eigentlich 11. bis 15. Mai kommen ja noch die Eisheiligen. Ich bin gespannt, wie das dann abläuft.
0: Ja.
1: Den Christian dann mal später ausquetschen.
0: Den werden wir mal hier festnageln. Achtung, auf der A73 Bamberg-Nürnberg zwischen Forchheim-Nord und Mörndorf. Jetzt Stop and Go, 2 Kilometer Stau plus 5 Minuten. Und auf der 505 haben wir die Probleme hier. Baustelle Strollendorf, hier ein paar Autos, kommt zu Behinderungen. A73 Blitzer, Nürnberg-Lichtenfels, Ausfahrt Memmels auf die 100. Und Bamberg in der Armeestraße steht auch einer. Falls ihr noch was habt, 0951 98 29 029.
1: Es ist 7.49 Uhr. Und wir haben es ja vorhin schon erwähnt, auch unsere Bamberg Baskets haben wieder gewonnen.
0: Ja.
1: Sind schon sicher in den Playoffs. Die ersten beiden Spieltermine im Viertelfinale stehen fest. Und weil mich ganz viele immer fragen, was ist denn jetzt mit unserem Headcoach? Was ist mit Anton Gavel?
0: Ja.
1: Also ich sag euch, geht mal davon aus, dass der nächstes Jahr beim FC Bayern an der Seitenlinie steht.
0: Ja.
1: Ja. Aber könnte man ihm nicht verdenken, wenn es dann so kommt. Aber so ein Angebot, Euroleague Club, kann man, glaube ich, schwer ablehnen.
0: So, da kriege ich Gänsehaut irgendwie, wenn du das aussprichst. Es
1: ja,
0: ist halt dann einfach so.
1: Ich bin sehr traurig drüber, aber
0: gut.
1: Ist natürlich nachvollziehbar irgendwo. Jetzt Robbie Williams und Supreme. Guten Morgen am Montag.

Schönen guten Morgen, Herr Radibamberg, perfekt geweckt um gleich 8:03 und es bleibt dabei, an den deutschen Grenzen wird auch weiterhin kontrolliert. Mehr Infos gleich in den

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1: Mehr als 13 Jahre Sanierung und jetzt ist es soweit. 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Und das wird gefeiert mit einem Bürgerfest. Kommt vorbei am Samstag und Sonntag, 9. und 10. Mai und feiert mit. Es gibt kostenfreie Führungen, zahlreiche Infostände, Kinderunterhaltung, Musik und natürlich Speisen und Getränke. Die Wiedereröffnung der Klosterkirche St. Michael in Bamberg am 9. und 10. Mai in der ehemaligen Klosteranlage. Los geht's jeweils um 11 Uhr.
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10: Ich bin Helen Martin. Guten Morgen. Die USA wollen heute eine Initiative starten, um Schiffen zu helfen, die wegen der Blockade der Straße von Hormus feststecken. Der Iran hat die USA vor Aktionen in der Meerenge gewarnt. Mehr dazu von Diana Kramer.
11: Wie genau die Initiative unter dem Namen Projekt Freiheit ablaufen soll, ist nicht bekannt. US-Präsident Donald Trump drohte auf seiner Plattform Truth Social aber, mit aller Härte vorzugehen, sollte die Aktion behindert oder gestört werden. Laut Trump hätten Länder aus der ganzen Welt die USA um Hilfe gebeten, ihre Schiffe zu befreien. Mindestens 75 Öltanker sitzen in der Meerenge fest, die der Iran seit Kriegsbeginn kontrolliert.
10: Es bleibt dabei, an den deutschen Grenzen wird auch weiter kontrolliert. Das hat Bundesinnenminister Dobrindt in der ARD nochmal betont. Zur Begründung hat der CSU-Politiker gesagt, dass an den Übergängen nach wie vor Menschen zurückgewiesen würden. Das sei ein Zeichen dafür, dass das europäische Migrationssystem nicht funktioniert. Die Grenzkontrollen hatte die Ampelregierung im Sommer 2024 eingeführt. Gut ein Jahr ist Friedrich Merz jetzt Bundeskanzler, doch in Umfragen zeigen sich viele Menschen unzufrieden mit der Arbeit von ihm und seiner Regierung. In der ARD hat Merz die SPD jetzt zu einem fairen Umgang aufgefordert. In der Union würde es immer mehr Unmut über Kompromisse mit den Sozialdemokraten geben, so der Kanzler. Es müssten auch Reformen umgesetzt werden, die die Handschrift der Union tragen. Wer mit den öffentlichen Verkehrsmitteln zum Münchner Flughafen fahren will, muss mehr Zeit einplanen. Mehrere Tage ist der Flughafen wegen Bauarbeiten nicht mit der S-Bahn erreichbar. Die S-Bahn endet deshalb schon an der vorletzten Haltestelle am Besucherpark. Auch aus Richtung Nürnberg gibt es Einschränkungen. Der RE 22 endet schon in Freising. Die Sperrung beginnt heute Abend um 10:30 und endet am Freitagmorgen um 3:40 Uhr.

0: Es gibt Ersatzbusse. In der Fußball-Bundesliga haben sich Freiburg und Wolfsburg am Abend 1:1 unentschieden getrennt. Zuvor hatte Gladbach Dortmund mit 1:0 geschlagen und Mainz mit 2:1 auf St. Pauli gewonnen. Mainz und Gladbach haben sich damit den Klassenerhalt vorzeitig gesichert.
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2: Mit Diana Weber. In Forchheim wird heute die Trubachbrücke in der äußeren Nürnberger Straße geprüft. Das hat das Tiefbauamt der Stadt mitgeteilt. Für die Arbeiten kommt ein spezielles Brückenuntersichtgerät zum Einsatz. Deshalb muss die Fahrbahn zeitweise halbseitig gesperrt werden. Der Verkehr wird während der Prüfung per Ampel geregelt. Kostenlos, draußen und für die ganze Familie. Beim Überall-Musikfestival Forchheim wird die Forchheimer Altstadt am 30. und 31. Mai zur großen Open-Air-Bühne. 8 Livebands spielen auf 4 Bühnen, von Rock und Pop bis Italo-Schlager, Mittelalter und Folk ist alles dabei. Los geht's an beiden Tagen jeweils ab 14 Uhr. Alle Infos gibt's auf radio-bamberg.de. Mehr Nachrichten aus der Region gibt es wieder um 8:30.
3: Dankeschön, Diana. Einen schönen guten Morgen, kurz nach 8. Christian König, Sonne satt und Sommerluft Anfang Mai. So normal ist es ja nicht, aber bleibt es denn so?
4: Ja, nur anfangs jetzt rein in die neue Woche mit Wolken und Sonnenschein bei 23 bis 25 Grad normal. Dann kippt es aber doch mehr und mehr. Über Nacht kann es schon mal erste Schauer geben bei 11 Grad und dann wird es morgen am Mittwoch doch ziemlich wechselhaft. Windiger und es folgt schauerartiger Regen, vielleicht auch anfangs mit Blitz und Donner morgen bei immer noch 21 bis 23 Grad. Aber zur Wochenmitte bleibt es dann bei höchstens 16 bis 18 Grad.
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3: Ach ja. Würden wir jetzt auf dem Walbeler stehen, am Walbeler Fest, wie am Wochenende, gell? Da müssten wir nicht im Stau stehen, wie auf der A73 Bamberg-Nürnberg zwischen Mörndorf und Erlangen-Nord. Kaputtes Auto, hier kommt es zu Behinderungen. Coburg-Bamberg zwischen Lichtenfels-Nord und Bad Staffelstein-Kurzentrum. 3 Kilometer Stau plus 14 Minuten. Und 505 zwischen Zentbechhof und Pommersfelden, Stop and Go plus 6 Minuten. Außerdem mit dabei die 505 zwischen Bamberg Süd und Pettstadt. Kaputtes Auto, hier kommt es an der Abfahrt Strohlendorf zu Behinderungen. Blitzer A73 Nürnberg-Lichtenfels, Ausfahrt Memmelsdorf 100 und Bamberg-Armeestraße 50.
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3: 0951 98 29 029, die Nummer für Staus und Blitzer.
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3: Schönen guten Morgen.
6: Morgen. Gemeinsam packen wir dann diesen Montag, 4. Mai. Gleich Lilywood, Prayer in Sea und das hier. Die Band, die wahrscheinlich im Sommer wieder beim Sommerfest von Michael Eichler im Garten auftreten wird. Shiny und Don't Stop Believin'.

0: Lilywood und Prayer in See, 12 Minuten nach 8, Blasmusik, Festumzug, Bierbänke und vorneweg die Feuerwehr.
1: Ja, am Wochenende wurde wieder gefeiert, Jubiläum, 150 Jahre Feuerwehr in Ebermannstadt, in Tütschenkreuth, nächstes Wochenende in Reundorf, dieses Wochenende war glaube ich noch Stappenbach bei Burg Ebrach mit dabei. Immer wieder liest man 150, 151 Jahre Feuerwehr.
0: Ja, gibt ganz viele, denn auffällig viele Feuerwehren in der Region haben gerade eben dieses Jubiläum. Und passend zum Tag der Feuerwehrleute, heute erklärt uns Radio Bamberg Reporterin Anja Troll, warum das denn so ist.
2: Ein Grund dafür liegt über 150 Jahre zurück, im 19. Jahrhundert. Damals wachsen Städte und Dörfer schnell, Häuser stehen enger zusammen und Brände werden zu einer echten Gefahr. Zuerst gibt es noch keine festen Strukturen. Im Ernstfall hilft die ganze Bevölkerung irgendwie mit. Oft ohne klare Organisation. Ein wichtiger Schritt kommt dann 1868. Der bayerische Staat schafft ein Gesetz für das Feuerwehrwesen. Damit wird geregelt, wie Feuerwehren aufgebaut sind, wie sie arbeiten und dass sie systemisch gegründet werden können. Das führt dazu, dass in vielen Orten genau in dieser Zeit freiwillige Feuerwehren entstehen, also die Gründungen, die heute 150 Jahre später gefeiert werden. Doch die Geschichte geht weiter. Der Zweite Weltkrieg bringt einen tiefen Einschnitt. Viele Feuerwehrleute werden eingezogen. Strukturen brechen teilweise zusammen. Nach dem Krieg beginnt der Wiederaufbau. Oft komplett neu organisiert, aber mit demselben Gedanken wie damals. Menschen helfen freiwillig anderen Menschen. Heute ist die Feuerwehr fester Bestandteil des Alltags. Bei Bränden, Unfällen oder Hochwasser. 150 Jahre Feuerwehr. Das steht deshalb nicht nur für Tradition, sondern vor allem für eines. Für Ehrenamt, Zusammenhalt und Hilfe, wenn es darauf ankommt.

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1: The Sugar Babes um 10 Minuten vor 9. Einen schönen guten Morgen. Ihr habt perfekt geweckt am Montag. Heute nochmal schönes Wetter. Die neue Woche startet mit Wolken, teilweise Sonne. Auch aufrischender Wind ist mit dabei. Temperaturen heute bis zu 25 Grad.
2: Und Stego tanken soll ja wieder Spaß machen. 17 Cent Tankrabatt. Und der Sandro schreibt eine WhatsApp. Wird das an der Kasse abgezogen oder ja, wie genau läuft das eigentlich? Nee, also der Preis an der Säule, der stimmt dann schon. Aber warum es noch nicht so billig ist? Weil viele Tankstellen noch ihren besteuerten Benzin verkaufen, die kriegen ja erst die neue Lieferung. Ne?
1: Ja, hoffentlich kommt er irgendwann. Ja,
2: schauen wir mal, was wird. Aktuelle Blitzer, A73, und zwar bei Memmelsdorf und in Bamberg am Mielstraße. Gute Fahrt.
3: Markus Appel ist der Radio Bamberg Besserwisser.
4: Ich war also im Büro hier und habe gemerkt, irgendwas ist mit meiner Zunge anders. Also Blick in den Spiegel. Ah, da fehlten ein paar Millimeter Haut an der Seite. Keine Ahnung, hab nicht draufgebissen, zumindest nichts gemerkt. Okay, ich hatte ein paar Nüsse gegessen, aber egal. Jedenfalls, 2 Tage später, die Wunde war nicht mehr zu sehen. Warum? Weil die menschliche Zunge heilt so schnell wie kaum ein anderes Gewebe beim Menschen. Warum? Wegen der extrem hohen Zellteilungsrate. Rums, die Bums sind neue da und einer ausgezeichneten Durchblutung. Die Schleimhaut der Zunge erneuert sich im Schnitt alle 5 bis 10 Tage vollständig. Während drittens auch noch der Speichel mit seinen antibakteriellen Enzymen wie ein natürliches Wundgel wirkt und Infektionen effektiv unterdrückt. Entgegen eines hartnäckigen Schulmythos ist die Zunge auch kein in Zonen aufgeteiltes Geschmacksorgan. Die klassische Landkarte mit süß vorne und bitter hinten ist Blödsinn. Tatsächlich sind alle Geschmacksqualitäten süß, sauer, salzig

0: und bitter und Umami, ja, gibt's auch noch mehr dazu morgen, über die gesamte Zungenoberfläche verteilt, wenn auch mit minimalen regionalen Variationen. Insgesamt verfügt ein Erwachsener über mehrere tausend Geschmacksknospen, die jeweils aus Dutzenden spezialisierter Sinneszellen bestehen und sich etwa alle 2 Wochen erneuern. Geschmack ist also ein kontinuierlich aktualisierter Sinn. Grundsätzlich ist die Zunge ein muskuläres Hochpräzisionswerkzeug. Der Guinness-Buch der Rekorde nebenbei für die längste menschliche Zunge wird von Nick Stöberl gehalten, dessen Zunge über 10 cm aus dem Mund herausragt. So, habt ihr ein Lineal zur Hand? Wenn ja, Startpunkt wäre die Mitte der Oberlippe und dann Zunge raus.
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0: Tina Turner und Break Every Rule in der Musik eures Lebens. Einen schönen guten Morgen. Gleich das Wichtigste aus der Region in den Radio Bamberg Nachrichten um 8:30 mit Diana Weber.
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12: Um 8:30 im Studio Diana Weber. Guten Morgen. Mehr Sicherheit für alle Verkehrsteilnehmer. In Forchheim ist die rechtsabbiegende Spur von der Adenauer Allee in die Bügstraße ab sofort dauerhaft gesperrt. Darüber berichten die nordbayerischen Nachrichten. Anja Troll aus der Nachrichtenredaktion mit Einzelheiten.
13: Stadt und Polizei reagieren damit auf zahlreiche Unfälle an der Kreuzung, die sogar als Unfallhäufungspunkt galt. Nachdem eine Ampellösung im Stadtrat nicht umgesetzt wurde, suchten die Verantwortlichen nach Alternativen mit Erfolg. Ein ähnliches Modell hatte sich bereits an anderer Stelle bewährt und die Unfallzahlen deutlich gesenkt. Künftig biegen Autofahrer aus der Geradeausspur rechts ab. Danach verbessern sich die Sichtverhältnisse deutlich, vor allem für Radfahrer, die zuvor oft im toten Winkel waren. Auch der Verkehr aus der Bügstraße kann besser einsehen, was auf der Adenauer Allee passiert.
12: Zusätzliche Markierungen sollen den Radverkehr weiter unterstützen. Für Busse und Lkw wird das Abbiegen außerdem einfacher.

0: Macher, da mehr Platz zur Verfügung steht. Egal ob Rock, Pop, Italo-Schlager, Mittelalter oder Folk, beim Überall-Musikfestival in Forchheim ist für jeden was dabei. 8 Bands auf 4 Bühnen verwandeln die Altstadt am 31. Mai in ein großes Open-Air-Festival mit Sitzmöglichkeiten, Forchheimer Bier und einem Familienprogramm. Für City-Managerin Susanne Winter ein echtes Plus für die Stadt.
1: Es ist natürlich immer toll, wenn man für unsere Stadt ein Fest zu bieten hat, wo einfach jeder sein kleines, liebenswertes Eklat finden kann. Das macht uns liebenswert, das macht das Fest rund und da hat dann auch jeder seine Nische. Und ich denke, da ist ganz viel Spaß rauszuholen für unsere Besucher und einfach kommen, entdecken und genießen.
0: Dazu kommt die lange Einkaufsnacht. Die Geschäfte haben bis 22 Uhr geöffnet. Für Kinder gibt's unter anderem Hüpfburg und Kindertattoos. Los geht's ab 14 Uhr in der Forchheimer Altstadt. Alle Infos gibt's auf radio-bamberg.de. Auch das zweite Frankenderby der Saison endete ohne einen Sieger. Das 1:1 in der umkämpften 276. Auflage des Fußballklassikers gestern war jedoch nach dem 2:2 in der Hinrunde eher ein Teilerfolg für den ersten FC Nürnberg. Für die Spielvereinigung Greuther Fürth war der eine Punkt zu wenig, um den vorletzten Tabellenplatz in der zweiten Fußball-Bundesliga zu verlassen. Das Zittern hält an. In der Landesliga Nordost hat der SV Buckenhofen gegen den FC Vorwärts Röslau mit 4:0 gewonnen. In der Landesliga Nordwest erzielte die DJK Don Bosco Bamberg beim TuS leider ein 1:1.
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0: Es bleibt dabei, an den deutschen Grenzen wird auch weiter kontrolliert. Das hat Bundesinnenminister Dobrindt in der ARD nochmal betont. Zur Begründung hat der CSU-Politiker gesagt, dass an den Übergängen nach wie vor Menschen zurückgewiesen würden. Das sei ein Zeichen dafür, dass das europäische Migrationssystem nicht funktioniert. Die Grenzkontrollen hatte die Ampelregierung im Sommer 2024 eingeführt. Wer mit den öffentlichen Verkehrsmitteln zum Münchner Flughafen fahren will, muss mehr Zeit einplanen. Mehrere Tage ist der Flughafen wegen Bauarbeiten nicht mit der S-Bahn erreichbar. Die S-Bahn endet deshalb schon an der vorletzten Haltestelle am Besucherpark. Auch aus Richtung Nürnberg gibt's dabei Einschränkungen. Der RE22 endet schon in Freising. 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
3: Dankeschön, Diana. Einen schönen guten Morgen um kurz nach 8:30. Christian König, die Natur scheint ja regelrecht zu explodieren. Die Heuschnupfler können leider ein Lied davon singen. Geht das denn so weiter?
4: Ja, zumindest jetzt zum Wochenstart, denn da gibt's noch mal recht oft Sonne bei 23 bis 25 Grad. Und da fliegen dann auch noch recht massiv die Pollen von Eiche, Buche und zusehends auch Gräsern. Es braucht Regen und den gibt es dann spätestens zum Mittwoch und teils auch am Donnerstag. Da wird die Luft sauber gewaschen. Es kühlt dann auch deutlich ab mit kaum noch über 16 bis 18 Grad. Aber gegen Ende der Woche wird es wieder schöner und auch wärmer und dann fliegen sie wieder, die Pollen.
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5: Da ist viel los heute. A73 Coburg-Bamberg zwischen Lichtenfels Nord und Bad Staffelstein. 2 Kilometer Stau plus 11 Minuten. 505 zwischen Zeppichhofen und Pommersfelden plus 8 Minuten Stau. Und Blitzer A73 Bamberg-Lichtenfels, Ausfahrt Memmelsdorf die 100. In Bamberg Armeestraße 50. In Wimmelbach in der Kirchenstraße 30 und ganz neu Untereisfeld Richtung Obereilsfeld. Hier auch Fuß vom Gas.
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5: 0951 98 29 029 für mehr Staus und Blitzer.
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5: Guten Morgen.
3: Schönen guten Morgen.

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1: Die Bamberg Baskets machen Spaß in dieser Saison. Einmal Pokalsieg, dann jetzt noch auf Platz 3 der Tabelle, den wollen wir halten. Gestern wichtiges Heimspiel gegen Hamburg, am Ende wieder ein Sieg, 85-71.
2: Das macht Spaß zum Zugucken, wir freuen uns auf die Playoffs. Da gibt es ja auch die ersten Termine, wissen wir ja jetzt. Los geht's da am 16. Mai.
1: Genau, zwei Heimspiele in Folge, Montag dann danach, also zwei Tage später gleich Playoff-Viertelfinale, Spiel Nummer 2. Und wir wollten von euch nach dem Spiel gestern mal wissen, hey, was ist da drin in diesem Jahr für die Mannschaft von Anton Gavel?
3: Die Playoffs stehen ja schon vor der Tür. Was hast du denn da so für eine Einschätzung vielleicht zum Team für Bamberg von Bamberg?
4: Die Mannschaft hat ja im Pokal schon gezeigt, wie gut sie sind. Deswegen ist, denke ich mal, alles möglich.
5: Also ich glaube, es geht nur noch bergauf, weil in letzter Zeit, ich glaube, die haben nochmal richtig Mut gewonnen, auch eben Pokalsieger. Und jetzt ist, glaube ich, jeder richtig motiviert. Deswegen schätze ich das sehr gut ein.
3: Wie schätzt ihr da so die Mannschaft ein?
6: Ich bin hoffentlich, wenn es ab morgen die Tickets gibt, ab Montag dabei. Samstag kann ich leider nicht. Ich meine, was wäre ich für ein Fan, wenn ich nicht sagen würde, dass alles drin ist?
3: Bei so einer geilen Fanbase, da kann es eigentlich auch nur gut werden dann für die Playoffs, oder?
6: Auf jeden Fall.
7: Also ich glaube, wir haben jetzt einen Lauf und ich hoffe, dass der nicht abbricht.
3: Die Playoffs können kommen, wir sind bereit.
7: Genau.
8: Also mein Traumfinale ist natürlich Bamberg gegen Bayern. Das wird es, denke ich, auch. Es hat niemand gedacht, dass wir es im Pokal überhaupt kriegen, dass wir es da sind. Ja, ist alles möglich.
3: Oder heißt bloß Daumen drücken, mit dabei sein und alles zeigen, oder?
8: Ich bin da.
2: Ja, alle Daumen sind so dermaßen gedrückt, es ist ja wirklich Wahnsinn. Tickets übrigens gibt's ab heute 10 Uhr
1: für die Playoffs.
2: Ganz genau.
1: Genau. Vorher noch das Auswärtsspiel am Freitag in Weißenfels und am Sonntag das Heimspiel gegen die Telekom Baskets Bonn und da auch das Jersey Retirement von Carsten Tadda. Da kommt das Trikot unter die Hallendecke, das hat er sich mehr als verdient. Und da muss man als Bamberger Basketball-Fan unbedingt dabei sein.
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0: Max Mutzke hier bei Radio Bamberg. Welt hinter Glas um 12 vor 9. Christian König, der Start in die Woche ist doch toll, oder?
1: Zum Wochenstart ist es nochmal recht schön mit bis zu 25 Grad. Morgen am Mittwoch wird es gemischter mit schauerartigem Regen und vor allem am Mittwoch ein gutes Stück kühler.
2: Bin ich schon dran?
0: Du bist dran, ja.
2: Okay.
0: Ich warte.
2: Alles klar. A73 zwischen Lichtenfels Nord und Bad Staffelstein Kurzentrum. 2 Kilometer Stau an der Baustelle. 505 zwischen Zentbechhof und Pommersfelden. Stop and go. Und an dieser Stelle steht jetzt ein Blitzer. Ganz neu B505. Außerdem A73 Nürnberg Lichtenfels Ausfahrt Memmelsdorf. Bamberger Meerstraße, Wimmelbach Kirchenstraße und unter Eilsfeld Richtung Obereilsfeld. Gute Fahrt.
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0: Solid, Ashford & Simpson hier bei Radio Bamberg. Einen schönen guten Morgen. Viele Viertklässler bekommen heute Übertrittszeugnisse in Bayern. Mehr Infos gleich in den Radio Bamberg Nachrichten um 9 Uhr.
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9: Ich bin Helen Martin. Guten Morgen. Mittelschule, Realschule oder doch Gymnasium? Vor der Entscheidung stehen aktuell wieder viele Viertklässlerinnen und Viertklässler in Bayern. Heute bekommen sie ihre Übertrittszeugnisse. Oliver Urbanke mit den Einzelheiten.
10: Entscheidend für den Übertritt ist die Durchschnittsnote aus Mathe, Deutsch und Heimat- und Sachunterricht. Dass dieser Auswahlprozess der weiteren Schullaufbahn schon in so jungem Alter stattfindet, sorgt immer wieder für Kritik. Regional gibt es in Bayern große Unterschiede. Während 2024/25 fast die Hälfte zur 5. Klasse ans Gymnasium gewechselt ist, war es in Niederbayern nur knapp jedes dritte Kind.
9: Bundeskanzler Merz hat die SPD zu einem fairen Umgang in der Koalition aufgerufen. In der Union wachse der Unmut über zu große Zugeständnisse, so der CDU-Chef in der ARD. Die Handschrift der Union müsse erkennbar werden. Merz lehnt außerdem nach wie vor die SPD-Forderung ab, höhere Einkommen stärker zu besteuern. Das gehe mit der Union nicht. Auch die SPD hat Redebedarf, und zwar wenn es um die geplanten Reformen im Gesundheitsbereich geht. Im ZDF hat Fraktionschef Miersch zum Beispiel die beitragsfreie Mitversicherung von Ehepartnern in der gesetzlichen Krankenversicherung erwähnt. Da sind ja Einschränkungen geplant. Das Kabinett hat das Sparpaket bereits beschlossen, jetzt ist der Bundestag dran. Und da geht es laut Miersch nicht darum, Kabinettsbeschlüsse einfach abzunicken. Project Freedom, so heißt das Schutzprojekt, das US-Präsident Trump für Schiffe in der Straße von Hormuz angekündigt hat. Heute wollen die USA damit anfangen, Schiffe zu befreien, die in der Meerenge feststecken, mit Kriegsschiffen, Flugzeugen und Soldaten. Der Iran hat gedroht, jede Einmischung der USA in der Straße von Hormuz werde als Verstoß gegen die Waffenruhe gewertet. Derweil haben die britischen Behörden mitgeteilt, dass am Abend erneut ein Tanker in der Meerenge angegriffen wurde. In Erding wird heute das neue Drohnenabwehrzentrum der bayerischen Polizei eröffnet. Der Freistaat reagiere damit auf die wachsende Bedrohung durch Drohnen, so die Staatsregierung. Immer häufiger würden kritische Infrastruktur, der Luftverkehr und

0: militärische Einrichtungen gefährdet. In dem neuen Zentrum sollen Experten der Polizei testen, wie Drohnen schnell und möglichst gefahrlos abgefangen werden können.
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2: Mit Diana Wieber. In Forchheim ist die rechtsabbiege Spur von der Adenauer Allee in die Bügstraße dauerhaft gesperrt. Stadt und Polizei reagieren damit auf eine Unfallhäufungsstelle. Künftig wird aus der Geradeausspur abgebogen. Das soll die Sicht für alle Verkehrsteilnehmer verbessern, besonders für Radfahrer. Auch Busse und Lkw profitieren von mehr Platz beim Abbiegen. Zusätzliche Markierungen sollen den Radverkehr unterstützen. Die zentrale Eröffnungsfeier zum Tag des offenen Denkmals findet am 13. September auf dem Maxplatz in Bamberg statt. Organisiert wird das Event von der Deutschen Stiftung Denkmalschutz. Aktuell werden noch Teilnehmer gesucht. Eigentümer von Denkmälern aus Bamberg und der Region können ihre Gebäude öffnen und sich beteiligen. Ziel ist es, möglichst viele historische Orte zugänglich zu machen. Anmeldungen sind noch bis zum 31. Mai möglich. Alle Infos dazu gibt's auf radio-bamberg.de. Mehr Nachrichten aus der Region gibt's wieder um 9:30.
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3: Wir starten mit warmen Temperaturen in diese neue Woche. Heute bis zu 25 Grad. Es gibt Wolken, teilweise Sonne und auch auffrischenden Wind. In der kommenden Nacht dann wolkiger mit vereinzelten Schauern bei Tiefstwerten um 11. Die Radio Bamberg Aussichten für Bamberg, Forchheim und die Region. Morgen am Mittwoch wechselhaft, recht windig mit schauerartigem Regen. Dazu geht's morgen auf 21 bis 23 und zur Wochenmitte kaum über 16 bis 18 Grad.
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6: Guten Morgen, liebe Autofahrer. Eine Meldung von der A73 zwischen Lichtenfels Nord und Bad Staffelstein Kurzentrum. An der Baustelle immer wieder zäh fließender Verkehr. Blitzer A73 Bamberg-Lichtenfels, Ausfahrt Memmelsdorf 100. B505 zwischen der Abfahrt Hernsdorf und Pommersfelden. In Bamberg in der Armeestraße, in Wimmelbach Kirchenstraße 30 Zone und unter Eilsfeld Richtung Obereilsfeld. Habt ihr auch was entdeckt? Die Studio- und WhatsApp-Hotline 0951 98 29 029.
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3: Guten Morgen. Auf geht's in die letzte Stunde gleich mit Extreme More Than Words mit Brian McFadden, Real to Me und hier ist Prince und Kiss, Kiss, Kiss.

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0: 1 zu Hause meine Hits mit Extreme More Than Words. Genau 16 Minuten nach 9. Guten Morgen.
1: Ihr hört perfekt geweckt an diesem Montag und es ist ja schon eine Hammergeschichte. Hans Brendel betreibt die älteste Tankstelle in der schönsten Region der Welt.
2: Und das Ganze in Beringers Mühle bei Gößweinstein. Und ihr müsst euch vorstellen, die sieht so aus, als wäre die Zeit stehen geblieben.
1: Das ist echt süß. Jutta Schindler hat sich's nicht nehmen lassen und hat zum Jubiläum die Tankstelle in Beringers Mühle mal besucht.
3: Sein Großvater, der hat schon 1874 aus einer Schmiede einen Kfz-Betrieb gemacht und 1926, da kam dann noch ein Mietauto dazu

0: und eben die Tankstelle, die es bis heute gibt. Und jetzt im Mai, da ist es soweit, Hans Brendel feiert 100 Jahre Tankstelle.
1: Viele sehen die Tankstelle halt nostalgisch, ne? Also es kommen ja so viele Leute her mit Oldtimern, die dann Fotos machen. Und so ist es halt für viele, weil es eben so auf die alte Art noch ist, ne?
0: Und genauso fühlt sich das auch an, nicht nur vom Aussehen her. Die Tankstelle funktioniert tatsächlich noch wie früher. Gerade wenn sich die Preise ändern, dann wird das ganz klassisch gemacht.
1: Ja, das sind so Zahlen, die werden einfach ausgewechselt. Das sind so kleine Schrauben, die rausgedreht werden und die neuen Zahlen hingehängt. Und ich ändere meine Preise nicht am Tag, sondern ich bekomme eine Lieferung. Dann bleibt es so lange, bis dieser Kraftstoff verkauft ist.
0: Und das macht Hans Brendel jetzt auch schon ziemlich lange. Mit seinen 81 Jahren denkt er aber noch lange nicht ans Aufhören. Für ihn ist das Ganze nämlich mehr Hobby als Arbeit.
1: Wenn es passiert, dass ich vielleicht mehr Geld rausgebe, wie ich einnehme, dann wird sicherlich der Zeitpunkt gekommen sein, dass es aufhört.
0: Getankt werden kann bei ihm jeden Tag von 8 bis 18:30 Uhr. Und klar, da haben sich über die Jahre auch einige Stammkunden angesammelt und die kommen alle immer wieder gerne vorbei.
2: Also das ist eine tolle Tankstelle, super Service hier und ja.
3: Ja, schon. Solange ich da wohne, wir sind befreundet, war jeder zufrieden mit ihm.
0: Also lieber Hans, wir wünschen dir noch ganz viele schöne Jahre mit deiner nostalgischen Tankstelle und natürlich weiterhin viele nette Kunden. Und übrigens, ganz so alt ist dann doch nicht alles. Bei Hans Brendel, da kann man mittlerweile auch mit Karte bezahlen.
4: Wunderschön, ja. Also muss ich unbedingt mal hin und wenn ihr mal in der Nähe seid, unbedingt die Tankstelle besuchen.
5: Hans Brendel, selbst 81, betreibt seine 100 Jahre alte Tankstelle in Beringersmühle. Herzlichen Glückwunsch.
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0: Top neu hier bei Radio Bamberg. Michael Schulte und 5am, das ist hier die Musik eures Lebens. Und Ende Mai heißt es in der Forchheimer Altstadt mal wieder Bühne frei für das Festival Überall Musik. Mehr Infos gleich in den Radio Bamberg Nachrichten um 9:30 mit Diana Weber.
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10: Um 9:30 im Studio Diana Bieber. Kostenlos draußen und für die ganze Familie. Am 30. Mai wird die Forchheimer Altstadt wieder zur Bühne für das Festival Überall Musik. 8 Livebands spielen auf 4 Bühnen, dazu gibt's ein Familienprogramm mit Hüpfburg, Kindertattoos und Hau den Lukas sowie die lange Einkaufsnacht bis 22 Uhr. Verantwortlich für die Musikgestaltung ist Dieter Zimmerer.
11: Wir bespielen komplett die Innenstadt, Paradeplatz, den Marktplatz, die Hauptstraße und die Apothekenstraße. Wenn man will, ist es ein Rundkurs, also entspannt im Kreis laufen und nebenbei auch noch bei langer Einkaufsnacht dann shoppen, wenn man will.
10: Möglich gemacht wird das Festival durch Sponsoren wie die VR Bank Bamberg-Forchheim, Simon Hegele, Heimvorteil und Ortungslogistik. Los geht's um 30. Mai ab 14 Uhr in der Forchheimer Altstadt. Alle Infos gibt's auf radio-bamberg.de. Die Bamberg Baskets bleiben zu Hause weiter eine Macht. 85-71 hieß es gestern Abend gegen die Veolia Towers Hamburg, der 6. Heimsieg in Serie. Bester Scorer auf Bamberger Seite war DeMarcus Demonia mit 19 Punkten. Sportlich war die Partie früh entschieden, auch wenn sie für viele Fans nicht durchgehend hochklassig war.
12: Das zweite Viertel war schon beängstigend. Ich habe schon gedacht, dass jetzt die Hamburger da loslegen und die Bamberger haben halt wirklich schlecht gespielt, meiner Meinung nach, im zweiten Viertel.
13: Geht immer besser, war jetzt nicht super viel los. Ergebnis passt, also haben gewonnen. Was will man mehr?
14: Am Anfang hat es ja richtig gut gestartet, dann war es immer ein Auf und Ab, aber dadurch war es eigentlich echt nochmal spannend.
10: Weiter geht's für das Team von Headcoach Anton Gavell am kommenden Freitag, auswärts beim MBC in Weißenfels. Jump ist um 18.30 Uhr. Große Bühne für Bamberg. Die zentrale bundesweite Eröffnungsfeier zum Tag des offenen Denkmals findet in diesem Jahr am 13. September auf dem Maxplatz statt. Organisiert wird das Event von der Deutschen Stiftung Denkmalschutz. Für das Programm

0: Dann werden aktuell laut Stadt Bamberg noch Teilnehmer gesucht. Besitzer von Denkmälern aus Bamberg und der Region können ihre Gebäude öffnen und sich beteiligen. Ziel ist es, möglichst viele historische Orte für Besucher zugänglich zu machen. Anmeldungen sind noch bis zum 31. Mai möglich. Alle Infos gibt's online unter radio-bamberg.de.
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0: Bundeskanzler Merz hat die SPD zu einem fairen Umgang in der Koalition aufgerufen. In der Union wachse der Unmut über zu große Zugeständnisse, so der CDU-Chef in der ARD. Die Handschrift der Union müsse erkennbar werden. Merz lehnt außerdem nach wie vor die SPD-Forderung ab, höhere Einkommen stärker zu besteuern. Das gehe mit der Union nicht. Auch die SPD hat Redebedarf, und zwar, wenn es um die geplanten Reformen im Gesundheitsbereich geht. Im ZDF hat Fraktionschef Mirsch zum Beispiel die beitragsfreie Mitversicherung von Ehepartnern in der gesetzlichen Krankenversicherung erwähnt. Da sind Einschränkungen geplant. Das Kabinett hat das Sparpaket bereits beschlossen. Jetzt ist der Bundestag dran, und da geht es laut Mirsch nicht darum, Kabinettsbeschlüsse einfach abzunicken. Mehr Nachrichten gibt's bei uns im Internet unter radio-bamberg.de und in unserer kostenlosen App.
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2: Wir starten mit warmen Temperaturen in diese neue Woche. Heute bis zu 25 Grad. Es gibt Wolken, teilweise Sonne und auch auffrischenden Wind. In der kommenden Nacht dann wolkiger mit vereinzelten Schauern bei Tiefstwerten um 11. Die Radio Bamberg Aussichten für Bamberg-Forchheim und die Region: morgen am Mittwoch wechselhaft, recht windig mit schauerartigem Regen. Dazu geht's morgen auf 21 bis 23 und zur Wochenmitte kaum über 16 bis 18 Grad.
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3: Guten Morgen, liebe Autofahrer. Eine Meldung von der A73 zwischen Lichtenfels Nord und Bad Staffelstein Kurzentrum. An der Baustelle immer wieder zäh fließender Verkehr. Blitzer A73 Bamberg-Lichtenfels, Ausfahrt Memmelsdorf 100. B505 zwischen der Abfahrt Hernsdorf und Pommersfelden. In Bamberg in der Armeestraße, in Wimmelbach Kirchenstraße 30 Zone und unter Eilsfeld Richtung Obereilsfeld.
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3: Habt ihr auch was entdeckt? Die Studio- und WhatsApp-Hotline 0951 98 29 029.
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3: Schönen Montag, schönen Star Wars Tag.

0: Was für eine Nummer von Phil Collins und Easy Lover. Einen schönen guten Morgen um 9.43 Uhr heute an diesem Montag, 4. Mai. Wir haben den Internationalen Tag der Feuerwehrleute. Tatütata. Schön, dass es euch gibt. Und außerdem, Fabio, jetzt vorhin schon mal erwähnt, Star Wars Tag. Aber wir sind bei Star Wars weitestgehend raus, wir zwei.
1: Ja, denn ich kenne den Unterschied zwischen Raumschiff Enterprise und Star Wars nicht mehr. Und alle, die Star Wars lieben, die werden mich verfluchen. Es tut mir leid, ich habe andere Qualitäten.
0: Wir freuen uns in dieser Woche auf das Champions League Halbfinal-Rückspiel Bayern gegen Paris Saint-Germain am Mittwoch. What? 21 Uhr. Sonntag nicht verpassen, ist Muttertag. Und jetzt gibt's unser Tagebuch der Hits.
2: 4. Mai 1995. Nightcrawlers steigen mit Push the Feeling On in die deutschen Singlecharts ein. Es ist die erste Single aus dem Album Let's Push It. Es dauert auch gar nicht lange und die meisten Clubs in Großbritannien spielen diesen Song bei Partys rauf und runter. Und obwohl die Band aus Schottland kommt, haben sie im Rest von Großbritannien noch mehr Erfolg als in ihrem Heimatteil. An Push the Feeling On sieht man mal wieder, es braucht oft gar nicht unbedingt viel Text, um einen Song erfolgreich zu machen. In dieser Nummer werden nämlich fast nur 2 Zeilen Text wiederholt. Aber was diesen Song so besonders macht, ist ein außergewöhnlicher Sound. Er klingt futuristisch, er ist tanzbar und die Stimme von John Reed, die ist so bearbeitet, dass einfach der perfekte Song rauskommt.

0: Ace of Base, Always Have, Always Will. Einen schönen guten Morgen. Das war perfekt geweckt heute an diesem Montag, 4. Mai 2026. Eine Woche ohne Feiertag.
1: Oh nee, Stegel.
0: Ja, aber nächste Woche wieder.
1: Okay, ja, da ist ja dann Vereinsamer Muttertag am Sonntag und dann Vatertag am 14.05.
0: So schaut's mal aus.
1: Da geht's rauf auf den Keller, genau. Wunderbar. Wir wünschen euch einen schönen Montag. Viel Spaß mit dem vollen Programm jetzt mit Marleen.
0: Marleen ab 10.
1: Richtig.
0: Und wir hören uns morgen wieder Dienstag ab 5. Freuen uns sehr drauf. Genießt den Montag. Genießt vor allem das Wetter. Das wird im Laufe der Woche ein bisschen unbeständiger, um es vorsichtig zu formulieren.
1: Du kannst echt die Stimmung killen.
0: Nein, aber gut, nein, ich will sie nicht killen.
1: Jetzt kommt ja Marleen. Die Marleen baut sie wieder auf. Versprochen.
0: So,
1: bis morgen.
0: Ciao.

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8: Ich bin Helen Martin. Das lange Wochenende war sonnig und warm, doch das trockene Wetter gepaart mit Wind hat die Löscharbeiten von mehreren Waldbränden in Deutschland erschwert. Den bislang größten Waldbrand der Saison gibt's in Jüterbog in Brandenburg auf einem ehemaligen Truppenübungsplatz. Dort hat sich die Lage verschärft. Mittlerweile hat sich der Waldbrand auf über 110 Hektar ausgebreitet, umgerechnet eine Größe von etwa 160 Fußballfeldern. An den deutschen Grenzen wird auch weiter kontrolliert. Das hat Bundesinnenminister Dobrindt in der ARD betont. Nach wie vor würden an den Übergängen Menschen zurückgewiesen werden, so der CSU-Politiker. Für ihn ein Zeichen, dass das europäische Migrationssystem nicht funktioniere. Die Ampelkoalition hatte die Grenzkontrollen im Sommer 2024 eingeführt, um irreguläre Migration zu begrenzen. Gut ein Jahr ist die neue Bundesregierung im Amt, der Haussegen hängt aber ordentlich schief. Kanzler Merz setzt zwar weiter auf eine Zusammenarbeit mit der SPD, in der ARD hat er die Sozialdemokraten allerdings zu mehr Kompromissbereitschaft aufgerufen. Er sei im Umgang mit der SPD geduldig gewesen zu Merz, aber Kompromisse seien keine Einbahnstraße. Es müssten auch Reformen umgesetzt werden, die die Handschrift der Union tragen. 5 Jahre ist es her, dass die bayerische Staatsregierung eine Offensive zur Wiedervernässung von Mooren angekündigt hat. Doch die Koalition aus CSU und Freien Wählern hängt im eigenen Anspruch weit hinterher. Seit 2019 wurden 1700 Hektar Moore wiedervernässt. Das sind nur 3% des selbstgesetzten Ziels von 55.000 Hektar bis 2040. Moore sind wichtig für den Klimaschutz, weil sie Kohlenstoff speichern. Buckelwal Timmy schwimmt ja wieder in der Nordsee. Gestern Abend ist eines der beiden Schiffe, die ihn dorthin gebracht haben, in Cuxhaven eingelaufen. Diana Kramer mit den Details.
9: Aus Sicht der beiden Besatzungen war die Mission erfolgreich. Der Wal wurde in der Nordsee freigelassen. Über die Umstände gibt es allerdings Kritik. Die begleitenden Tierärzte sprachen von einem groben Vorgehen mit dem Wal wegen des Zeitdrucks. Dabei soll sich das Tier auch verletzt haben. Wie es ihm geht, ist aber unklar, genauso wie die genaue Position des Wals, weil immer noch zuverlässige Daten des Peilsenders fehlen.
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10: Mit Diana Wieber. Ein 56-Jähriger, der vom Landgericht Schweinfurt in einem Berufungsverfahren wegen schweren sexuellen Missbrauchs von Kindern zu 2,5 Jahren Haft verurteilt wurde, hatte Revision eingelegt.

0: gelegt. Der ehemalige Hausmeister eines Kinderheims im Landkreis Schweinfurt soll mehrere Jungen missbraucht haben. Die Opfer sollen zwischen 11 und 15 Jahre alt gewesen sein. Bis auf zwei Fälle sind die Taten, die um das Jahr 2000 geschahen, verjährt. Der Mann hat die Vorfälle gestanden und wurde deshalb am 22. April verurteilt. Da er mit der Strafe nicht einverstanden ist, muss sich jetzt voraussichtlich das bayerische Oberste Landesgericht mit dem Fall befassen. Mehr Nachrichten aus der Region gibt's wieder um 10:30.
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2: Das ist heute an diesem Montag sehr schön. Wir haben viel Sonnenschein, ein paar Wölkchen und ja, Wind ist auch ein bisschen was mit dabei. Temperaturen heute bis zu 25 Grad. Heute Nacht kommen schon mehr Wolken auf uns zu und die können auch Regen mitbringen bei 11 Grad. Die Radio Bamberg Aussichten für Bamberg-Forchheim und die Region. Morgen und am Mittwoch, da wird es langsam schlechter, wechselhafter, Wind, immer mal wieder Regen mit dabei. Vor allem dann am Mittwoch, morgen noch 23, am Mittwoch bis zu 18 Grad.
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3: 4:10 haben wir es. Hallo auf die Straßen. Euch eine gute Fahrt, aber Achtung, Fuß vom Gas. A73 Nürnberg, Bamberg, Höhe Ausfahrt Memmelsdorf 100. Dann auf der B505 zwischen der Abfahrt Hernsdorf und Pommersfelden. In Bamberg in der Armeestraße 50, dann Wimmelbach Kirchenstraße 30 und Untereilsfeld Richtung Obereilsfeld. So ganz langsam auch da Fuß vom Gas.
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3: Habt ihr sonst noch was gesehen? Die Studio- und WhatsApp-Hotline 0951 98 29 029. Dankeschön und eine gute Fahrt.
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2: Servus und hallo an diesem Montag. Schön, dass du da bist, Andi. Ich freue mich.
3: Hallo, schön, dass ich da bin. Vielen Dank für die Einladung.
2: Ja, wir hatten schon sehr lange nicht mehr das Vergnügen zu zweit.
3: Jörg
2: ist im Urlaub, ne? Den vermissen wir auch gar nicht. Ich freue mich, dass du die Woche da bist.
3: Wer ist im Urlaub?
2: Weiß ich nicht. Den Namen schon. Wir starten heute rein und wir haben uns vorhin mal kurz drüber unterhalten, was draußen zurzeit los ist. Ja, abgesehen vom schönen Wetter. Ich habe ein schwarzes Auto, beziehungsweise ich hatte ein schwarzes Auto. Mittlerweile ist es ja gelb, weil der ganze Blütenstaub. Dein Auto ist rot. Normalerweise mit dem Gelb
3: müsste grün gehen, wenn ich richtig aufgepasst habe. Ich weiß nicht, aber es sieht nicht aus wie ein Frosch. Nee, es ist halt so rot-gelb. Die Rede ist von diesen Pollen. Blütenstaub.
2: Ja. Unglaublich. Überall ist er auf den Fensterbänken, teilweise schon in der Wohnung drin. Und da wollen wir heute mal so ein bisschen eure Tipps und Tricks haben. Was macht ihr denn gegen den Blütenstaub? Habt ihr vielleicht den ultimativen Tipp, wie der am besten weggeht oder gar nicht erst kommt?
3: Das wäre eine Sensation. Ich würde mich persönlich bei euch bedanken und das von ganzem Herzen, denn ich kann ja nicht jeden Tag mein Auto durch die Waschstraße fahren.
2: Sagt uns gerne mal per WhatsApp-Sprachnachricht eure Tipps und Tricks 0951 98 29 029.

0: Und die Hände nach oben. Andreas.
1: Entschuldigung, ich bin ein bisschen aus
0: der
1: Puste.
0: Der hat hier mitgetan.
1: So dermaßen abgegangen. YMCA. Top-Nummer für einen Montag.
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0: Die da lautet, was macht ihr gegen Blütenstaub?
1: Diesen nervigen, gelben Dreck.
0: Meine
1: auf Auto,
0: Güte.
1: Gartenmöbel und Co.
0: Ist es dieses Jahr schlimmer oder denke ich das nur?
1: Ich weiß nicht, ich glaube, ich verdränge es einfach immer aus dem Vorjahr und ärgere mich dann im kommenden Jahr wieder, dass es so ist. Aber ich denke, es ist mindestens schon immer so gewesen. Aber es gibt Tipps und Tricks, wie man sich am besten dagegen wehren kann.
0: Mhm. Zum Beispiel die Fenster und Fensterbänke reinigen, selbstverständlich, ja, wenn der gelbe Staub da drauf ist. Aber erstmal, dann ist es wichtig, mit einem trockenen Staubtuch oder so einem Handfeger vielleicht ein bisschen, weil wenn man das direkt auf das gelbe Zeug
1: dann verschmiert
0: da,
1: es alles.
0: Ja,
1: so.
0: Wenn man da gleich nass, das verschmiert, also erstmal trocken, den Staub wegmachen und dann erst nass drüber wischen und dann hoffen, dass der Blütenstaub nicht mehr kommt.
1: Mhm.

0: Dann natürlich auch saunervig, Gartenmöbel, auch da dieses gelbe Gedöns auf dem schönen Rattanmöbel im Garten und auf Terrasse. Ja, es geht weg mit warmem Wasser und einem Spritzer. Spülmittel löst Blütenstaub besonders gut auf. Besten weiches Tuch oder einen Schwamm. Kein grobes Scheuermaterial bitte, das Kunststoff oder Holz beschädigen könnte.
1: Ja, und ein präventiver Tipp, damit Blütenstaub nicht mal in die Wohnung reinkommt, weil bei mir ist er tatsächlich schon in der Wohnung drin. Ich habe nämlich mal natürlich, ne, war ja es warm auch am Wochenende. Ja,
2: machst du immer Fenster auf.
1: Türen auf und die ganze Wohnung ist auf einmal gelb sozusagen. Deswegen am besten frühmorgens lüften ja, oder auch nach Regen. Der kommt ja dann ab Mittwoch. Vielleicht heute Nacht schon. Also da könnte man schon mal lüften, weil bei Regen ist natürlich kein Staub so unterwegs.
0: Gell? Richtig, der wischt den dann quasi weg. Das ist schön. Insofern freuen wir uns auf den Regen, der da kommt und auch auf eure Tipps zum Thema gegen Blütenstaub.
1: Ja, wie kriege ich ihn am besten weg? Oder was mache ich denn, damit er gar nicht erst kommt? Schickt uns gerne eine WhatsApp-Sprachnachricht.
0: 0951 98 29 029.

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11: Um 10:30 im Studio Diana Wieber. Mehr Sicherheit für alle Verkehrsteilnehmer. In Forchheim ist die rechtsabbiege Spur von der Adenauer Allee in die Bügstraße ab sofort dauerhaft gesperrt. Darüber berichten die nordbayerischen Nachrichten. Anja Troll aus der Nachrichtenredaktion mit Einzelheiten.
12: Stadt und Polizei reagieren damit auf zahlreiche Unfälle an der Kreuzung, die sogar als Unfallhäufungspunkt galt. Nachdem eine Ampellösung im Stadtrat nicht umgesetzt wurde, suchten die Verantwortlichen nach Alternativen mit Erfolg. Ein ähnliches Modell hatte sich bereits an anderer Stelle bewährt und die Unfallzahlen deutlich gesenkt. Künftig biegen Autofahrer aus der Geradeausspur rechts ab. Danach verbessern sich die Sichtverhältnisse deutlich, vor allem für Radfahrer, die zuvor oft im toten Winkel waren. Auch der Verkehr aus der Bügstraße kann besser einsehen, was auf der Adenauer Allee passiert.
11: Zusätzliche Markierungen sollen den Radverkehr weiter unterstützen. Für Busse und Lkw wird das Abbiegen außerdem einfacher, da mehr Platz zur Verfügung steht. Seit 2019 gibt es im Landkreis Forchheim deutlich mehr Beschäftigte in festen, regulären Jobs, etwa 10% mehr, insgesamt rund 35.700. Damit wächst die Region stärker als der Rest von Oberfranken. Besonders viele neue Arbeitsplätze entstanden laut IHK für Oberfranken in der Industrie sowie im Gesundheits- und Sozialbereich. Außerdem spielt auch die Entwicklung eines großen Arbeitgebers eine Rolle. Trotzdem warnt die IHK vor schlechteren Standortbedingungen und fordert unter anderem weniger Bürokratie und günstigere Energie. In anderen Teilen Oberfrankens gehen dagegen vor allem in der Industrie Arbeitsplätze verloren. Betrunken und gewaltbereit. So präsentierte sich am Samstagnachmittag ein 23-Jähriger in einem Bamberger Verbrauchermarkt. Wie die Polizei mitteilt, soll der Mann einen 29-jährigen Arbeitskollegen mit massiven Schlägen im Kopfbereich verletzt haben. Obwohl sein Opfer bereits am Boden lag, soll der Angreifer mutmaßlich noch auf ihn eingetreten haben. Die Polizei nahm den 23-Jährigen noch am Tatort fest und stellte unter anderem einen Schlagring sicher. Der Tatverdächtige war erheblich alkoholisiert. Er landete in Untersuchungshaft.
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11: An den deutschen Grenzen wird auch weiter kontrolliert. Das hat Bundesinnenminister Dobrindt in der ARD betont. Nach wie vor würden an den Übergängen Menschen zurückgewiesen werden, so der CSU-Politiker. Für ihn ein Zeichen, dass das europäische Migrationssystem nicht funktioniere. Die Ampel

0: Koalition hatte die Grenzkontrollen im Sommer 2024 eingeführt, um irreguläre Migration zu begrenzen. Gut ein Jahr ist die neue Bundesregierung im Amt, der Haussegen hängt aber ordentlich schief. Kanzler Merz setzt zwar weiter auf eine Zusammenarbeit mit der SPD, in der ARD hat er die Sozialdemokraten allerdings zu mehr Kompromissbereitschaft aufgerufen. Er sei im Umgang mit der SPD geduldig gewesen, so Merz, aber Kompromisse seien keine Einbahnstraße. Es müssten auch Reformen umgesetzt werden, die die Handschrift der Union tragen. 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
2: Sieht heute sehr, sehr gut aus. Viel Sonnenschein, ein paar kleine, noch harmlose Wolken, ein bisschen Wind dabei und Temperaturen sehr frühlingshaft bei bis zu 25 Grad. Heute Nacht, da kommen mehr Wolken auf uns zu, vereinzelt auch ein paar Schauer möglich bei Temperaturen um 11 Grad. Die Radio Bamberg Aussichten für Bamberg, Forchheim und der Region werden ein bisschen schlechter die nächsten Tage. Morgen schon Wolken, Wind, bisschen Regen, vor allem am Mittwoch mit teilweise auch Gewittern bei dann noch bis zu 18 Grad.
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3: Kurz nach halb elf haben wir es an diesem Montagvormittag. Achtung, A73 Bamberg Richtung Lichtenfels zwischen Breitengüßbach Nord und Zapfenhof. Hier ist der Standstreifen und der rechte Fahrstreifen blockiert. Da steht ein kaputter LKW. Dann haben wir noch Blitzer, auch auf der A73. Und zwar Nürnberg Richtung Bamberg, Höhe Ausfahrt Memmelsdorf. Auf der B505 zwischen der Abfahrt Hernsdorf und Pommersfelden. In Bamberg in der Armeestraße, außerdem Wimmelbach-Kirchenstraße und Untereilsfeld Richtung Obereilsfeld. Für mehr 0951 98 29 029. Vielen Dank und eine gute Fahrt.
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1: Die heute lautet, was sind eure Tipps und Tricks bzw. was hilft hervorragend gegen diesen nervigen gelben Blütenstaub?
2: Der ist in meiner Wohnung tatsächlich schon, ja. Also wenn du da beim unterm Fernseher,
1: der
2: genau sowas da, weil das ist relativ nah an der Balkontür, Blütenstaub drauf, ja, sehe ich, Auto ist nicht mehr schwarz, Auto ist mittlerweile gelb, ja, es ist überall super nervig.
1: Genau, auf den Balkonmöbeln sieht es genauso aus und deshalb war eben die Frage an euch, was sind denn so Tipps, die ihr uns geben könnt? Und die Silke zum Beispiel aus Buttenheim hat geschrieben, sie schwört auf folgende Kombi. Erst kurz mit dem Staubsauger drüber, gerade eben auf Balkonmöbeln und dann mit einem feuchten Lappen und ein bisschen Spüli abwischen. Trockenwischen bringt nichts, dann verschmiert das nur alles.
2: Markus aus Forchheim hat sich auch gemeldet und er schreibt, ganz wichtig beim Auto, bloß nicht trocken drüber wischen, hat er einmal gemacht und direkt feine Kratzer drin gehabt. Er spült es immer erstmal mit Wasser ab oder er fährt direkt in die Waschstraße. Und ich habe geschaut, es stimmt tatsächlich, Blütenstaub wirkt wie Schleifpapier. Ja? Also da nicht einfach mal so drüber machen.
1: Safety first. Und auch die Jenny aus Bamberg hat sich gemeldet und zwar mit, ja, wie ich finde, dem treffendsten Tipp eigentlich, schnell wegmachen. Na, nicht lang warten, sondern einfach hier, zack, drüber mit einem feuchten Tuch und dann ist es weg. Dann klebt er nämlich gar nicht erst an. Danke, Jenny.
2: Ja, sehr gute Tipps mit dabei. Wenn ihr sagt, hey, ihr habt auch noch so einen Tipp, dann immer gerne her damit per WhatsApp-Sprachnachricht.
1: An die 0951 98 29 029 jetzt Inner Circle und Sweat.

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6: Ich bin Helen Martin. Tag 4 des von der Koalition eingeführten Tankrabatts. Wirkliche Entlastung spüren Autofahrer aber nach wie vor nicht. Die Preise steigen weiter. SPD-Fraktionschef Miersch hat sich bei NTV entsprechend unzufrieden gezeigt.
7: Wir haben das Bundeskartellamt ja auch in die Lage versetzt, einzugreifen. Wir haben leider auch erste Gerichtsentscheidungen, die bestimmte Dinge verwehrt haben. Insofern müssen wir das jetzt mit dem Bundeswirtschaftsministerium zusammen auswerten und gegebenenfalls nachschärfen, denn das kann man sich nicht gefallen lassen.
6: Als erstes werde man sich anschauen müssen, ob die Befugnisse des Bundeskartellamts ausreichend sind, so Miersch weiter. Für die Viertklässlerinnen und Viertklässler in Bayern ist es heute ein aufregender Schultag, denn es gibt Übertrittszeugnisse. Heißt, es entscheidet sich, auf welche weiterführende Schule die Kinder gehen. Das hängt von der Durchschnittsnote in den Fächern Deutsch, Mathe und Heimat- und Sachkundeunterricht ab. Bildungsforscher kritisieren dieses System schon seit Jahren als zu starr und zu früh. Zwar trinken Jugendliche in Deutschland insgesamt weniger Alkohol als noch vor ein paar Jahren, aber trotzdem, ungefähr jeder 8. Jugendliche hat ein problematisches Trinkverhalten. Das zeigt eine Studie der Stiftung Gesundheitswesen. Besonders betroffen sind Jungen und ältere Jugendliche. Bei den 16- bis 17-Jährigen hat jeder 5. ein problematisches Trinkverhalten. Das äußert sich zum Beispiel dadurch, dass Alkohol zur Entspannung getrunken wird oder es zu Erinnerungslücken kommt. Auf dem Saurüsselkopf in den Chiemgauer Alpen brennt es weiter. Die Gemeinde Ruhpolding geht davon aus, dass ungefähr 4 bis 5 Hektar Waldfläche betroffen sind. Wieso es brennt, ist weiter unklar. Für die Feuerwehr ist die Lage schwierig, weil das Gebiet so steil und nur schwer zugänglich ist. Deshalb beobachten die Einsatzkräfte die Lage aus sicherer Entfernung. Für die Bevölkerung ist der Brand ungefährlich, die Gemeinde empfiehlt aber, Fenster und Türen geschlossen zu halten. Seit der Wiedervereinigung sind noch nie so viele Babys per Kaiserschnitt zur Welt gekommen wie 2024. Laut dem Statistischen Bundesamt waren 33% der Geburten Kaiserschnitte, mehr als doppelt so viele wie noch 1991. Am höchsten ist die Kaiserschnittrate in Hamburg, am niedrigsten in Sachsen.
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8: Mit Diana Weber. Rund 6 Meter ist ein Mann in Nürnberg die Fassade eines Parkhauses nach oben geklettert. Nach mehrmaligen Aufforderungen durch die Polizei kam der 34-Jährige dann wieder herunter. Als er wieder sicheren Boden unter den Füßen hatte, soll der Mann unter anderem die Polizisten versucht haben zu beißen. Die Beamten nahmen den Mann in Gewahrsam. Dabei soll er sich so heftig gewehrt haben, dass 3 Beamte laut Polizei leicht verletzt wurden. Mehr Nachrichten aus der Region gibt's wieder um 11:30.
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9: Da starten wir in die neue Woche mit Sonnenschein, ein paar Wolken und ein bisschen Wind. Temperaturen heute sehr angenehm nochmal bei bis zu 25 Grad. Heute Nacht, da kommen dann aber schon ein paar mehr Wolken auf uns zu, bringen teilweise auch Regen mit bei Tiefstwerten um 11 Grad. die Radio Bamberg Aussichten für Bamberg, Forchheim und die Region. Morgen und am Mittwoch wird es deutlich schlechter. Morgen schon mehr Wolken, ein bisschen Regen. Am Mittwoch dann vor

0: allem bewölkt, Regen, teilweise auch Gewitter und die Temperaturen gehen bis dahin dann runter auf bis zu 18 Grad.
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2: Gleich 4 Minuten nach 11. Achtung, A73 Bamberg-Nürnberg zwischen Beiersdorf-Nord und Möhrendorf. Hier steht ein kaputtes Auto, der Standstreifen ist blockiert. Blitzer stehen unter Alsfeld Richtung Oberalsfeld. Dann Wimmelbach in der Kirchenstraße, hier sind 30 erlaubt. Bamberg-Armeestraße, dann B505 zwischen der Abfahrt Hernsdorf und Pommersfelden und A73 Bamberg-Lichtenfels, Höhe Ausfahrt Memmelsdorf, hier sind 100 erlaubt.
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2: Hoffentlich ist es nicht so schnell, dass das Internet geblitzt wird auf der Datenautobahn.
0: Ja.
2: Man weiß es nicht. Für mehr 0951 98 29 029. Dankeschön und euch eine gute Fahrt.
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2: Ach Marleen, ich bin so froh, dass es folgende Nummern gibt und ich sie noch nie wählen musste. 110 und 112, also Polizei und Feuerwehr.
0: Musste ich doch einmal, weil ich angefahren worden bin. Aber ich war nicht schuld zum einen und musste sie einmal wählen. Aber war nicht schlimm, alles gut, ne?
2: Mhm.
0: Aber sonst noch nie im richtigen Ernstfall musste ich sie anrufen. Das ist schon mal sehr gut.
2: Jawohl, und wichtig, dass es sie gibt. Und seit Anfang Mai gibt es eine neue sogenannte Behörden-Hotline und zwar die
0: 115.
2: Hä? Was soll das denn sein?
0: Hä? Wissen wir nicht, aber klären wir euch gleich auf.
2: So schaut's wohl aus.
0: Die Musik eures Lebens. Whitney Houston, So Emotional.

0: Der Boss, Bruce Springsteen bei Radio Bamberg und Human Touch in der Musik eures Lebens. Habt ihr denn schon mal versucht, ein Auto in Bamberg oder in Forchheim online abzumelden? Ganz ehrlich, das ist teilweise so kompliziert, dass man wirklich Hilfe gebrauchen könnte.
1: Ja, und genau für solche Fälle gibt es seit dem 1. Mai eine neue Hotline, nämlich die 115. Die können wir ab sofort anrufen, wenn wir irgendwie da nicht mehr weiterkommen. Miriam Hofmann aus der Radio Bamberg Redaktion, was steckt denn da genau dahinter?
2: Seit dem 1. Mai gibt es die Behörden-Hotline 115 auch in Bayern. Da könnt ihr werktags von 8 bis 18 Uhr anrufen, wenn ihr Fragen zu staatlichen oder kommunalen Dienstleistungen habt. Also zum Beispiel, welche Behörde ist zuständig oder wo muss ich was beantragen? Die Idee ist, den Behördendschungel übersichtlicher zu machen, vor allem für Menschen, die online nicht so fit sind oder einfach schnell eine Orientierung brauchen.
0: Ja, jetzt muss man ja dazu sagen, diese Nummer an sich, die ist nicht völlig neu.
2: Ja genau, die Behördennummer 115 gibt es schon seit 2011 in vielen anderen Bundesländern. Jetzt startet sie endlich auch in Bayern und damit natürlich bei uns in der Region Bamberg-Forchheim.

0: Unter der 115 bekommt ihr künftig Hilfe bei Fragen rund um Ämter und Verwaltung, egal ob Pass, Anmeldung oder Zulassung. Und wichtig, über ein spezielles Gebärdentelefon können sich auch Menschen melden, die nicht hören oder sprechen können. Damit soll der Zugang zu Behörden für alle deutlich einfacher werden.
1: Dankeschön, Miriam. Das hört sich doch sehr gut an, falls ihr in Zukunft Fragen zu irgendwie kniffligen Anträgen habt oder Hilfe braucht. Ja, ab sofort gibt es bei uns auch die Behörden-Hotline
2: 115 und die erreicht ihr Montag bis Freitag zwischen 8 und 18 Uhr.

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7: Um 11:30 im Studio Diana Weber. Einfach weitergefahren ist ein Unbekannter nach einem Unfall gestern Nachmittag in Bamberg. Am Heinrichsdamm hat er 3 geparkte Autos beschädigt und ist anschließend geflüchtet. Gegen 16.15 Uhr krachte der Fahrer mit hoher Geschwindigkeit in die Fahrzeuge und kam erst einige Meter weiter zum Stehen. Danach stieg er aus, sammelte Teile ein, warf eine Spiegelkappe auf den Gehweg und fuhr in Richtung Priesterseminar davon. Der Schaden liegt bei rund 25.000 Euro. Bei dem Auto soll es sich um einen grauen VW handeln. Zeugen sollen sich bitte bei der Polizei Bamberg melden. Auszeichnung für nachhaltige Unternehmen aus der Region. Im Raum Bamberg-Forchheim ist jetzt der Eco-Pioneers-Preis verliehen worden. Ausgezeichnet wurden Firmen, die ökologisches Handeln mit Innovation verbinden, so die Wirtschaftsregion Bamberg-Forchheim aktuell. Den 3. Platz sicherte sich ein Unternehmen aus Bischberg für nachhaltige Baustofflösungen. Auf Platz 2 landete ein Elektronikdienstleister aus Weißenohe, der seinen Energieverbrauch deutlich senken konnte. Den 1. Platz holte sich ein Traditionsbetrieb aus Hallandorf. Die Künstlerfarbenfabrik überzeugte mit einer konsequenten, nachhaltigen Produktion und deutlich reduzierten CO2-Emissionen. Die Vorfreude steigt. Nachdem die Bamberg Baskets das Heimrecht für den Start in die Playoffs gesichert haben, stehen nun auch die Termine für die beiden ersten Viertelfinalpartien fest. Spiel 1 ist am 16. Mai um 18.30 Uhr, Spiel 2 am 18. Mai um 20.30 Uhr. Gegen wen die Jungs von Headcoach Anton Gavell dann ran müssen, ist hingegen noch nicht fix. Was aber feststeht, ist, dass es ab sofort Tickets für die beste Basketballzeit des Jahres gibt. Und zwar entweder online oder direkt im Freak City Store unter der Brose Arena.
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7: Zwar trinken Jugendliche in Deutschland insgesamt weniger Alkohol als noch vor ein paar Jahren, aber trotzdem, ungefähr jeder 8. Jugendliche hat ein problematisches Trinkverhalten. Das zeigt eine Studie der Stiftung Gesundheitswesen. Besonders betroffen sind Jungen und ältere Jugendliche. Problematisch ist das Trinkverhalten zum Beispiel, wenn Alkohol zur Entspannung getrunken wird oder es zu Erinnerungslücken kommt. Project Freedom. So heißt das Schutzprojekt, das US-Präsident Trump für Schiffe in der Straße von Hormuz angekündigt hat. Heute wollen die USA damit anfangen, Schiffe zu befreien, die in der Meerenge feststecken, mit Kriegsschiffen, Flugzeugen und Soldaten. Der Iran hat gedroht, jede Einmischung der USA in der Straße von Hormuz werde als Verstoß gegen die Waffenruhe gewertet. 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
8: Sehr angenehme Temperaturen heute von bis zu 25 Grad, dazu Sonnenschein, paar Wölkchen und auch Wind. In der Nacht deutlich mehr Wolken und auch ein paar Schauer möglich. Tiefstwerte gehen darunter auf 11 Grad.

0: Hier Radio Bamberg Aussichten für Bamberg, Forchheim und die Region wird ein bisschen schlechter die nächsten Tage. Morgen schon mehr Wolken, mehr Wind, teilweise auch Regen, vor allem dann aber der Mittwoch wird ein sehr verregneter Tag. Morgen noch gut 23, Mittwoch dann 18 Grad.
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2: Um gleich ganz genau 11:54. Wir schauen auf die A73 Bamberg-Nürnberg zwischen Beiersdorf Nord und Möhrendorf. Hier nach wie vor der kaputte PKW, der Standstreifen ist blockiert. Dann B505 Bamberg-Höchstadt zwischen Zentbechhofen und Pommersfelden, hier zäh fließend. Hier dauert es knapp 10 Minuten länger. Blitzer stehen ganz neu. Dankeschön, Niklas. Thunstadt, Stückbrunner Straße aus Stückbrunn kommend. Dann A73 Bamberg-Lichtenfelshöhe, Ausfahrt Memmelsdorf, hier 100. Auf der B505 zwischen der Abfahrt Hernsdorf und Pommersfelden Fuß vom Gas, genauso wie in Bamberg in der Armeestraße, in Wimmelbach in der Kirchenstraße und in Unterreilsfeld Richtung Oberalsfeld.
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2: Jetzt habe ich irgendwie Hunger, gut ist auch gleich Mittag. Habt ihr sonst noch was gesehen, Staus oder Blitzer? Die Nummer gegen Kummer im Straßenverkehr 0951 98 29 029. Dankeschön und eine gute Fahrt.
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1: Die Umfragewerte, die sind im Keller. Das Image der Koalition ist mehr als nur angekratzt. Einzelne meinen sogar, der erste Jahrestag der Regierung an diesem Mittwoch könnte der letzte werden. Stellt sich die Frage, kriegt Schwarz-Rot noch die Kurve?
2: Bundeskanzler Friedrich Merz hat gestern in der ARD-Sendung Karin Mioska wachsenden Unmut eingeräumt, auch in den eigenen Reihen. Claudia Wächter aus der Radio Bamberg Nachrichtenredaktion. Merz bekommt also auch von seinen Leuten Druck, der SPD nicht zu viel Zugeständnisse zu machen, muss sich der Koalitionspartner jetzt warm anziehen.
3: Ja, Merz hat der SPD schon geraten, den Bogen nicht zu überspannen in der ARD bei Karin Mioska. Da meinte er:
4: Ich habe keine Vollmacht, die CDU umzubringen.
3: Er fordert vom Koalitionspartner ganz einfach mehr Zugeständnisse, Kompromisse zu machen bei den Reformen, die nun auf dem Tisch liegen, Gesundheitssteuern und so weiter. Aber gerade bei der Steuerreform, da denke ich, ist Zoff wieder vorprogrammiert.
1: Laut einer Umfrage glaubt ja mehr als die Hälfte der Deutschen, dass die Regierung irgendwie auseinanderbricht. Glaubt Merz eigentlich noch selbst daran, dass der den Laden zusammenhalten kann?
3: Ja, Garantien gibt Merz nicht, stellte in der ARD aber auch klar.
4: Ich suche keine andere Mehrheit.
3: Er hat allerdings auch kaum Alternativen mit den Grünen und den Linken, der AfD womöglich. Die AfD, die wollte Schwarz-Rot ja quasi halbieren. Passiert ist genau das Gegenteil. Es brodelt also gewaltig. Und vielleicht auch deshalb bleibt Merz heute lieber in Berlin zu Hause, lässt den Gipfel der Europäer in Armenien sausen.
2: Und du hast es ja eben gesagt, es gibt kaum Regierungsalternativen für die Union. Könnte das am Ende der Grund sein, weshalb die Regierung doch noch die Kurve kriegt?
3: Naja, im Moment sieht es danach ehrlich gesagt nicht aus. Auch am Wochenende gab es ja wieder heftige Attacken, also Verbalattacken. Da müssten alle erstmal abrüsten aus der SPD. Da hieß es zwar heute, wir haben ja auch schon viel geschafft in der Regierung, so schlecht sind wir ja gar nicht. Aber Fakt ist eben auch, jede Partei, die will nun möglichst viel durchdrücken, auch um aus dem Umfragetief rauszukommen.
1: Dankeschön, Claudia. Also der Haussegen in der Koalition hängt ordentlich schief und das ein Jahr seit Regierungsstart.
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0: Lost Frequencies, are you with me hier bei Radio Bamberg an diesem 4. Mai?
1: Es ist kurz vor 13 Uhr. Das heißt, Marleen, wir sagen für heute Tschüss und Ade. Ich gehe jetzt mein Auto vom Blütenstaub befreien. Das wird richtig, richtig schön.
0: Kannst es dann morgen gleich wieder machen?
1: Morgen fahre ich dann durch die Waschstraße und am Mittwoch regnet es ja eh. Also von daher da hat sich das Ganze dann erledigt.
0: Wir hören uns morgen wieder ab 10. Jetzt gleich viel Spaß mit Anja Troll.

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2: Ich bin Helen Martin. Über 3 Jahre ist es her, dass aus dem Keltenrömermuseum Manching ein historischer Goldschatz gestohlen worden ist. 4 Männer wurden zu langen Haftstrafen verurteilt. Der Großteil der Beute verschwunden. Jetzt hat das Bayerische Landeskriminalamt mitgeteilt, dass wieder nach der Beute gesucht wird. Die Ermittler vermuten, dass das fehlende Gold auf dem Grundstück des Hauptverdächtigen in Mecklenburg-Vorpommern versteckt ist. Der April war der teuerste Tankmonat aller Zeiten, wenn man die absoluten Zahlen anschaut. Daten des ADAC zeigen, sowohl E10 als auch Diesel waren im bundesweiten Monatsdurchschnitt so teuer wie nie zuvor. Ein Liter E10 hat im Durchschnitt 2,11 Euro gekostet, Diesel 2,27 Euro. Rechnet man die Inflation raus, waren die Kraftstoffe in den Jahren 2011, 2012 und 2022 zeitweise noch teurer. Am Saurüsselkopf in den Chiemgauer Alpen brennt es nach wie vor. Das Landratsamt Traunstein hat jetzt den Katastrophenfall ausgerufen. Das bedeutet, dass die Einsatzkräfte, Fachstellen und Behörden zentral koordiniert werden. Es geht vor allem um das Trinkwasserschutzgebiet des Ruhpoldinger Ortsteils Laubau. Ziel ist zu verhindern, dass sich der Brand innerhalb des Schutzgebiets ausbreitet. Mehrere Löschhubschrauber sind im Einsatz. Auf einem Kreuzfahrtschiff im Atlantik ist eine tödliche Krankheit ausgebrochen. Mindestens 3 Menschen starben. Laut der Weltgesundheitsorganisation gehen die Fälle mutmaßlich auf Infektionen mit dem Hantavirus zurück. Diana Kramer berichtet.
3: Das Hantavirus wird laut WHO meist durch Kontakt mit den Ausscheidungen von Nagetieren wie Ratten oder Mäusen übertragen, zum Beispiel wenn man kontaminierten Staub einatmet. In seltenen Fällen wird der Erreger auch von Mensch zu Mensch übertragen. Wie und wo genau sich die Passagiere des Kreuzfahrtschiffes infiziert haben könnten, wird noch untersucht.
2: Wer mit der Münchner S-Bahn fährt, kennt das. Baustellen und dadurch Einschränkungen. Die nächsten Tage betrifft das die Strecke zum Münchner Flughafen. Da hält die S-Bahn schon an der vorletzten Haltestelle am Besucherpark. Dann geht's mit dem Bus weiter. Genauso wie für Fahrgäste, die aus Nürnberg kommen. Der RE22 endet schon in Freising. Es gibt jeweils Ersatzbusse. Das Ganze gilt ab heute Abend und dauert bis zum frühen Freitagmorgen.
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4: Mit Diana Weber. 2 Männer sollen in Stockheim im Kreis Kronach ein Wohnhaus mit einer Stahlkugel beschossen haben. Die Kripo Coburg ermittelt wegen eines versuchten Tötungsdelikts. Eine Frau saß am Samstagabend auf der Terrasse, als neben ihr eine murmelgroße Metallkugel in eine Fensterjalousie einschlug und auch das Fensterglas beschädigte. Sie und ihre Tochter im Wohnzimmer blieben unverletzt. Der Schaden liegt laut Polizei bei rund 2000 Euro. Die Ermittlungen führten zu 2 Verdächtigen aus dem Landkreis Kronach. Spezialeinheiten nahmen einen 30- und einen 22-Jährigen vorläufig fest. Bei der Durchsuchung einer Wohnung stellten die Einsatzkräfte Beweismittel sicher. Mehr Nachrichten aus der Region gibt's wieder um 13:30.
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5: Ich habe mir ja jetzt am Wochenende schon ordentlich einen Sonnenbrand geholt. Also auch besser heute eincremen, denn wir haben wieder viel Sonne mit bis zu 24 Grad. Ein bisschen Wolken und Wind können auch mit dabei sein. Hauptsächlich ist es aber super schön draußen. Grillen mit Lagerfeuer, das könnt ihr auch für heute Abend einplanen. Es bleibt nämlich trocken und die Tiefstwerte sind um die 11 Grad, also super mild. Die Radio Bamberg Aussichten für Bamberg, Forchheim und die Region. Morgen und Mittwoch dreht sich dann so ein bisschen das Blatt. Es ist dann eher wechselhaft mit Wind und ein paar Schauern. Morgen dann bis zu 23 Grad, am Mittwoch 18.
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5: Gerade auf der B505 Bamberg Richtung Höchstadt. Dichter Verkehr zwischen Höchstadt an der Aisch. Zwischen Zempichhofen und Pommersfelden. Ihr braucht hier bloß ein paar Minuten länger. Dann habe ich noch Blitzer für euch. Einmal in Trunstadt in der Stückbrunner Straße, wenn ihr von Stückbrunn kommt. Auf der B505 zwischen der Abfahrt Hernsdorf und Pommersfelden. Und in Untertreilsfeld Richtung

0: Obereilsfeld, da wird auch noch geblitzt.
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0: Habt ihr denn auch noch was gesehen? Die Studio- und WhatsApp-Hotline 0951 98 29 029. Eine gute Fahrt euch.
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0: Einen wunderschönen guten Mittag und schön, dass ihr mit dabei seid hier bei Radio Bamberg. Die Sonne hat heute auf jeden Fall gute Laune mit im Gepäck. Es ist super schön warm. Wir haben einen blauen Himmel und irgendwie fühlt sich das so ein bisschen nach verlängertem Wochenende an, finde ich. Und ehrlich, das passt, finde ich, auch ganz gut, denn bei vielen ging es in den letzten Tagen so richtig rund mit Festen, Feiern und draußen sein. Das volle Programm und genau in diese Zeit starten wir jetzt auch wieder so richtig rein. Also, starten wir am besten in den Nachmittag mit der Musik eures Lebens, angefangen mit Get Lucky von Daft Punk.

0: Das ist Radio Bamberg. Einen schönen Montag wünsche ich euch. Unser menschlicher Körper, der ist schon faszinierend. Es gibt ja immer was, was wir noch nicht wissen. Zum Beispiel über die menschliche Zunge. Die hat nämlich mehr auf dem Kasten als einfach nur schmecken.
1: Markus Appel ist der Radio Bamberg Besserwisser.
2: Ich war also im Büro hier und habe gemerkt, irgendwas ist mit meiner Zunge anders. Also Blick in den Spiegel. Ah, da fehlten ein paar Millimeter Haut an der Seite. Keine Ahnung, hab nicht draufgebissen, zumindest nichts gemerkt, okay? Ich hatte ein paar Nüsse gegessen, aber egal, jedenfalls. 2 Tage später, die Wunde war nicht mehr zu sehen. Warum? Weil die menschliche Zunge heilt so schnell wie kaum ein anderes Gewebe beim Menschen. Warum? Wegen der extrem hohen Zellteilungsrate. Rums, die Bums sind neue da und einer ausgezeichneten Durchblutung. Die Schleimhaut der Zunge erneuert sich im Schnitt alle 5 bis 10 Tage vollständig. Während drittens auch noch der Speichel mit seinen antibakteriellen Enzymen wie ein natürliches Wundgel wirkt und Infektionen effektiv unterdrückt. Entgegen eines hartnäckigen Schulmythos ist die Zunge auch kein in Zonen aufgeteiltes Geschmacksorgan. Die klassische Landkarte mit süß vorne und bitter hinten ist Blödsinn. Tatsächlich sind alle Geschmacksqualitäten süß, sauer, salzig und bitter und Umami, ja, gibt's auch noch mehr dazu morgen, über die gesamte Zungenoberfläche verteilt, wenn auch mit minimalen regionalen Variationen. Insgesamt verfügt ein Erwachsener über mehrere tausend Geschmacksknospen, die jemals aus Dutzenden spezialisierter Sinneszellen bestehen und sich etwa alle 2 Wochen erneuern. Geschmack ist also ein kontinuierlich aktualisierter Sinn. Grundsätzlich ist die Zunge ein muskuläres Hochpräzisionswerkzeug. Der Guinness-Buch der Rekorde nebenbei für die längste menschliche Zunge wird von Nick Stöberl gehalten, dessen Zunge über 10 cm aus dem Mund herausragt. So, habt ihr ein Lineal zur Hand? Wenn ja, Startpunkt wäre die Mitte der Oberlippe und dann Zunge raus.

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3: Um halb zwei im Studio Kerstin Rauschmeier. Nach der sofortigen Abdichtung eines kleinen Lecks in einer Gasleitung an der Concordia-Straße tauschen die Stadtwerke Bamberg nun als Vorsichtsmaßnahme weitere Teile der Gasleitung aus. Die Bauarbeiten beginnen am kommenden Mittwoch und dauern circa 3 Wochen. Wegen der beengten Platzverhältnisse muss die Durchfahrt für den motorisierten Verkehr gesperrt werden. Fußgänger können die Baustelle passieren. Um die Zufahrt zur Concordia-Straße zu gewährleisten, wird die Einbahnstraßenregelung am unteren Stephansberg zwischen dem oberen Stephansberg und der Concordia-Straße aufgehoben. Einfach weitergefahren ist ein Unbekannter nach einem Unfall gestern Nachmittag in Bamberg. Am Heinrichsdamm hat er 3 geparkte Autos beschädigt und ist anschließend geflüchtet. Gegen 16.15 Uhr krachte der Fahrer mit hoher Geschwindigkeit in die Fahrzeuge und kam erst einige Meter weiter zum Stehen. Danach stieg er aus, sammelte Teile ein, warf eine Spiegelkappe auf den Gehweg und fuhr in Richtung Priesterseminar davon. Der Schaden liegt bei rund 25.000 Euro. Bei dem Auto soll es sich um einen grauen VW handeln. Zeugen sollen sich bei der Polizei Bamberg-Stadt melden.
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3: Ein gestohlener Goldschatz aus seinem Museum im oberbayerischen Manching ist weiter zum Großteil verschwunden. 3 Jahre nach dem Einbruch suchen Ermittler nun wieder nach der Beute. Vermutet wird, dass das fehlende Gold auf dem Grundstück des Hauptverdächtigen in Mecklenburg-Vorpommern versteckt ist. Er und 2 Mittäter waren letzten Sommer verurteilt worden. Viele sind übers lange Wochenende mit dem Auto weggefahren und an der Tanke dann Ernüchterung. Die Spritpreise sind erneut gestiegen. Laut ADAC ist Benzin und Diesel nur noch rund 11 Cent billiger als vor dem Tankrabatt, obwohl die Steuerermäßigung knapp 17 Cent beträgt. Der ADAC kritisiert, dass der Tankrabatt weiter nicht vollständig an die Verbraucher weitergegeben wird. 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
4: T-Shirt und eine kurze Hose und damit hat sich's eigentlich für heute. Mit 24 Grad und viel Sonne ist es richtig schön warm draußen. Ein paar Wolken und ein bisschen Wind können mit dabei sein, aber für heute Abend haben wir auch schönes, mildes Frühlingswetter. Ihr könnt entspannt draußen bleiben, denn in der Nacht liegen die Tiefstwerte bei 11 Grad. Die Radio Bamberg-Aussichten für Bamberg, Forchheim und die Region. In den nächsten beiden Tagen wird das Wetter dann ein bisschen anders, eher windig und ein paar Regenschauer sind dabei. Morgen bis zu 23 Grad und am Mittwoch dann bis zu 18.
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4: Um kurz nach 13:30 und aktuell schaut's ruhig aus bei uns auf den Straßen. Ich habe aber einen Blitzer für euch und zwar in Thunstadt in der Stückbrunner Straße, wenn ihr von Stückbrunn kommt. Habt ihr sonst auch noch was gesehen? Die Studio- und WhatsApp-Hotline 0951 98 29 029. Eine gute Fahrt euch!
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4: Schönen Montag.

0: Vergangenen Wochenende ganz besonders in Bad Staffelstein gezeigt. Der Gartenmarkt im Kurpark war dort angesagt, mit über 120 Ausstellern, die über das Thema Haus und Garten informiert haben. Wer dann nicht vor Ort war, ein Tipp: Ein Besuch im Gottesgarten am Obermain lohnt sich dann natürlich nicht nur zum Gartenmarkt, sondern eben das ganze Jahr über. So zumindest die Einheimischen.
1: Das Besondere im Gottesgarten, das sind viele Dinge. Zum einen die Natur, die ganzen Baudenkmäler, die Infrastruktur, was Gastwirtschaften betrifft, Verpflegung, Brauereien. Aber, und das ist das Wichtigste, die Menschen. Die leben hier einfach gern und man spürt es.
2: Ja, man fährt hier rein, das Tal weitet sich. Rechts und links hat man aber trotzdem noch was zu gucken. Es ist also nicht langweilig platt und das macht das Herz weit, dass man hier Dinge hat, die einfach wunderschön zum Anschauen sind. Und natürlich die Menschen. Ohne die wäre das hier auch kein Garten, weil so ein Garten muss ja irgendwie bewohnt und beackert werden.
3: Ja, der Gotteswandel ist für mich ganz was Besonderes. Warum haben wir so eine Anziehungskraft bei uns im Gottesgarten? Urlaube, Tagesurlaube, längere Zeit sind sie da. Wir haben gute Ausstattung, Wohnungen, Ferienwohnungen, Gastwirtschaften, die sind ja ganz groß, und Revierwirtschaften. Also das Kulturelle ist bei uns einfach einzigartig, möchte ich so.
0: Das hört sich toll an. Und übrigens, neben dem leiblichen Wohl wird im Gottesgarten natürlich auch für das seelische Wohl gesorgt. Sei es zum Beispiel am Wallfahrtsort 14 Heiligen oder durch die Angebote der ökonomischen Kur- und Urlaubsseelsorge. Alle Infos dazu findet ihr im Netz unter www.kurseelsorge-bad-staffelstein.de.
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1: Ich bin Stefan Schütz. Wer in den letzten Wochen getankt hat, wollte wahrscheinlich am liebsten gar nicht erst auf die Rechnung schauen. Wie der ADAC mitgeteilt hat, war der April der teuerste Tankmonat aller Zeiten, wenn man die Inflation nicht mit einberechnet. Ein Liter E10 hat im Schnitt rund 2,11 Euro gekostet, Diesel rund 2,27 Euro. Inflationsbereinigt war Tanken in den Jahren 2011, 12 und 22 zeitweise noch teurer. Mehr als 3 Jahre sind seit dem spektakulären Golddiebstahl aus dem Kelten- und Römermuseum in Manching vergangen. Jetzt suchen Ermittler wieder nach dem verschwundenen Großteil der Beute. Florian Klaus mit den Einzelheiten.
2: Am Morgen haben Kunstfahnder begonnen, das Grundstück des Hauptverdächtigen in Plate in Mecklenburg-Vorpommern zu durchsuchen. Den Ermittlern zufolge gibt es neue Erkenntnisse, dass der Großteil der Beute auf dem Grundstück professionell versteckt worden ist. Es geht unter anderem um 411 Goldmünzen. Der Schatz war im November 2022 gestohlen worden. 4 Täter wurden zu langjährigen Haftstrafen verurteilt.
1: In Schächen im Landkreis Rosenheim hat ein Vater bei einem tragischen Unfall seine Tochter überfahren. Das Kind im Grundschulalter ist dabei ums Leben gekommen. Der Vater wollte gestern rückwärts aus einer Grundstücksausfahrt fahren. Dabei hat er seine Tochter übersehen, die zu dem Zeitpunkt hinter dem Auto stand. Der Vater steht unter Schock und wird psychologisch betreut. Laut Polizei steht noch nicht fest, ob gegen ihn ermittelt wird. 5 Jahre ist es her, dass die bayerische Staatsregierung eine Offensive zur Wiedervernässung von Mooren angekündigt hat. Doch die Koalition aus CSU und Freien Wählern hängt dem eigenen Anspruch weit hinterher. Seit 2019 wurden 1700 Hektar Moore wieder vernässt. Das sind nur 3% des selbstgesetzten Ziels von 55.000 Hektar bis zum Jahr 2040. Moore sind wichtig für den Klimaschutz, weil sie Kohlenstoff speichern. Auf der größtmöglichen Bühne präsentieren die Fußballer des FC Bayern ihr Trikot für die neue Saison. Beim Halbfinalrückspiel in der Champions League gegen Paris am Mittwoch werden die Münchner das neue Heimjersey tragen, teilte der Verein nun mit. Das rot-weiße Trikot ist relativ klassisch gehalten mit hell- und dunkelroten Längsstreifen. Die aktive Fanszene hatte sich ein klassisches rot-weißes Shirt gewünscht.
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3: Mit Kerstin Rauschmeier. Lust auf Bier, aber keine darauf, es auch zu bezahlen, hatte ein 61-jähriger Mann im Nürnberger Hauptbahnhof. Als die Polizei den Ukrainer kontrollierte, stellte sich heraus, dass die Staatsanwaltschaft Nürnberg-Fürth 2 Haftbefehle gegen ihn erlassen hatte. Einen wegen Hausfriedensbruchs, einen weiteren wegen einer nicht bezahlten Geldbuße. Weil er die Zahlungen nicht leisten konnte, brachten ihn Bundespolizisten in die Justizvollzugsanstalt Nürnberg. Mehr Nachrichten aus der Region gibt's wieder um 2:30.
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4: Dieses schöne Wetter begleitet uns auch heute weiter durch den Tag. Bis zu 24 Grad, viel Sonne, ein bisschen Wind und Wolken. Und schon haben wir das perfekte Frühlingswetter. Und auch für die Nacht bleibt es dann mild mit bis zu 11 Grad. Die Radio Bamberg Aussichten für Bamberg, Forchheim und die Region. Für die nächsten 2 Tage gibt es dann Gutes für die Natur. Wir haben nämlich Regenschauer mit dabei und Wind. Morgen wird es dann trotzdem ähnlich warm wie heute und am Mittwoch dann nur noch 18 Grad.
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4: Auf den Straßen sieht's aktuell gut aus. Ich habe keine Meldungen für euch, aber einen Blitzer in Trunstadt in der Stückbrunner Straße, wenn ihr von Stückbrunn kommt. Habt ihr denn auch noch was gesehen? Die Studio- und WhatsApp-Hotline 0951 98 29 029.
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4: Ich wünsche euch einen schönen Start in die neue Woche. 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

0: Das ist Radio Bamberg an diesem schönen Montag. Ich bin Anja Troll, schön, dass ihr mit dabei seid. Habt ihr denn Lust auf Technik, Experimente und neue Ideen? Dann schaut auf jeden Fall am Mittwoch im MINT-Zentrum in Hirscheid im Landkreis Bamberg vorbei. Bei der Veranstaltung Let's MINT könnt ihr von 13.30 Uhr bis 17.30 Uhr entdecken, wie spannend Mathematik, Informatik, Naturwissenschaften und Technik sein können. 16 Initiativen aus der Region stellen da ihre Projekte vor und es gibt jede Menge zum Ausprobieren und Vernetzen. Der Eintritt ist außerdem frei. Einfach am Mittwoch mal im MINT-Zentrum in Hirscheid vorbeikommen und dort mitmachen. Viel Spaß!
1: 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Mai 2012. Linkin Park steigen mit Burn It Down in die Charts ein. Zeitsprung. 1996 gründen drei befreundete Jungs in einem Vorort von Los Angeles eine Schülerband. Sie fangen an, Songs zu schreiben, haben ihre ersten Auftritte. Nach dem Schulabschluss wollen sie das Musikding dann aber noch ernster nehmen. Die Band wächst, sie holen einen neuen Gitarristen mit ins Boot und tauschen den Sänger aus. Der erste Manager schlägt dann einen neuen Bandnamen vor: Linkin Park. Und der Namenswechsel scheint sich auszuzahlen. Denn auch die Aufmerksamkeit wächst. Große Labels werden auf die noch kleine Band aufmerksam. Aber sie wollen die Band verändern. Die Band wehrt sich und macht genauso weiter wie bisher. Sie sollen Recht behalten, denn nach dem ersten Album geht es ganz schnell. Linkin Park gehören innerhalb kürzester Zeit zu den absoluten Größen der Szene. 2012 blickt die Band mit dem 5. Album Living Things zurück auf ihre Karriere und schlagen darin auch sehr kritische Töne an. Denn Burn It Down ist eine ziemlich rockige Systemkritik. Der Vorwurf: Viel zu oft werden Künstler sehr schnell hochgepusht und dann beim kleinsten Problem genauso schnell wieder fallen gelassen. Aber Linkin Park haben sich von all den Kritikern im Laufe ihrer Karriere nie aufhalten lassen und können uns so zum Glück ein Lied davon singen.

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1: Um 14:30 im Studio Kerstin Rauschmeier. Die direkte Verbindung von Bamberg nach Strohlendorf steht seit knapp einer Woche wieder. Durch ein straßenbauliches Provisorium wurde auf der B505 ein Linksabbiegestreifen gebaut, außerdem eine Rampe sowie ein Einfädelungsstreifen, um die neue Verkehrsführung sicher zu gestalten. Darüber ist vor allem Strohlendorfs Bürgermeister Wolfgang Diesel erleichtert.
2: Wir haben ein Stück weit wieder ein bisschen mehr Verkehr, zwar in der Hauptstraße, aber andererseits freue ich mich auch darüber. Nach Bamberg ist es so, wie es jetzt vorher auch war. Das wird auch noch so lang bleiben, bis eben wieder eine neue Brücke hergestellt ist. Aber ich freue mich auch auf jeden Fall, freue mich für die Gemeinde, freue mich für die Bürger, die entlastet werden, aber auch für die Geschäfte, dass es wieder gut läuft.
1: Die Bauarbeiten für die neue B22-Brücke sollen dann nach Pfingsten beginnen. Die Vorfreude steigt. Nachdem die Bamberg Baskets das Heimrecht für den Start in die Playoffs gesichert haben, stehen nun auch die Termine für die beiden ersten Viertelfinalpartien fest. Spiel 1 ist am 16. Mai um 18.30 Uhr, Spiel 2 am 18. Mai um 20.30 Uhr. Gegen wen die Jungs von Headcoach Anton Gavell dann ran müssen, ist hingegen noch nicht fix. Was aber feststeht, ist, dass es ab sofort Tickets für die beste Basketballzeit des Jahres gibt, und zwar entweder online oder direkt im Freak City Store unter der Brose Arena.
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1: Die Lage in der Straße von Hormuz droht weiter zu eskalieren. Der Iran hat nun einen Raketenangriff auf eine US-Fregatte vermeldet. Zuvor hatte US-Präsident Trump angekündigt, Schiffe aus der Blockade zu befreien, um die Besatzungen versorgen zu können. Der Iran drohte mit Angriffen, wenn sich ausländische Schiffe nähern. An den deutschen Grenzen wird auch weiter schärfer kontrolliert. Das hat Innenminister Dobrindt klargemacht. Nach wie vor würden an den Übergängen Menschen zurückgewiesen werden, so der CSU-Politiker. Für ihn ein Zeichen, dass das europäische Migrationssystem nicht funktioniere. 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
3: Ich habe mir jetzt am Wochenende tatsächlich schon meinen ersten Sonnenbrand geholt. Deshalb empfehle ich euch eine Sonnencreme. Denn auch heute viel Sonne, bis zu 24 Grad, bisschen Wolken und Wind, aber hauptsächlich einfach super schön bei uns. Grillen und Lagerfeuer, das könnt ihr dann heute Abend machen. Es bleibt nämlich trocken und Tiefstwerte haben wir um die 11 Grad. Die Radio Bamberg Aussichten für Bamberg, Forchheim und die Region. Morgen und am Mittwoch dreht sich ein bisschen das Blatt. Es ist dann eher wechselhafter mit Wind und ein paar Schauern. Morgen aber dann bis zu 23 Grad immer noch und am Mittwoch dann 18 Grad.
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3: Auf den Straßen ist es bei uns recht ruhig, aber ich habe einen Blitzer für euch. Einmal in Trunstadt in der Stückbrunner Straße, wenn ihr auch von Stückbrunn kommt.
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3: Habt ihr denn auch noch was gesehen? Die Studio- und WhatsApp-Hotline 0951 98 29 029. Eine gute Fahrt euch.
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0: Sonne, offene Fenster und überall dieser gelbliche Film. Blütenstaub. Auf den Fensterbänken haben wir sie, auf den Gartenmöbeln oder dem Balkon. Und der kommt dann schneller wieder, als man ihn auch weggewischt hat. Aber mit so ein paar einfachen Tricks, da wird's deutlich sauberer. Jutta Schindler und Andi Eller haben sie, die Tricks.
1: Wichtig zuerst, wer Blütenstaub loswerden will, sollte immer trocken anfangen. Fensterrahmen und Fensterbänke erst mit einem trockenen Tuch oder Handfeger reinigen, sonst wird der feine Staub nur verschmiert. Danach geht's ans Feuchte. Warmes Wasser mit ein bisschen Spülmittel oder Glasreiniger sorgt für saubere Flächen. Ein kleiner Schuss Essig im Putzwasser hilft zusätzlich gegen Streifen auf den Scheiben.
2: Auch draußen gilt, vorsichtig reinigen. Gartenmöbel am besten mit einem weichen Tuch und mildem Seifenwasser abwischen. Bitte keinen groben Schwamm, der kann die Oberflächen beschädigen. Beim Balkonboden reicht Fegen oft nicht aus. Ein leicht feuchter Wischmopp oder der Gartenschlauch, wenn möglich, die holen den feinen Staub deutlich besser runter.
1: Noch ein Tipp, Pflanzen auf Balkon oder Terrasse regelmäßig abduschen. Das bindet den Blütenstaub und verhindert, dass er weiter verweht wird. Und beim Lüften lohnt sich Timing. Frühmorgens oder nach Regen ist die Belastung meist am geringsten.
2: Für Allergiker sinnvoll, Pollenschutzgitter an Fenster oder Türen. Die halten einen großen Teil der Pollen direkt draußen.
1: Und ein zusätzlicher Trick, Kleidung und Haare nach dem Aufenthalt draußen nicht direkt im Schlafzimmer oder auf dem Sofa ablegen. Gerade Pollen bleiben dort hängen und werden sonst in der Wohnung weiter verteilt.
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0: Die Backstreet Boys mit Shape of My Heart hier bei Radio Bamberg. Ich bin Anja Troll und verabschiede mich für heute. Genießt noch diesen schönen lauen Abend mit einem Eis, Grillen oder einfach ein Bierchen im Garten. Und dann hören wir uns morgen wieder. Hier geht's jetzt weiter mit Michi Eichler und der Feierabendshow. Viel Spaß!
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11: Ich bin Stefan Schön. US-Präsident Trump macht ernst. Die US-Armee zieht 5000 Soldaten aus dem Truppenübungsplatz Grafenwöhr ab. Nach Medieninformationen soll es sich um die sogenannte Striker-Brigade aus Vilseck in der Oberpfalz handeln. Schon 2020 stand das 2. Kavallerieregiment kurz vor einem Truppenabzug. Trump hatte den

0: Abzug von US-Truppen am Freitag angekündigt. Vorher hatte Kanzler Merz ihn für seine Iran-Strategie kritisiert. Wie steht es um die Demokratie in Deutschland? Dazu hat die Bertelsmann Stiftung groß befragt. Das Ergebnis: für Alarmismus gibt es keinen Grund. Claudia Wächter berichtet.
1: Mehr als 80% stehen hinter dem Prinzip liberale Demokratie. Ein enorm hoher Wert, sagen die Studienmacher. Das Problem, die Praxis, also wie die Demokratie funktioniert, da sind viele skeptisch. Vor allem den Parteien bescheinigen sie eine ziemlich miese Performance. Unterm Strich aber, so die Studie, stehe die Demokratie trotz einiger Defizite hier bei uns auf einem stabilen Fundament.
0: Im Moment herrscht militärische Ruhe zwischen dem Iran und den USA, aber die Situation kann sich jederzeit ändern. So haben iranische Sicherheitskräfte eigenen Angaben zufolge einen US-Zerstörer daran gehindert, in die Straße von Hormuz einzufahren. Dafür gibt es bisher keine Bestätigung. US-Präsident Trump hatte für heute eine Initiative angekündigt, damit Schiffe den wichtigen Handelsweg verlassen können. Es hat nun länger nicht geregnet und schon lodern Waldbrände, unter anderem auf dem Saurüsselkopf in den Chiemgauer Alpen. Der Katastrophenalarm wurde ausgerufen, um ein Trinkwasserschutzgebiet effektiver zu schützen. In Jüteborg in Brandenburg ist eine Fläche von mehr als 150 Hektar betroffen. Die Feuerwehr kann auf dem mit Munition belasteten Naturschutzgebiet wenig ausrichten. Allerdings scheint der Brand unter Kontrolle. Über 3 Jahre nach dem Raub in einem Manchinger Museum suchen die Ermittler wieder nach dem verschwundenen Goldschatz. Sie vermuten, dass es auf dem Grundstück des Hauptverdächtigen in Mecklenburg-Vorpommern versteckt ist. 4 Täter wurden zu langjährigen Haftstrafen verurteilt. Auf bis ein paar Münzen ist der Schatz bis heute verschwunden. Jetzt hoffen die Ermittler, ihn bei der Durchsuchung in Plate zu finden.
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3: Mit Kerstin Rauschmeier. In Hof sind in dieser Woche vermehrt Soldaten und Militärfahrzeuge unterwegs. Die Bundeswehr hat rund um die Oberfrankenkaserne eine Übungswoche. Hintergrund ist der Krieg in der Ukraine, wegen dem sich die Bundeswehr stärker auf die Landes- und Bündnisverteidigung ausrichtet, heißt es in einer Mitteilung. Bei dem Training üben die Soldaten, die eigenen Liegenschaften zu bewachen und zu schützen. Die Kaserne in Hof ist der einzige verbliebene Bundeswehrstandort in Oberfranken. Mehr Nachrichten aus der Region gibt's wieder um 3:30.
4: Und damit zum Wetter mit Christian König. Christian, wann gibt's denn mal wieder eine kostenlose Autowäsche und Zeit zum Durchatmen?
5: Also beides braucht eigentlich noch bis morgen Nacht. Bis dahin haben wir es nämlich erst noch freundlich. Heute mit 23 bis 25, morgen bis mittags 21 bis 23 Grad. Für die Allergiker heißt das weiter viele Pollen und für die Autofahrer natürlich auch, weil da setzt sich immer noch alles Mögliche ab auf den Autos. Dann kommt der Regen erst mit Schauern und Gewittern, da würde ich noch warten. Da werden Pollen und ein bisschen Sahara-Staub erstmal rausgewaschen, aber Mittwoch, Donnerstag mit häufigerem Regen bei 18 bis 20 und Donnerstag sogar eher nur noch gut 15 Grad, da ist die Luft dann für alle wieder sauber.
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4: Hallo liebe Autofahrer, auf die Sekunde genau 3:04 am Montagnachmittag. Ich habe momentan keine Verkehrsstörungen für euch, aber einen Blitzer, und zwar steht der in Trunstadt. In der Stückbrunner Straße von Stückbrunn kommend. Habt ihr auch was gesehen? Die Studio- und WhatsApp-Hotline 0951 98 29 029. Dankeschön und gute Fahrt.
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4: Schön, dass ihr mit dabei seid an diesem Montagnachmittag und ich hoffe, ihr hattet einen guten Start rein in die neue Woche. Hier und da, zum Beispiel in Tütschenkreuth im Kreis Bamberg, wurde 150-jähriges Feuerwehrjubiläum gefeiert. Überhaupt die letzten 1-2 Jahre und auch in diesem Jahr viele dieser Jubiläen. Und woran das liegt, das klären wir gleich nochmal nach der Musik eures Lebens. Wir starten in diese Stunde gleich Phil Collins. Und das hier ist Nea mit Some Say.

0: 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Wenn wir mal auf die vergangenen 1 bis 2 Jahre schauen, dann war da schon sehr auffällig, wie viele Feuerwehren bei uns in der Region ihr 150. Jubiläum gefeiert haben. Und in diesem Jahr geht's weiter, zum Beispiel auch in Ebermannstadt oder Reuendorf. Aber warum ist das eigentlich so? Anja Troll aus unserer Redaktion erklärt es uns passend zum heute Tag der Feuerwehrleute am 4. Mai.
1: Ein Grund dafür liegt über 150 Jahre zurück, im 19. Jahrhundert. Damals wachsen Städte und Dörfer schnell, Häuser stehen enger zusammen und Brände werden zu einer echten Gefahr. Zuerst gibt es noch keine festen Strukturen. Im Ernstfall hilft die ganze Bevölkerung irgendwie mit, oft ohne klare Organisation. Ein wichtiger Schritt kommt dann 1868. Der bayerische Staat schafft ein Gesetz für das Feuerwehrwesen. Damit wird geregelt, wie Feuerwehren aufgebaut sind, wie sie arbeiten und dass sie systemisch gegründet werden können. Das führt dazu, dass in vielen Orten genau in dieser Zeit freiwillige Feuerwehren entstehen, also die Gründungen, die heute 150 Jahre später gefeiert werden. Doch die Geschichte geht weiter. Der Zweite Weltkrieg bringt einen tiefen Einschnitt. Viele Feuerwehrleute werden eingezogen, Strukturen brechen teilweise zusammen. Nach dem Krieg beginnt der Wiederaufbau, oft komplett neu organisiert, aber mit demselben Gedanken wie damals. Menschen helfen freiwillig anderen Menschen. Heute ist die Feuerwehr fester Bestandteil des Alltags, bei Bränden, Unfällen oder Hochwasser. 150 Jahre Feuerwehr. Das steht deshalb nicht nur für Tradition, sondern vor allem für eines. Für Ehrenamt, Zusammenhalt und Hilfe, wenn es darauf ankommt.

0: You and Your Hands. Das ist Radio Bamberg am Montagnachmittag. Falls ihr Geburtstag habt, dann alles Gute an diesem 4. Mai vom ganzen Radio Bamberg-Team. Und eine prominente, naja gut, sagen wir mal halb prominente, hat heute auch Geburtstag. Leni Klum wird 22. Leni ist ja das älteste Kind von Heidi Klum. Gut, wenn man Tom nicht mitzählt.
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17: Um 3:30 im Studio Kerstin Rauschmeier. Ein Vorfall auf einem Forchheimer Spielplatz beschäftigt gerade die Polizei. Gestern Abend ist in der Kaiser-Heinrich-Straße ein 10-jähriger Junge angegriffen und eingeschüchtert worden. Nach bisherigen Erkenntnissen wurde das Kind von einem bislang unbekannten Jugendlichen zweimal gegen das Bein getreten und dabei

0: echt verletzt. Im Anschluss soll eine Gruppe von etwa 4 bis 5 Jugendlichen den Jungen zusätzlich bedrängt und eingeschüchtert haben. Wer am Sonntagabend im Bereich des Spielplatzes etwas beobachtet hat, soll sich bitte bei der Polizei Forchheim melden. Digitale Bildung an Schulen bekommt durch die Universität Bamberg wichtige Impulse. Im Rahmen des bundesweiten Projekts Lernen Digital wurden gemeinsam mit Schulen und Bildungseinrichtungen zahlreiche Fortbildungen entwickelt, die Lehrkräfte beim Einsatz digitaler Medien im Unterricht unterstützen. Das Projekt, das im März 2026 endete, bündelte über 200 Verbünde aus ganz Deutschland. Die Uni Bamberg war mit mehreren Teilprojekten beteiligt und hat über 4 Millionen Euro Fördermittel eingeworben. 150.000 Euro gibt's für Projekte in Bamberg. Da startet die neue Förderrunde. Die Stadt Bamberg stellt auch in diesem Jahr wieder die Mittel für bürgerschaftliche Projekte bereit. Damit sollen Ideen unterstützt werden, die das Zusammenleben in der Stadt stärken. Bewerben können sich Bürger, Vereine und Institutionen ab sofort bis 7. Juni online. Gefördert werden unter anderem Projekte aus den Bereichen Bildung, Vereinsleben sowie Klima, Umwelt und Mobilität. Pro Projekt sind bis zu 3.000 Euro Förderung möglich. Über die Vergabe entscheidet im Herbst der Stadtrat. Weitere Infos gibt es auf der Website der Stadt Bamberg.
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0: Bayern hat jetzt ein eigenes Drohnenkompetenz- und Abwehrzentrum. In Erding wurde heute große Eröffnung gefeiert. Neue Herausforderungen erfordern neue Maßnahmen, fasste es Ministerpräsident Söder zusammen und betonte, dass sich Bayern auch von Drohnen nicht einschüchtern lasse. Er soll das Unternehmen Hipp erpresst haben, indem er Gläschen mit Babynahrung vergiftet hat. Aber der Verdächtige bestreitet alle Vorwürfe. Vom Anwalt heißt es, der Mann arbeitete früher selbst bei Hipp in Österreich, sei aber im Guten gegangen. Bislang sind 5 Babykostgläschen mit Rattengift aufgetaucht in Österreich, der Slowakei und Tschechien. 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
2: Dankeschön, Kerstin. Und damit zum Wetter mit Christian König. Christian, kehrt nach dem nassen Absacker um die Wochenmitte der Maisommer zurück?
3: Ja, diese Woche geht es recht auf und nieder. Zunächst haben wir es ja noch sehr mild, wenn nicht gar warm, mit recht oft Sonne. Ab morgen Nachmittag kommen dann die Schauer und Gewitter wohl auch zu uns rein. Und Mittwoch, Donnerstag sind wir auf der kalten Seite des Tiefs mit Wind und Schauern bei oft deutlich unter 20 Grad. Aber ab Freitag und punktgenau zum nächsten Wochenende dürfen wir uns jetzt schon darauf freuen. Zum Muttertag viel Sonne und wieder über 20 Grad. Also das Wetter spielt gut mit.
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2: Gleich haben wir es genau 4:05 am Montagnachmittag. Hallo liebe Autofahrer. Aktuell nur ein Blitzer für euch. Thunstadt in der Stückbrunner Straße von Strückbrunn kommend.
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2: Habt ihr auch was gesehen? Die Studio- und WhatsApp-Hotline 0951 98 29 029. Allen unterwegs eine gute Fahrt.
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2: Mit der Musik eures Lebens gleich David Guetta, Teddy Swims und Townsend I im Dreierpack sozusagen. Und das hier ist James Brown und Living in America. Tollen Start in den Montagfeierabend mit Radio Bamberg.

0: zu Hause. Meine Hits, das ist Radio Bamberg am Montag. Mittlerweile sind wir also im Wonnemonat Mai angekommen und zu dieser Zeit wächst ja draußen alles so mit am stärksten, auch unser Rasen im Garten. Aber Naturschützer raten zum mähfreien Mai aus Rücksicht auf Tiere und Pflanzen. Julia Wasselkopf aus unserer Redaktion, warum sollte denn der Rasen im Mai möglichst stehen bleiben?
1: Ja, ungemähte Wiesen sind echte Lebensräume. Wildblumen wie Löwenzahn oder Klee können blühen und bieten so Nahrung für Insekten wie Bienen und Schmetterlinge. Auch Brennnesseln sind wichtig, weil einige Arten dort ihre Eier ablegen. Und im höheren Gras finden Käfer, Heuschrecken und andere Tiere Schutz. Ja, und davon profitieren Vögel, die im hohen Gras Nahrung finden.
0: Okay, und was können wir denn noch tun, um die Artenvielfalt im Garten zu fördern?
1: Also wichtig ist, nicht alles zu kurz halten, also nicht ständig Rasen mähen. Maximal einmal im Monat und dann am besten in Etappen. So bleiben immer Rückzugsräume für Tiere im Garten. Das Schnittgut sollte entfernt und kompostiert werden und auch wenn es super praktisch ist, lieber keinen Mähroboter anschaffen. Die sind nämlich echt gefährlich für Igel und kleine Tiere.
0: Danke dir, Julia. Naturschützer raten also jetzt im Mai dazu, den Rasen nicht zu mähen, sondern mal stehen zu lassen, den Tieren und Pflanzen zuliebe.
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0: Santana und Steven Tyler, Just Feel Better, Radio Bamberg, am Montag, Nachmittag. Kurzer Blick auf die Straßen. Christoph hat einen neuen Blitzer, der gerade aufgebaut wird. Wo denn, Christoph?
1: Auf der B26, kurz vor der Regnitzbrücke Richtung Hafen im 70er-Bereich, da in der Kurve.
0: Alles klar, Dankeschön und allen unterwegs eine gute Fahrt jetzt mit Avicii.

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16: Ich bin Stefan Schön. Die US-Regierung will 5.000 Soldatinnen und Soldaten aus Deutschland abziehen. Nach dieser Ankündigung vom Freitag gibt es jetzt Einzelheiten. Florian Klaus berichtet über entsprechende Medienberichte.
17: Tausende Soldaten vom Standort Vilseck in der Oberpfalz werden Deutschland wohl verlassen. Laut Medienberichten betreffen die Abzugspläne die dort stationierte Stryker-Brigade. Schon 2020 war im Gespräch, US-Soldaten aus Vilseck abzuziehen. Der Plan wurde dann aber von Präsident Biden gestrichen. Sein Vorgänger und Nachfolger Trump hatte zuletzt aber wieder angekündigt, Soldaten aus Deutschland abzuziehen, nachdem Bundeskanzler Merz seine Strategie im Irankrieg kritisiert hatte.
18: Immer wieder werden Flughäfen in Deutschland nach Drohnensichtungen lahmgelegt. Deswegen gibt es am Airport München ein spezielles Abwehrzentrum für die Fluggeräte. Es ist nun offiziell eröffnet worden. Die Landes

0: Polizei schickt dort zunächst 40 Einsatzkräfte rein und in naher Zukunft sollen es 100 sein. Es ist das erste Zentrum seiner Art in Deutschland. Die Spritpreise steigen wieder, trotz Tankrabatt. Bereits gestern waren laut ADAC Superbenzin und Diesel pro Liter im bundesweiten Tagesdurchschnitt nur noch zwischen 10 und 11 Cent billiger als am letzten Tag vor dem Start des Rabatts. Das ist deutlich weniger als die knapp 17 Cent pro Liter, um die Steuern vorübergehend gesenkt wurden. Nach dem Hantavirus-Ausbruch auf einem Kreuzfahrtschiff im Atlantik soll sich unter den Todesopfern auch ein Deutscher befinden. Das bestätigte die Reederei in einer Mitteilung. Der Deutsche verstarb am 2. Mai an Bord der MV Hondius. Bei den beiden anderen Toten handelt es sich um niederländische Staatsbürger. Die genaue Todesursache des Deutschen ist noch nicht geklärt, stellt die Reederei klar. Zwar trinken Jugendliche in Deutschland insgesamt weniger Alkohol als noch vor ein paar Jahren, aber ungefähr jeder Achte weist ein problematisches Trinkverhalten auf. Das zeigt eine Studie der Stiftung Gesundheitswesen. Besonders betroffen sind junge und ältere Jugendliche. Problematisch ist das Trinkverhalten zum Beispiel, wenn Alkohol zur Entspannung getrunken wird und/oder es zu Erinnerungslücken kommt.
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2: Mit Kerstin Rauschmeier. Im Frühjahr wächst bei vielen Waldbesitzern in Franken die Sorge um ihre Baumbestände. Das Bayerische Forstministerium warnt vor der beginnenden Borkenkäferplage. Am Wochenende habe es den ersten großen Hauptschwärmflug in diesem Jahr gegeben. Schon nach wenigen Tagen lasse sich an den Fichten erkennen, ob sie befallen sind oder nicht. Besonders gefährdet sind Bereiche, die letztes Jahr befallen waren, wo es Schneebruch oder Sturmschäden gibt. Solche Bäume müssen sofort geschlagen und abtransportiert werden. Mehr Nachrichten aus der Region gibt's wieder um 16:30.
3: Und damit zum Wetter mit Christian König. Christian, durchatmen und kostenloses Autowaschen. Wann ist es soweit bei uns?
4: Also beides braucht eigentlich noch bis morgen Nacht. Bis dahin haben wir es nämlich erst noch freundlich. Heute mit 23 bis 25, morgen bis mittags 21 bis 23 Grad. Für die Allergiker heißt das weiter viele Pollen und für die Autofahrer natürlich auch, weil da setzt sich immer noch alles Mögliche ab auf den Autos. Dann kommt der Regen erst mit Schauern und Gewittern, da würde ich noch warten. Da werden Pollen und ein bisschen Sahara-Staub erstmal rausgewaschen, aber Mittwoch, Donnerstag mit häufigerem Regen bei 18 bis 20, am Donnerstag sogar eher nur noch gut 15 Grad, da ist die Luft dann für alle wieder sauber.
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3: Hallo liebe Autofahrer, um gleich 4:04 an diesem Montagnachmittag. Kilian hat was gesehen und zwar was?
5: Es wird gerade ein Blitz aufgebaut auf der B26 Brücke Fischberg Richtung Hafen beidseitig.
3: Da sind 70 erlaubt. Dankeschön für den Hinweis auch an Kerstin. Die hat den Blitzer eben auch nochmal gemeldet.
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3: Habt ihr auch was gesehen? Die Studio- und WhatsApp-Hotline 0951 98 29 029. Egal, wo ihr unterwegs seid, ich wünsche eine gute Fahrt.
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3: Schönen Montagnachmittag zusammen. Es gibt da in der Region viele Büchereien, die natürlich auch von den kleinen Lesern zahlreich frequentiert werden. Und eine Bücherei im Kreis Bamberg, da geht es so ein bisschen um die Zukunft. Die steht etwas in den Sternen. Da hat sich nämlich was geändert. Was genau und wie es denn weitergehen soll, darüber sprechen wir gleich ausführlicher nach der Musik eures Lebens. Wir starten in den Feierabend gleich mit Taylor Swift, Opalite. Und vorher gibt es eine Packung gute Laune mit der Steve Miller Band. Hier ist Abracadabra.

0: Das ist Radio Bamberg am Montag. Schönen Start in euren Feierabend. 17.000 Medien, tausende Ausleihen im Jahr und das alles ehrenamtlich organisiert. Die Bücherei in Stickaurach gilt als echtes Erfolgsmodell im Landkreis Bamberg. Jetzt aber steht sie vor einer ungewissen Zukunft. Diana Weber aus unserer Nachrichtenredaktion, was ist denn da los?
1: Die Bücherei wird seit Jahren von einem großen ehrenamtlichen Team getragen. Rund 30 Leute kümmern sich um Ausleihe, Veranstaltungen und Lesungen. Geleitet wird das Ganze von zwei Frauen, die das Projekt über Jahrzehnte aufgebaut haben. Jetzt wollen beide aus Altersgründen kürzer treten. Und genau da liegt das Problem. Denn ohne eine feste Leitung steht der Betrieb auf der Kippe. Dabei ist die Bücherei extrem erfolgreich mit vielen Veranstaltungen und sogar mehreren Auszeichnungen. Für die Gemeinde ist sie ein kultureller Treffpunkt. Bürgermeister Thilo Wagner spricht von einem Leuchtturm.
0: Und wie soll es jetzt weitergehen? Also gibt es schon eine Lösung?
1: Darüber wird aktuell intensiv diskutiert. Eigentlich hatte der Gemeinderat schon eine Vollzeitstelle für die Bücherei beschlossen. Jetzt steht aber eine abgespeckte Lösung im Raum. Nur noch eine Halbtagsstelle, vor allem aus Kostengründen. Bürgermeister Wagner argumentiert, dass das eher dem entspricht, was andere Gemeinden machen. Die bisherige Leitung sieht das aber kritisch und warnt davor, eine gut funktionierende Einrichtung zu verkleinern. Sie sagt auch, dass Ehrenamt heute nicht mehr so selbstverständlich geleistet werden kann wie früher. Eine endgültige Entscheidung steht noch aus. Klar ist aber, es geht um die Zukunft eines wichtigen kulturellen Angebots in Stickaurach.
0: Na, dann drücken wir mal die Daumen für eine gute Lösung. Wie es mit der Bücherei in Stickaurach weitergeht, entscheidet sich also in den kommenden Wochen. Danke, Diana. Und kurzer Blick auf die Straßen. Danke, Ramona. Stadtgebiet Bamberg an der Kreuzung Memmelsdorfer Straße, Ludwigstraße. Behinderungen nach einem Unfall. Egal, wo ihr unterwegs seid, ich wünsche eine gute Fahrt.

David Guetta und Kelly Rowland bei Radio Bamberg. Schönen Montagnachmittag. Ja, die Klosterkirche St. Michael nach 13 Jahren Sanierung ist jetzt mittlerweile wieder für die Öffentlichkeit geöffnet. Es gab auch schon einen erste Gottesdienste Ende April. Und jetzt an diesem Wochenende, am Samstag und Sonntag, steht ein großes Bürgerfest in der ehemaligen Klosteranlage an. Das Programm dazu findet ihr bei uns im Netz auf radio-bamberg.de. Jetzt Welshly Arms. 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
8: Um 16:30 im Studio Kerstin Rauschmeier. Großeinsatz für die Bamberger Feuerwehr gestern Nachmittag. Gegen 12.30 Uhr wurden die Einsatzkräfte zu einer Rauchentwicklung im Michelsberger Wald in Gaustadt gerufen. Der Brandherd

0: konnte durch die Einsatzkräfte schnell lokalisiert werden. Aufgrund der Fläche, auf der sich das Feuer ausgebreitet hatte, zwischen 2000 bis 3000 Quadratmetern in unwegsamem Gelände, waren die Löscharbeiten sehr aufwendig, so die Feuerwehr auf Radio Bamberg Nachfrage. Inklusive Nachlöscharbeiten dauerte der Einsatz bis kurz nach 20 Uhr. Die Polizei hat die Ermittlungen zur Brandursache aufgenommen. Die direkte Verbindung von Bamberg nach Strullendorf steht seit knapp einer Woche wieder. Durch ein straßenbauliches Provisorium wurde auf der B505 ein Linksabbiegestreifen gebaut, außerdem eine Rampe sowie ein Einfädelungsstreifen, um die neue Verkehrsführung sicher zu gestalten. Darüber ist vor allem Strullendorfs Bürgermeister Wolfgang Diesel erleichtert.
1: Wir haben ein Stück weit wieder ein bisschen mehr Verkehr, zwar in der Hauptstraße, aber andererseits freue ich mich auch darüber. Nach Bamberg ist es so, wie es jetzt vorher auch war. Das wird auch noch so lang bleiben, bis eben wieder eine neue Brücke hergestellt ist. Aber ich freue mich auch auf jeden Fall, freue mich für die Gemeinde, freue mich für die Bürger, die entlastet werden, aber auch für die Geschäfte, dass es wieder gut läuft.
0: Die Bauarbeiten für die neue B22-Brücke sollen dann nach Pfingsten beginnen. Kultur, Bilder und Zukunft. Der Kellerwald in Forchheim wird in diesem Jahr zum Herzstück der Städtebauförderung. Anlass ist das städtebauliche Gesamtkonzept Kellerwald, mit dem die Stadt das Gebiet gezielt weiterentwickeln will. Der Stadtrat hat im Februar grünes Licht für erste Sanierungsmaßnahmen gegeben. Ein Höhepunkt ist der bundesweite Tag der Städtebauförderung am 9. Mai, heißt es in einer aktuellen Mitteilung. Dann steht der Kellerwald im Mittelpunkt mit Infos rund um die geplanten Maßnahmen und die zukünftige Entwicklung des Areals.
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0: Die US-Regierung will 5000 Soldaten aus Deutschland abziehen. Nach dieser Ankündigung gibt es jetzt Details, wo genau die Soldaten wegfallen sollen. Tausende Soldaten vom Standort Vilseck in der Oberpfalz werden Deutschland wohl verlassen. Laut Medienberichten betreffen die Abzugspläne die dort stationierte Stryker-Brigade. Der Messenger-Dienst WhatsApp bietet seinen Nutzern künftig nicht mehr die Möglichkeit, einen eigenen Avatar zu erstellen. Das kündigte Meta an, ohne Gründe dafür zu nennen. Avatare, die als Profilbild verwendet werden, sollen nach und nach von WhatsApp entfernt werden. Wer allerdings schon ein eigenes virtuelles Ich erstellt hat, kann es weiter in Form von Stickern verwenden. 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
3: Dankeschön, Kerstin. Und damit zum Wetter mit Christian König. Christian, die nächsten Tage werden ja etwas wechselhafter.
4: Ja, diese Woche geht's recht auf und nieder. Zunächst haben wir es ja noch sehr mild, wenn nicht gar warm, mit recht oft Sonne. Ab morgen Nachmittag kommen dann die Schauer und Gewitter wohl auch zu uns rein. Und Mittwoch, Donnerstag sind wir auf der kalten Seite des Tiefs mit Wind und Schauern bei oft deutlich unter 20 Grad. Aber ab Freitag und punktgenau zum nächsten Wochenende dürfen wir uns jetzt schon darauf freuen. Zum Muttertag viel Sonne und wieder über 20 Grad. Also das Wetter spielt gut mit.
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3: Gleich 5 nach 4:30. Hallo liebe Autofahrer am Montagnachmittag. A73 Suhl Richtung Bamberg zwischen Lichtenfels Nord und Bad Staffelstein. Kurzentrum 2 Kilometer zähfließend, da braucht ihr 5 Minuten länger. Stadtgebiet Bamberg an der Kreuzung Memmelsdorfer Straße, Ludwigstraße. Behinderungen nach einem Unfall und Manuel hat noch einen Blitzer entdeckt. Wo denn?
5: Auf der B26 zwischen Bamberghafen und der Ausfahrt Bamberg-Gaustadt auf Höhe von der Müllverbrennung. Ich glaube, in beide Richtungen, die bauen gerade auf.
3: Dankeschön, im 70er-Bereich das Ganze. Habt ihr auch was gesehen? Die Studio- und WhatsApp-Hotline 0951 98 29 029, egal wo ihr unterwegs seid. Kommt gut und sicher an.
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3: Schönen Nachmittag euch.

0: gute Laune aus den 80ern. Electric Light Orchestra all over the world bei Radio Bamberg. Unser menschlicher Körper ist ja ein komplexes System aus Knochen, Muskeln und Organen. Und mit einem zentralen Körperteil beschäftigt sich er heute mal genauer.
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2: Ich war also im Büro hier und habe gemerkt, irgendwas ist mit meiner Zunge anders. Also Blick in den Spiegel. Ah, da fehlten ein paar Millimeter Haut an der Seite. Keine Ahnung, hab nicht draufgebissen, zumindest nichts gemerkt, okay? Ich hatte ein paar Nüsse gegessen, aber egal, jedenfalls. 2 Tage später, die Wunde war nicht mehr zu sehen. Warum? Weil die menschliche Zunge heilt so schnell wie kaum ein anderes Gewebe beim Menschen. Warum? Wegen der extrem hohen Zellteilungsrate. Rums, die Bums sind neue da und einer ausgezeichneten Durchblutung. Die Schleimhaut der Zunge erneuert sich im Schnitt alle 5 bis 10 Tage vollständig. Während drittens auch noch der Speichel mit seinen antibakteriellen Enzymen wie ein natürliches Wundgel wirkt und Infektionen effektiv unterdrückt. Entgegen eines hartnäckigen Schulmythos ist die Zunge auch kein in Zonen aufgeteiltes Geschmacksorgan. Die klassische Landkarte mit süß vorne und bitter hinten ist Blödsinn. Tatsächlich sind alle Geschmacksqualitäten süß, sauer, salzig und bitter und Umami, ja, gibt's auch noch mehr dazu morgen, über die gesamte Zungenoberfläche verteilt, wenn auch mit minimalen regionalen Variationen. Insgesamt verfügt ein Erwachsener über mehrere tausend Geschmacksknospen, die jemals aus Dutzenden spezialisierter Sinneszellen bestehen und sich etwa alle 2 Wochen erneuern. Geschmack ist also ein kontinuierlich aktualisierter Sinn. Grundsätzlich ist die Zunge ein muskuläres Hochpräzisionswerkzeug. Der Guinness-Buch der Rekorde nebenbei für die längste menschliche Zunge wird von Nick Stöberl gehalten, dessen Zunge über 10 cm aus dem Mund herausragt. So, habt ihr ein Lineal zur Hand? Wenn ja, Startpunkt wäre die Mitte der Oberlippe und dann Zunge raus.
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Riemann in den Feierabend am Montag, tonight bei Radio Bamberg. Der 4. Mai 2026, heute ja auch wieder Star Wars Tag, aber ja, Han Solo kommt schon mal nicht zur Party. Dem ist der Sprit für den Millennium Falcon zu teuer. Jetzt Tina Turner, We Don't Need Another Hero.

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11: Ich bin Stefan Schön. Es wäre ein heftiger Schlag für die Oberpfalz. Mindestens 5000 Soldatinnen und Soldaten wollen die USA aus Deutschland abziehen. Betroffen ist nach Medieninformationen der Standort Vilseck. Dabei handelt es sich um die sogenannte Striker-Brigade, die zum US-Truppenübungsplatz Grafenwöhr gehört. Der Standort ist ein wichtiger Wirtschaftsfaktor in der Oberpfalz. Eine offizielle Bestätigung gibt es noch nicht. Trotz des Tankrabatts sind die Spritpreise gestiegen. Ein Liter Super E10 oder Diesel kosteten im Schnitt gestern um 2,5 Cent mehr als einen Tag zuvor. SPD-Fraktionschef Mirsch ist sauer auf die Mineralölkonzerne. Dazu Thomas Bremser.
12: Das könne man sich nicht gefallen lassen, sagte SPD-Fraktionschef Mirsch bei NTV. Er könne sich vorstellen, dass die Bundesregierung nochmal nachschärfen wird. Das Kartellamt könnte etwa noch mehr Rechte bekommen. Schon beim ersten Tankrabatt vor 4 Jahren gab es die Kritik, dass der Steuervorteil nicht komplett ankommt beim Kunden. Zuletzt war der weltweite Ölpreis sogar gesunken.
11: Das Amtsgericht Hannover hat entschieden, wenn Sonnenliegen am Hotelpool ständig mit Handtüchern blockiert sind, muss der Reiseveranstalter was dagegen tun. Ein Urlauber hat jetzt fast 1.000 Euro von seinem Reisepreis in Höhe von insgesamt gut 7.200 Euro zurückbekommen. Das Gericht sagt, das war klar ein Reisemangel. Ein Sprecher des Gerichts sagte, es handle sich um eine Einzelfallentscheidung. Auf dem Saurüsselkopf in den Chiemgauer Alpen brennt es weiter. Das Landratsamt Traunstein

0: Nordrhein-Westfalen hat den Katastrophenfall ausgerufen. Das bedeutet, dass die Einsatzkräfte, Fachstellen und Behörden zentral koordiniert werden. Sorge macht ein Trinkwasserschutzgebiet. Für ganz Bayern gab der Deutsche Wetterdienst auf dem Waldbrandgefahrenindex die Stufe 3 von 5 aus. In einigen Regionen, unter anderem in Alpennähe, ist es Stufe 4. Auf der größtmöglichen Bühne präsentieren die Fußballer des FC Bayern ihr Trikot für die neue Saison. Beim Halbfinalrückspiel in der Champions League gegen Paris am Mittwoch werden die Münchner das neue Heimjersey tragen, teilte der Verein mit. Das rot-weiße Trikot ist relativ klassisch gehalten mit hell- und dunkelroten Längsstreifen. Die aktive Fanszene hatte sich ein klassisches rot-weißes Shirt gewünscht.
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2: Mit Kerstin Rauschmeier. Ein 56-Jähriger, der vom Landgericht Schweinfurt in einem Berufungsverfahren wegen schweren sexuellen Missbrauchs von Kindern zu 2,5 Jahren Haft verurteilt wurde, hat Revision eingelegt. Bis auf 2 Fälle sind die Taten, die um das Jahr 2000 geschahen, verjährt. Der ehemalige Hausmeister eines Kinderheims im Landkreis Schweinfurt hat die Vorfälle gestanden. Da er mit der Strafe nicht einverstanden ist, muss sich jetzt voraussichtlich das bayerische Oberste Landesgericht mit dem Fall befassen. Mehr Nachrichten aus der Region gibt's wieder um 5:30.
3: Und damit zum Wetter mit Christian König. Christian, wann gibt's denn mal wieder eine kostenlose Autowäsche und Zeit zum Durchatmen?
4: Also beides braucht eigentlich noch bis morgen Nacht. Bis dahin haben wir es nämlich erst noch freundlich. Heute mit 23 bis 25, morgen bis mittags 21 bis 23 Grad. Für die Allergiker heißt das weiter viele Pollen und für die Autofahrer natürlich auch, weil da setzt sich immer noch alles Mögliche ab auf den Autos. Dann kommt der Regen erst mit Schauern und Gewittern, da würde ich noch warten. Da werden Pollen und ein bisschen Sahara-Staub erstmal rausgewaschen, aber Mittwoch, Donnerstag mit häufigerem Regen bei 18 bis 20, am Donnerstag sogar eher nur noch gut 15 Grad, da ist die Luft dann für alle wieder sauber.
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3: Gleich auf die Sekunde genau. 4:05. Hallo, liebe Autofahrer. Am Montagnachmittag mit der A3 Nürnberg Richtung Würzburg. Zwischen dem Kreuzfurt Erlangen und Erlangen-Frauenaurach. 1 Kilometer Stau. Hier braucht ihr 5 Minuten länger. Und A73 Suhl Richtung Bamberg. Zwischen Lichtenfels Nord und Bad Staffelstein. Kurzentrum. 2 Kilometer zähfließend. Hier auch plus 5 Minuten. Ein Blitzer steht auf der B26 an der Regnitzbrücke bei Bischberg. Beidseitig, dort sind 70 erlaubt.
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3: Habt ihr auch was gesehen? Die Studio- und WhatsApp-Hotline 0951 98 29 029. Allen unterwegs eine gute Fahrt.
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3: Schönen Montagnachmittag zusammen. Wer in Forchheim regelmäßig unterwegs ist, der wird sie oder ihn kennen. Einen Unfallschwerpunkt, der sich so in den letzten Jahren entwickelt hat, der soll jetzt entschärft werden. Also welche Kreuzung da gemeint ist und was da passieren soll, all das klären wir gleich nochmal ausführlich. Jetzt aber erstmal Musik, und zwar die Musik eures Lebens zum Start in den Feierabend am Montag. Gleich Robert Palmer aus den 80ern und los geht's mit Matt Simons. Euch einen schönen Feierabend.
6: Hey.

mit Robert Palmer in den Feierabend, Radio Bamberg am Montag. Und wir haben einen neuen Blitzer, danke Marco, zwischen Neuses und Forchheim, Höhe der Abzweigung Eggolsheim mit Laser. Allen unterwegs eine gute Fahrt. Die Einmündung Adenauer Allee Bügstraße auf Höhe des E-Centers. Eine Kreuzung, die vielen Autofahrern in Forchheim be-

0: bekannt sein dürfte. Denn genau dort hat es in der Vergangenheit immer wieder Unfälle gegeben, weshalb die Stadt jetzt Konsequenzen zieht. Kerstin Rauschmeier aus unserer Nachrichtenredaktion. Was ändert sich denn konkret?
1: Also die Stadt Forchheim hat die rechtsabbiegende Spur von der Adenauerallee in die Bügstraße jetzt dauerhaft gesperrt. Hintergrund sind eben die zahlreichen Unfälle in den letzten Jahren. Die Kreuzung galt sogar als offizieller Unfallschwerpunkt. Eine Ampellösung war zwar im Gespräch, wurde aber politisch abgelehnt. Deshalb hat man gemeinsam mit der Polizei nach einer anderen Lösung gesucht und orientiert sich an einem ähnlichen Umbau an der B470, wo die Unfallzahlen danach deutlich gesunken sind. Ziel ist ganz klar, mehr Sicherheit für alle Verkehrsteilnehmer.
0: Okay, und wie genau soll das jetzt sicherer werden, vor allem für Radfahrer und den Verkehr insgesamt?
1: Künftig biegen Autos von der Geradeausspur rechts in die Bügstraße ab. Das sorgt für mehr Übersicht. Vor allem Radfahrer, die aus Richtung Marktgelände kommen, werden besser gesehen und geraten nicht mehr so leicht in den toten Winkel. Auch Autofahrer haben die Radler früher im Blick. Gleichzeitig verbessert sich die Sicht für Fahrzeuge aus der Bügstraße, die auf die Adenauerallee fahren wollen. Weniger Spuren bedeuten außerdem weniger Konfliktpunkte, etwa beim Linksabbiegen. Und auch Busse und Lkw profitieren, weil sie mehr Platz beim Abbiegen haben. Insgesamt also, so die Verantwortlichen, ein Umbau, der vor allem die Sicherheit erhöhen soll.
0: Schauen wir mal, die Stadt Forchheim will die Situation jetzt auf jeden Fall weiter beobachten, ob die Maßnahme dann auch wirklich den gewünschten Effekt bringt. Das wird sich dann in den kommenden Monaten zeigen. Danke dir, Kerstin.

0: Eros Ramazzotti in den Feierabend, Radio Bamberg, am Montag. Wir haben einen neuen Blitzer. Jörg hat ihn gesehen, und zwar wo?
1: Und zwar auf der B4 zwischen Neusses und Forchheim, Ausfahrt Egolzheim. Der wird gelasert.
0: Alles klar, Dankeschön, und allen unterwegs eine gute Fahrt. Jetzt mit Max Giesinger.

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10: Um 5:30 im Studio Kerstin Rauschmeier. In Bamberg formiert sich nach der Kommunalwahl eine breite Kooperation im Stadtrat. Grünes Bamberg, SPD, CSB, Zwiebelvolt und FW haben gemeinsame Leitlinien für ihre Zusammenarbeit vorgestellt. Diana Weber aus der Nachrichtenredaktion mit den Einzelheiten.
11: Im Mittelpunkt stehen unter anderem mehr bezahlbarer Wohnraum ohne zusätzliche Flächenversiegelung, die Stärkung der Wirtschaft sowie Investitionen in Bildung und Betreuung. Auch Klimaschutz, Verkehr und der Ausbau erneuerbarer Energien spielen eine wichtige Rolle. Geplant sind zudem mehr Bürgerbeteiligung, transparente Entscheidungen und stärkere soziale Angebote. Die Partner betonen, man wolle gemeinsam Verantwortung übernehmen und Bamberg nachhaltig weiterentwickeln.
10: Am Nachmittag haben Vertreter der beteiligten Parteien und Gruppierungen ihre Unterschriften unter das Kooperationspapier gesetzt. Die Stadträte, die nicht zu den Gesprächen eingeladen waren, üben Kritik. Wenn es um die Zukunft der Stadt gehe, sollten alle Gruppen mitreden, heißt es in einer Mitteilung.

0: Nach der sofortigen Abdichtung eines kleinen Lecks in einer Gasleitung an der Concordia-Straße tauschen die Stadtwerke Bamberg nun als Vorsichtsmaßnahme weitere Teile der Gasleitung aus. Die Bauarbeiten beginnen am kommenden Mittwoch und dauern circa 3 Wochen. Wegen der beengten Platzverhältnisse muss die Durchfahrt für den motorisierten Verkehr gesperrt werden. Fußgänger können die Baustelle passieren. Um die Zufahrt zur Concordia-Straße zu gewährleisten, wird die Einbahnstraßenregelung am unteren Stephansberg zwischen dem oberen Stephansberg und der Concordia-Straße aufgehoben. 150.000 Euro für Projekte in Bamberg. Neue Förderrunde startet. Und zwar für bürgerschaftliche Projekte. Damit sollen Ideen unterstützt werden, die das Zusammenleben in der Stadt stärken. Bewerben können sich Bürger, Vereine und Institutionen ab sofort bis 7. Juni online. Gefördert werden unter anderem Projekte aus den Bereichen Bildung, Vereinsleben sowie Klima, Umwelt und Mobilität. Pro Projekt sind bis zu 3.000 Euro Förderung möglich. Über die Vergabe entscheidet im Herbst der Stadtrat.
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0: Die Gemeinde Vilseck in der Oberpfalz hat etwas mehr als 6.000 Einwohner. Tausende US-Soldaten sind dort mit ihren Familien stationiert. Die USA wollen nun wohl 5.000 dieser Soldaten aus Deutschland abziehen. Laut Medienberichten ist die Stryker-Brigade in Vilseck betroffen. Die Lage in der Straße von Hormuz droht weiter zu eskalieren. Der Iran hat nun einen Raketenangriff auf eine US-Fregatte vermeldet. Zuvor hatte US-Präsident Trump angekündigt, Schiffe aus der Blockade zu befreien, um die Besatzungen versorgen zu können. 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
2: Dankeschön, Kerstin. Und damit zum Wetter mit Christian König. Christian, kehrt nach dem nassen Absacker so um die Wochenmitte rum der Maisommer zurück?
3: Ja, diese Woche geht's recht auf und nieder. Zunächst haben wir es ja noch sehr mild, wenn nicht gar warm, mit recht oft Sonne. Ab morgen Nachmittag kommen dann die Schauer und Gewitter wohl auch zu uns rein. Und Mittwoch, Donnerstag sind wir auf der kalten Seite des Tiefs mit Wind und Schauern bei oft deutlich unter 20 Grad. Aber ab Freitag und punktgenau zum nächsten Wochenende dürfen wir uns jetzt schon drauf freuen. Zum Muttertag viel Sonne und wieder über 20 Grad. Also das Wetter spielt gut mit.
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2: 6:15. Hallo liebe Autofahrer. Am Montagnachmittag eine Meldung aus dem Stadtgebiet Bamberg hat der Jürgen reingeschickt per WhatsApp. Danke dafür. Betrifft den Berliner Ring, Kreuzung Münchner Ring. Hier ist die rechte Spur statt einwärts blockiert. Da stehen 3 Pannenfahrzeuge. Bitte erhöhte Vorsicht in dem Bereich. Und 2 Blitzer B26 an der Regnitzbrücke bei Bischberg beidseitig. Tempo 70 und zwischen Neuses und Forchheim Höhe der Abzweigung Eggolsheim mit Laser.
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2: Habt ihr auch was gesehen? Die Studio- und WhatsApp-Hotline 0951 98 29 029. Egal, wo ihr unterwegs seid, eine gute Fahrt.
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2: Schönen Nachmittag.

0: Cyril und Stumbleinnen. Das ist Radio Bamberg am Montag.
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0: Der Countdown läuft. 10 Tage sind es jetzt noch bis zum 104. Katholikentag im Nachbarbistum Würzburg. Das Programm vom 13. bis 17. Mai steht. Bis zu 900 Veranstaltungen sind geplant. Das Ganze unter dem Motto: Hab Mut, steh auf. Organisator Andreas Gradl vom Zentralkomitee der Deutschen Katholiken sagt über die Highlights:
2: Wir haben natürlich wie immer die großen Gottesdienste, wegen denen, glaube ich, viele, viele Menschen auch nach Würzburg kommen werden, an Christi Himmelfahrt und am Schlussgottesdienst des Katholikentages. Viele kommen aber auch gerne wegen der prominenten Politikerinnen und Politiker, also der Bundespräsident, der Bundeskanzler und verschiedene Bundesminister werden ja Veranstaltungen haben. Aber für viele sind gar nicht die großen Veranstaltungen die Highlights, sondern die Begegnung in der Stadt, die vielen, vielen Menschen, die man hier treffen kann. Oder eben auch einfach mal der kleine Gesprächskreis, wo man in kleiner persönlicher Runde miteinander sprechen kann. Highlight ist für jeden etwas anderes beim Katholikentag.
0: Also vom 13. bis 17. Mai, der Deutsche Katholikentag 2026. Diesmal eben in Würzburg. Alle Infos dazu findet ihr im Netz unter katholikentag.de.

Amy Winehouse, Valerie bei Radio Bamberg. Euer Montag, Nachmittag, ja. Ende April wurde sie feierlich wieder eröffnet nach 13 Jahren Sanierung, die Klosterkirche St. Michael, und die Feierlichkeiten gehen weiter, denn jetzt am Wochenende, Samstag und Sonntag, steht ein großes Bürgerfest an in der ehemaligen Klosteranlage. Was da alles geboten ist, all die Infos bekommt ihr bei uns auf der Homepage radio-bamberg.de. Einfach mal reinklicken, da seht ihr auch übrigens, falls ihr es noch nicht geschafft habt, Impressionen aus der frisch sanierten Kirche.

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10: 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Und das wird gefeiert mit einem Bürgerfest. 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Mai und feiert mit. Es gibt kostenfreie Führungen, zahlreiche Infostände, Kinderunterhaltung, Musik und natürlich Speisen und Getränke. 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
12: Ich bin Stefan Schön. Mitten in Leipzig ist ein Auto in mehrere Menschen gefahren. Nach Angaben der Polizei gibt es mehrere Verletzte. Weitere Einzelheiten zu den genauen Umständen und der Art der Verletzungen konnte die Polizei noch nicht sagen. Ein örtlicher Radiosender berichtete mit Verweis auf Augenzeugen, dass es möglicherweise Tote gibt. Das hat die Polizei inzwischen dementiert. Im September und Oktober haben Drohnen auch in Bayern für viel Ärger und Unruhe gesorgt. Jetzt ist in Erding am Flughafen München ein Drohnenabwehrzentrum eröffnet worden. Janina Singer berichtet.
13: Neue Herausforderungen erfordern neue Maßnahmen, so Ministerpräsident Söder bei der Eröffnung. Seit den Sichtungen letztes Jahr ist es zwar ruhiger um das Drohnenthema geworden, aber auch, weil die Behörden keine Details mehr veröffentlichen. Das neue Drohnenzentrum soll neben der Überwachung auch an der Planung von Großveranstaltungen wie dem Oktoberfest beteiligt sein und sich um Fortbildung kümmern.
12: Die Gemeinde Vilseck in der Oberpfalz hat etwas mehr als 6000 Einwohner und tausende US-Soldaten sind dort mit ihren Familien stationiert. Die USA wollen nun wohl 5000 dieser Soldatinnen und Soldaten aus Deutschland abziehen. Laut Medienberichten ist die Striker-Brigade in Vilseck betroffen. Ein Großteil der lokalen Wirtschaft hängt stark von den Soldaten und ihren Familien ab. Im Allgäu haben Ermittler bei der Suche nach einem vermissten 14-Jährigen eine Leiche gefunden. Die Polizei geht davon aus, dass es sich um den Jugendlichen handelt, der seit Samstagnacht verschwunden war. Die Leiche wurde heute Vormittag in einem leerstehenden Gebäude nahe dem Bahnhof Memmingen entdeckt. Die Beamten vermuten eine Gewalttat. Die Polizei arbeitet daran, die Identität zweifelsfrei zu klären. Auf deutschen Online-Marktplätzen gibt es immer noch massenhaft gefährliche und verbotene Produkte, trotz EU-Verbot. Der Verbraucherzentrale Bundesverband hat sich die 5 größten Plattformen angeschaut. Allein im November

0: haben die fast 70 Millionen Angebote gelöscht. Davon waren knapp 30 Millionen Produkte unsicher oder komplett verboten.
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2: Mit Kerstin Rauschmeier. Die Fastnacht in Franken wird 2027 nicht wie üblich an einem Freitag übertragen, sondern an einem Donnerstag. Damit wird die Prunksitzung des Fränkischen Fastnachtverbands live aus Veitshöchheim bei Würzburg am 28. Januar stattfinden. Hinter der Entscheidung steckten programmplanerische Erwägungen und die Tatsache, dass am 30. Januar das nächste deutsche Staatsoberhaupt, der Bundespräsident oder die Bundespräsidentin von der Bundesversammlung gewählt wird. Mehr Nachrichten aus der Region gibt's wieder um 6:30.
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3: Immer noch angenehm warm ist es am diesem Montagabend. In der Nacht dann Tiefstwerte so um 11 Grad. Es wird zwar wolkiger, bleibt aber noch trocken in der Nacht. Morgen dann eine Mischung aus Sonne und Wolken. Und danach öfter mal Schauer, vereinzelt sind auch Blitz und Donner dabei. Der Wind frischt auf bei 21 bis 23 Grad. Schauen wir auf die Radio Bamberg Aussichten für Bamberg, Forchheim und die Region. Auch Mittwoch und Donnerstag wechselhaft und recht windig mit schauerartigem Regen. Also das ist auch trotzdem jetzt ganz wichtig für die Natur, dass da mal nass von oben kommt. Mit 18 bis 20 Grad am Mittwoch wird es dann schon etwas kühler und Donnerstag kaum mehr als 15 bis 17 Grad.
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3: Schönen Mittwochabend, liebe Autofahrer, mit einer Meldung aus dem Stadtgebiet Bamberg. Und zwar Berliner Ring, Kreuzung Münchner Ring. Hier ist die rechte Spur stadteinwärts blockiert. Da stehen Pannenfahrzeuge, hat der Jürgen vorhin gemeldet. Ansonsten noch ein Blitzer auf der B26 an der Regnitzbrücke bei Bischberg beidseitig. Hier sind 70 erlaubt. Egal, wo ihr unterwegs seid, ich wünsche euch eine gute Fahrt.
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3: Hallo zusammen, am Montagabend. Der Mai wird ja nicht nur Wonnemonat genannt, sondern in diesem Monat finden auch wieder zahlreiche Jubiläen statt. Natürlich bei der einen oder anderen Feuerwehr, das 150-jährige Jubiläum. Aber auch in der fränkischen Schweiz, genauer gesagt in Beringersmühle, gibt es eine Einrichtung, die feiert einen runden Geburtstag. Und dem widmen wir uns gleich ausführlicher nach der Musik eures Lebens. Jetzt drei am Stück mit Lou Bega, Sia. Und los geht's mit Frankie Goes to Hollywood.

0: Luke Bega und Mambo Number 5, Radio Bamberg, am Montagabend. Sie wirkt total unscheinbar, dabei steckt so viel Geschichte in ihr. Die Tankstelle von Hans Brendel in Beringersmühle in der Fränkischen Schweiz. Sie ist die älteste in der Region und feiert jetzt im Mai ein großes, rundes Jubiläum. Deshalb war Radio Bamberg-Reporterin Jutta Schindler mal für uns vor Ort.
1: Sein Großvater, der hat schon 1874 aus einer Schmiede einen Kfz-Betrieb gemacht und 1926, da kam dann noch ein Mietauto dazu und eben die Tankstelle, die es bis heute gibt. Und jetzt im Mai, da ist es soweit, Hans Brendel feiert 100 Jahre Tankstelle.
2: Viele sehen die Tankstelle halt nostalgisch, ne? Also es kommen ja so viele Leute her mit Oldtimern, die dann Fotos machen. Und so ist es halt für viele, weil es eben so auf die alte Art noch ist, ne?
1: Und genauso fühlt sich das auch an, nicht nur vom Aussehen her. Die Tankstelle funktioniert tatsächlich noch wie früher. Gerade wenn sich die Preise ändern, dann wird das ganz klassisch gemacht.
2: Ja, das sind so Zahlen, die werden einfach ausgewechselt, sind so kleine Schrauben, die rausgedreht werden und die neuen Zahlen hingehängt. Und ich ändere meine Preise nicht am Tag, sondern ich bekomme eine Lieferung, dann bleibt es so lange, bis dieser Kraftstoff verkauft ist.
1: Und das macht Hans Brendel jetzt auch schon ziemlich lange. Mit seinen 81 Jahren denkt er aber noch lange nicht ans Aufhören. Für ihn ist das Ganze nämlich mehr Hobby als Arbeit.
2: Wenn es passiert, dass ich vielleicht mehr Geld rausgebe, wie ich einnehme, dann wird sicherlich der Zeitpunkt gekommen sein, dass es aufhört.
1: Getankt werden kann bei ihm jeden Tag von 8 bis 18.30 Uhr. Und klar, da haben sich über die Jahre auch

0: einige Stammkunden angesammelt und die kommen alle immer wieder gerne vorbei.
1: Also das ist eine tolle Tankstelle, super Service hier und ja.
2: Ja, schon. Solange ich da wohne, wir sind befreundet, war jeder zufrieden mit ihm.
0: Also lieber Hans, wir wünschen dir noch ganz viele schöne Jahre mit deiner nostalgischen Tankstelle und natürlich weiterhin viele nette Kunden. Und übrigens, ganz so alt ist dann doch nicht alles. Bei Hans Brendel, da kann man mittlerweile auch mit Karte bezahlen.
3: Na da, schau her. Die kleine Tankstelle von Hans Brendel in Beringersmühle feiert also im Mai ihr 100-jähriges Jubiläum. Vielleicht macht ihr dort ja mal Halt bei eurem nächsten Ausflug in die Fränkische Schweiz. Ein Video dazu seht ihr übrigens auf unserer Radio Bamberg Facebook-Seite und bei Instagram.

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5: Um 6:30 im Studio Kerstin Rauschmeier. Neue Wege für Bamberg. Unter diesem Motto hat sich in Bamberg nach der Kommunalwahl eine breite Kooperation im Stadtrat formiert. Grünes Bamberg, SPD, CSB, Zwiebelvolt und FW haben gemeinsame Leitlinien für ihre Zusammenarbeit vorgestellt. Diana Weber aus der Nachrichtenredaktion mit den Einzelheiten.
6: Im Mittelpunkt stehen unter anderem mehr bezahlbarer Wohnraum ohne zusätzliche Flächenversiegelung, die Stärkung der Wirtschaft sowie Investitionen in Bildung und Betreuung. Auch Klimaschutz, Verkehr und der Ausbau erneuerbarer Energien spielen eine wichtige Rolle. Geplant sind zudem mehr Bürgerbeteiligung, transparente Entscheidungen und stärkere soziale Angebote. Die Partner betonen, man wolle gemeinsam Verantwortung übernehmen und Bamberg nachhaltig weiterentwickeln.
5: Am Nachmittag haben Vertreter der beteiligten Parteien und Gruppierungen ihre Unterschriften unter das Kooperationspapier gesetzt. Die Stadträte, die nicht zu den Gesprächen eingeladen waren, üben Kritik. Wenn es um die Zukunft der Stadt gehe, sollten alle Gruppen mitreden, heißt es in einer Mitteilung. Großeinsatz für die Bamberger Feuerwehr gestern Nachmittag. Gegen 12:30 Uhr wurden die Einsatzkräfte zu einer Rauchentwicklung im Michelsberger Wald

0: in Gaustadt gerufen. Der Brandherd konnte durch die Einsatzkräfte schnell lokalisiert werden. Aufgrund der Fläche, auf der sich das Feuer ausgebreitet hatte, zwischen 2000 bis 3000 Quadratmetern in unwegsamem Gelände, waren die Löscharbeiten sehr aufwendig, so die Feuerwehr auf Radio Bamberg Nachfrage. Inklusive Nachlöscharbeiten dauerte der Einsatz bis kurz nach 20 Uhr. Die Polizei hat die Ermittlungen zur Brandursache aufgenommen. Kultur, Bilder und Zukunft. Der Kellerwald in Forchheim wird in diesem Jahr zum Herzstück der Städtebauförderung. Anlass ist das städtebauliche Gesamtkonzept Kellerwald, mit dem die Stadt das Gebiet gezielt weiterentwickeln will. Der Stadtrat hat im Februar grünes Licht für erste Sanierungsmaßnahmen gegeben. Ein Höhepunkt ist der bundesweite Tag der Städtebauförderung am 9. Mai, heißt es in einer aktuellen Pressemitteilung. Dann steht der Kellerwald im Mittelpunkt mit Infos rund um die geplanten Maßnahmen und die zukünftige Entwicklung des Areals.
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0: Er soll im Darknet gezielt zu Anschlägen auf Politiker, Polizisten und Richter aufgerufen haben. Nun hat der 50 Jahre alte Angeklagte vor dem Düsseldorfer Oberlandesgericht gestanden. Die Seite, auf der er zum Beispiel zu Spenden für Kopfgeld aufgerufen hat, sei reine Provokation gewesen, sagte er. Nach einem möglichen Ausbruch des Hantavirus auf einem Kreuzfahrtschiff ist auch ein deutscher Passagier gestorben. Das teilt der niederländische Reiseveranstalter mit. Weitere Details blieben zunächst offen. Ob das Hantavirus zum Tod des Deutschen und zwei weiterer Reisender geführt hat, ist nicht final geklärt. 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
2: Noch ist es relativ warm und angenehm, aber in der Nacht ist es dann schon wolkiger. Tiefstwerte um 11 und morgen gibt's nach einer Mischung aus Sonne und Wolken öfter mal Schauer. Vereinzelt können auch Blitz und Donner mit dabei sein. Der Wind frischt ab und zu auf und dann kriegen wir 21 bis 23 Grad maximal. Also die trockene Phase, die Durststrecke für alle Hobbygärtner nimmt ein Ende. Vielleicht können wir die nächsten Tage mal die Gießkanne stehen lassen. Denn wenn wir auf die Radio Bamberg Aussichten für Bamberg, Forchheim und die Region schauen, dann sehen wir zur Wochenmitte und am Donnerstag wird es wechselhaft und recht windig mit schauerartigem Regen. Also auch da immer wieder mal nass von oben, tut der Natur einfach gut nach den trockenen Tagen. Zuletzt die Temperaturen am Mittwoch nochmal 18 bis 20, Donnerstag dann aber kaum mehr als 15 bis 17 Grad.
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2: Ab geht's in den Feierabend mit der Musik eures Lebens. Drei am Stück jetzt mit Bananarama, Whitesnake und das hier ist Portugal the Man und viel

0: zu Hause. Meine Hits, das ist Radio Bamberg am Montag. Mittlerweile sind wir also im Wonnemonat Mai angekommen und zu dieser Zeit wächst ja draußen alles so mit am stärksten, auch unser Rasen im Garten. Aber Naturschützer raten zum mähfreien Mai aus Rücksicht auf Tiere und Pflanzen. Julia Wasselkopf aus unserer Redaktion, warum sollte denn der Rasen im Mai möglichst stehen bleiben?
1: Ja, ungemähte Wiesen sind echte Lebensräume. Wildblumen wie Löwenzahn oder Klee können blühen und bieten so Nahrung für Insekten wie Bienen und Schmetterlinge. Auch Brennnesseln sind wichtig, weil einige Arten dort ihre Eier ablegen. Und im höheren Gras finden Käfer, Heuschrecken und andere Tiere Schutz. Ja, und davon profitieren Vögel, die im hohen Gras Nahrung finden.
0: Okay, und was können wir denn noch tun, um die Artenvielfalt im Garten zu fördern?
1: Also wichtig ist, nicht alles zu kurz halten, also nicht ständig Rasen mähen. Maximal einmal im Monat und dann am besten in Etappen. So bleiben immer Rückzugsräume für Tiere im Garten. Das Schnittgut sollte entfernt und kompostiert werden. Und auch wenn es super praktisch ist, lieber keinen Mähroboter anschaffen. Die sind nämlich echt gefährlich für Igel und kleine Tiere.
0: Danke dir, Julia. Naturschützer raten also jetzt im Mai dazu, den Rasen nicht zu mähen, sondern mal stehen zu lassen, den Tieren und Pflanzen zuliebe. Mal.

Regard und Ride It bei Radio Bamberg. Ich bin Michi Eichler und einen habe ich noch, und zwar eine Geschichte aus der Oberpfalz, genauer gesagt aus Sulzbach-Rosenberg. Dort hat eine Frau einen Geldbeutel bei einem Online-Versandhändler bestellt. Wie es heißt, hat sie darin, als er dann ankam, den Personalausweis einer Frau aus Kempten gefunden. Sie hatte die Geldbörse zuvor bestellt, dann aber zurückgeschickt und dabei eben ihren Personalausweis darin stecken lassen. Gut, bei neuen Bilderrahmen ist es ja ähnlich. Da lassen manche Leute auch einfach das Foto von der fremden Familie drin. Euch jetzt einen schönen Abend und gleich viel Spaß mit Miriam Hofmann.

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7: Ich bin Stefan Schön. In der Leipziger Innenstadt ist ein Auto in mehrere Menschen gefahren. Nach Angaben der Polizei gibt es mehrere Verletzte. Sie selbst dementierte Meldungen über Tote. Die Stadt spricht dagegen von 2 Getöteten. Der Fahrer des schwer beschädigten Autos ist festgenommen worden. Von ihm gehe keine Gefahr mehr aus, so ein Polizeisprecher. Die Geschäfte in der Fußgängerzone wurden sofort geschlossen. Im Hinblick auf einen möglichen Einsatz in der Straße von Hormuz im Iran ist das Minenjagdboot Fulda der Marine in Richtung Mittelmeer unterwegs. Start war in Kiel, an Bord sind gut 40 Soldatinnen und Soldaten sowie Minentaucher. Kanzler Merz hatte eine deutsche Beteiligung an einem Militäreinsatz zur Sicherung der Schifffahrt in der wichtigen Handelsroute angeboten. Voraussetzung ist ein Ende der Kampfhandlungen zwischen dem Iran und den USA. Künftig soll die Bevölkerung in Krisenfällen nicht nur mit den klassischen Reserven wie Getreide versorgt werden. Es soll auch mehr sofort verfügbare Lebensmittel geben, sagte Landwirtschaftsminister Rainer den Funke-Medien. Thomas Brockt berichtet.
8: Ravioli und Linseneintopf aus der Dose und das zur Not auch kalt. So ließen sich Versorgungsengpässe überbrücken, sagte eine Sprecherin des Ministeriums. Das betrifft nicht nur militärische Krisen, sondern auch andere Katastrophen, wie etwa den tagelangen Stromausfall in Berlin. Denn nur aus Reis oder Linsen ließe sich keine Mahlzeit zubereiten.
7: Seit der Wiedervereinigung gab es noch nie so viele Kaiserschnittgeburten wie 2024. Das Statistische Bundesamt meldet, jedes dritte Baby kommt per Kaiserschnitt zur Welt, mehr als doppelt so viele wie noch 1991. In 90% der Fälle entscheiden sich die Ärzte dafür, weil es Risiken für Mutter oder Kind gibt, zum Beispiel auffällige Herztöne beim Baby oder wenn die Geburt nicht vorangeht. Über 3 Jahre nach dem Raub in einem Manchinger Museum suchen die Ermittler wieder nach dem verschwundenen Goldschatz. Sie vermuten, dass er auf dem Grundstück des Hauptverdächtigen in Mecklenburg-Vorpommern versteckt ist. 4 Täter wurden zu langjährigen Haftstrafen verurteilt, aber bis auf ein paar Münzen ist der Schatz bis heute verschwunden. Jetzt hoffen die Ermittler, ihn bei der Durchsuchung in Plate zu finden.
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9: Ein richtig schöner Montagabend bei uns. Ein paar Wolken sind noch am Himmel, dazu angenehme 20 Grad. Perfekt für den Feierabend draußen. In der Nacht bleibt es trocken und mild mit Tiefstwerten um 11 Grad. Und wir schauen auf die Radio Bamberg Aussichten für Bamberg.

0: Bietigheim und die Region. Morgen und am Mittwoch wird es wechselhaft und windiger mit einzelnen Schauern. Morgen nochmal bis zu 23 Grad, zur Wochenmitte dann nur noch um die 18.
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0: Um genau 7:03. Hallo zu euch auf die Straßen, liebe Autofahrer. Im Kreis Bamberg ein defekter PKW. Achtung, zwischen Mistelbach und Bayreuth. Da staut sich's. A3 Nürnberg Richtung Würzburg zwischen Höchstadt Ost und Pommersfelden. Defekter LKW, die rechte Spur gesperrt. Und die A3 Nürnberg Richtung Würzburg zwischen Höchstadt Ost und Höchstadt Nord. Da staut sich's. Plus 8 Minuten. Blitzer stehen zwischen Neuses und Forchheim auf Höhe der Abzweigung Eggolsheim. Und auf der B26 wird in beiden Richtungen geblitzt an der Regnitzbrücke bei Bischberg. Beidseitig, da sind 70 erlaubt.

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1: Gelb, gelb und noch mehr gelb. Er ist einfach überall der Blütenstaub. Und wie ihr den wegbekommt, darüber sprechen wir gleich. Aber erst nach der Musik eures Lebens. Die gibt's jetzt mit Phil Collins. Don't lose my number.

0: Radio Bamberg am Montagabend. Was für ein schöner Frühlingstag heute. Aber ich habe mein Auto heute kaum wiedererkannt. Normalerweise ist es grau, heute komplett gelb. Der Blütenstaub ist gerade wirklich überall. Und wenn es euch auch so geht, dann habe ich jetzt ein paar Tipps für euch. Beim Auto hilft vor allem viel Wasser. Fensterbretter am besten erst trocken abstauben und dann feucht nachwischen, sonst schmiert alles nur. Und die Gartenmöbel bekommt ihr ganz easy mit warmem Wasser und ein bisschen Spüli wieder sauber. Und so können wir den Frühling dann genießen.
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2: 4. Mai 1995. Nightcrawlers steigen mit Push the Feeling On in die deutschen Singlecharts ein. Es ist die erste Single aus dem Album Let's Push It. Es dauert auch gar nicht lange und die meisten Clubs in Großbritannien spielen diesen Song bei Partys rauf und runter. Und obwohl die Band aus Schottland kommt, haben sie im Rest von Großbritannien noch mehr Erfolg als in ihrem Heimatteil. An Push the Feeling On sieht man mal wieder, es braucht oft gar nicht unbedingt viel Text, um einen Song erfolgreich zu machen. In dieser Nummer werden nämlich fast nur 2 Zeilen Text wiederholt. Aber was diesen Song so besonders macht, ist ein außergewöhnlicher Sound. Er klingt futuristisch, er ist tanzbar und die Stimme von John Reed, die ist so bearbeitet, dass einfach der perfekte Song rauskommt.

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1: Ich bin Stefan Schürz. In der Leipziger Innenstadt ist ein Auto in mehrere Menschen gefahren. Nach Angaben der Polizei gibt es mehrere Verletzte. Sie selbst dementierte Meldungen über Tote. Die Stadt spricht dagegen von 2 Getöteten. Der Fahrer des schwer beschädigten Autos ist festgenommen worden. Von ihm gehe keine Gefahr mehr aus, so ein Polizeisprecher. Die Geschäfte in der Fußgängerzone wurden sofort geschlossen. Über 3 Jahre nach dem Raub in einem Manchinger Museum suchen die Ermittler wieder nach dem verschwundenen Goldschatz. Sie vermuten, dass er auf dem Grundstück des Hauptverdächtigen in Mecklenburg-Vorpommern versteckt ist. 4 Täter wurden zu langjährigen Haftstrafen verurteilt, aber bis auf ein paar Münzen ist der Schatz bis heute verschwunden. Jetzt hoffen die Ermittler, ihn bei der Durchsuchung in Plate zu finden.
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2: Der Abend bleibt freundlich mit ein paar Wolken und angenehmen milden Temperaturen von 20 Grad. Und es bleibt trocken, in der Nacht kühlt es dann auf 11 Grad ab. Die Radio Bamberg Aussichten für Bamberg, Forchheim und die Region. Morgen und Mittwoch zeigt sich das Wetter unbeständiger. Mehr Wind und immer wieder Regenschauer. Morgen nochmal über 20, am Mittwoch dann über 18 Grad.
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2: Um genau einer Minute nach 7:30, hallo zu euch auf die Straßen. Achtung, A3 Nürnberg Richtung Würzburg, zwischen Höchstadt Ost und Pommersfelden ein defekter LKW, die rechte Spur ist gesperrt. Und Blitzer stehen B26 an der Regnitzbrücke bei Bischberg beidseitig 70. Und es wird gelasert zwischen Neuses und Forchheim auf Höhe der Abzweigung Eggolsheim.

0: Ein Hit von heute, Kamrat, Hug Yourself. Überall hängen Festbanner, überall stehen Festzelte. Gefühlt hat gerade jede zweite Feuerwehr Jubiläum. Viele werden tatsächlich genau jetzt 150 Jahre alt. Bei uns in der Region feiern dieses Jahr zum Beispiel Ebermannstadt-Reundorf und Tütschengreuth dieses Jubiläum. Woran das liegt, hat Radio Bamberg-Reporterin Anja Troll für uns herausgefunden. Passend zum Tag der Feuerwehrleute heute am 4. Mai.
1: Ein Grund dafür liegt über 150 Jahre zurück, im 19. Jahrhundert. Damals wachsen Städte und Dörfer schnell, Häuser stehen enger zusammen und Brände werden zu einer echten Gefahr. Zuerst gibt es noch keine festen Strukturen. Im Ernstfall hilft die ganze Bevölkerung irgendwie mit, oft ohne klare Organisation. Ein wichtiger Schritt kommt dann 1868. Der bayerische Staat schafft ein Gesetz für das Feuerwehrwesen. Damit wird geregelt, wie Feuerwehren aufgebaut sind, wie sie arbeiten und dass sie systemisch gegründet werden können. Das führt dazu, dass in vielen Orten genau in dieser Zeit freiwillige Feuerwehren entstehen, also die Gründungen, die heute 150 Jahre später gefeiert werden. Doch die Geschichte geht weiter. Der Zweite Weltkrieg bringt einen tiefen Einschnitt. Viele Feuerwehrleute werden eingezogen. Strukturen brechen teilweise zusammen. Nach dem Krieg beginnt der Wiederaufbau. Oft komplett neu organisiert, aber mit demselben Gedanken wie damals. Menschen helfen freiwillig anderen Menschen. Heute ist die Feuerwehr fester Bestandteil des Alltags. Bei Bränden, Unfällen oder Hochwasser. 150 Jahre Feuerwehr. Das steht deshalb nicht nur für Tradition, sondern vor allem für eines: für Ehrenamt, Zusammenhalt und Hilfe, wenn es darauf ankommt.

0: 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Und das wird gefeiert mit einem Bürgerfest. 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
4: Ich bin Stefan Schön. Es gibt weitere Einzelheiten zu einer angenommenen Amokfahrt durch die Leipziger Innenstadt. Wie eine Polizeisprecherin sagte, hat ein Mann mit einem Auto zwei Menschen getötet. Außerdem gäbe es zahlreiche Verletzte, darunter drei Schwerverletzte. Bei dem festgenommenen Tatverdächtigen handelt es sich um einen 33-jährigen Deutschen. Es ist ein Amoktäter, sagte Sachsens Innenminister Schuster. Die Gemeinde Vilseck in der Oberpfalz hat etwas mehr als 6000 Einwohner und tausende US-Soldaten sind dort mit ihren Familien stationiert. Die USA wollen nun wohl 5000 dieser Soldatinnen und Soldaten aus Deutschland abziehen. Laut Medienberichten ist die Striker-Brigade in Vilseck betroffen. Ein Großteil der lokalen Wirtschaft hängt stark von den Soldaten und ihren Familien ab. Er soll das Unternehmen Hipp erpresst haben, indem er Gläschen mit Babynahrung vergiftet hat, aber der Verdächtige bestreitet alle Vorwürfe. Vom Anwalt heißt es, der Mann arbeitete früher selbst bei Hipp in Österreich, sei aber in gutem gegangen. Bislang sind 5 Babykostgläschen mit Rattengift aufgetaucht in Österreich, der Slowakei und Tschechien. Nach einem 6. wird noch gesucht. Das deutsche Sortiment war nicht betroffen. Zu viel Desinformationen, zu viel Hate Speech. In einer gemeinsamen Aktion wollen sich SPD, Grüne und Linke von der Plattform X von Tesla-Gründer Elon Musk verabschieden. Darüber berichtet Claudia Wächter.
5: Politische Debatten, die leben vom Austausch, sagen die drei Parteien und finden, bei X sei das nicht mehr möglich. Seitdem Musk die Plattform übernommen hat, haben sich bereits viele verabschiedet, auch Promis und Unternehmer. Sie haben die Nase voll von Fake News, Hass und Hetze. Nun also auch Grüne, Linke und SPD. Zumindest die Parteien sagen Tschüss. Einzelne Mitglieder, die können selbst entscheiden.
4: Wenn am Hotelpool die Sonnenliegen blockiert sind, können Urlauber Geld vom Reiseanbieter zurückverlangen. Ein Gericht in Hannover hat so entschieden. Der Fall, ein Mann hatte sich bei seiner Reise auf der Insel Kos vergeblich an das Hotelpersonal und die Reiseleitung gewandt, weil die Liegen jeden Tag schon morgens mit Handtüchern blockiert wurden. Das Gericht sah darin Reisemängel. Der Mann darf 15% des Reisepreises geltend machen.
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6: Wir genießen weiter einen milden Frühlingsabend, noch ein bisschen Sonne, ein paar Wolken und aktuell 18 Grad. Die Nacht bleibt trocken bei Tiefstwerten um 11 Grad. Die Radio Bamberg Aussichten für Bamberg, Forchheim und die Region. Ab morgen wird's wechselhaft und windig mit einzelnen Schauern. Morgen bis zu 23 Grad, am Mittwoch geht's runter auf 18.
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6: Um genau 8:03, hallo zu euch auf die Straßen. Wenn ihr unterwegs seid, passt bitte auf der A3 Nürnberg Richtung Würzburg zwischen Höchstadt Ost und Pommersfelden.

0: steht nämlich ein defekter LKW. Die rechte Spur ist deswegen auch gesperrt. Blitzer stehen. B26 an der Regnitzbrücke bei Bischberg beidseitig. 70 sind da erlaubt und zwischen Neuses und Forchheim auf Höhe der Abzweigung Eggolsheim wird gelasert. Habt ihr auch was gesehen? Die Studio- und WhatsApp-Hotline 0951 98 29 029. Danke und gute Fahrt.
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0: Schönen Montagabend zusammen. Es ist ja in der Region so, dass es viele Büchereien gibt, die auch von den kleinen Lesern regelmäßig besucht werden. Eine Bücherei im Kreis Bamberg hat es gerade etwas schwer. Da stellt sich aktuell noch die Frage, wie es weitergehen soll. Welche das ist und was da los ist, darüber sprechen wir gleich ausführlicher nach der Musik eures Lebens. Herbert Grönemeyer.

0: 17.000 Medien, tausende Ausleihen im Jahr und das alles ehrenamtlich organisiert. Die Bücherei in Stegaurach gilt als echtes Erfolgsmodell im Landkreis Bamberg. Jetzt steht sie aber vor einer ungewissen Zukunft. Diana Weber aus unserer Nachrichtenredaktion, was ist denn da los?
1: Die Bücherei wird seit Jahren von einem großen ehrenamtlichen Team getragen. Rund 30 Leute kümmern sich um Ausleihe, Veranstaltungen und Lesungen. Geleitet wird das Ganze von zwei Frauen, die das Projekt über Jahrzehnte aufgebaut haben. Jetzt wollen beide aus Altersgründen kürzer treten. Und genau da liegt das Problem. Denn ohne eine feste Leitung steht der Betrieb auf der Kippe. Dabei ist die Bücherei extrem erfolgreich mit vielen Veranstaltungen und sogar mehreren Auszeichnungen. Für die Gemeinde ist sie ein kultureller Treffpunkt. Bürgermeister Thilo Wagner spricht von einem Leuchtturm.
0: Und wie soll es jetzt weitergehen? Gibt es da schon eine Lösung?
1: Darüber wird aktuell intensiv diskutiert. Eigentlich hatte der Gemeinderat schon eine Vollzeitstelle für die Bücherei beschlossen. Jetzt steht aber eine abgespeckte Lösung im Raum. Nur noch eine Halbtagsstelle, vor allem aus Kostengründen. Bürgermeister Wagner argumentiert, dass das eher dem entspricht, was andere Gemeinden machen. Die bisherige Leitung sieht das aber kritisch und warnt davor, eine gut funktionierende Einrichtung zu verkleinern. Sie sagt auch, dass Ehrenamt heute nicht mehr so selbstverständlich geleistet werden kann wie früher. Eine endgültige Entscheidung steht noch aus. Klar ist aber, es geht um die Zukunft eines

0: wichtigen kulturellen Angebots in Steckaurach.
1: Danke, Diana. Dann drücken wir mal die Daumen für eine gute Lösung. Wie es mit der Bücherei in Steckaurach weitergeht, entscheidet sich also in den kommenden Wochen.

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7: Ich bin Stefan Schütz. Es gibt weitere Einzelheiten zu einer angenommenen Amokfahrt durch die Leipziger Innenstadt. Wie eine Polizeisprecherin sagte, hat ein Mann mit einem Auto 2 Menschen getötet. Außerdem gäbe es zahlreiche Verletzte, darunter 3 Schwerverletzte. Bei dem festgenommenen Tatverdächtigen handelt es sich um einen 33-jährigen Deutschen. Es ist ein Amoktäter, sagte Sachsens Innenminister Schuster. Die Gemeinde Vilseck in der Oberpfalz hat etwas mehr als 6.000 Einwohner und tausende US-Soldaten sind dort mit ihren Familien stationiert. Die USA wollen nun wohl 5.000 dieser Soldatinnen und Soldaten aus Deutschland abziehen. Laut Medienberichten ist die Striker-Brigade in Vilseck betroffen. Ein Großteil der lokalen Wirtschaft hängt stark von den Soldaten und ihren Familien ab.
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8: Ein ruhiger, milder Montagabend klingt aus. 18 Grad und es bleibt trocken. Über Nacht sinken die Temperaturen auf 11 Grad. Die Radio Bamberg-Aussichten für Bamberg, Forchheim und die Region. Die nächsten 2 Tage werden deutlich unbeständiger. Mehr Wind, einzelne Schauer. Morgen nochmal bis zu 23 Grad. Am Mittwoch nur noch um die 18.
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8: Hallo zu euch auf die Straßen. Wenn ihr unterwegs seid, dann passt bitte auf der A3 Nürnberg Richtung Würzburg zwischen Höchstadt Ost und Pommersfelden. Ein defekter LKW, die rechte Spur ist gesperrt. Blitzer stehen B26 beidseitig an der Regnitzbrücke bei Bischberg 70 und es wird gelasert zwischen Neuses und Forchheim auf Höhe der Abzweigung Eggolsheim. Habt ihr auch noch was gesehen? Staus oder Blitzer, die Studio-WhatsApp-Hotline 0951 98 29 029. Gute Fahrt!

0: Sie wirkt total unscheinbar, dabei steckt so viel Geschichte in ihr. Die Tankstelle von Hans Brendel in Beringersmühle in der fränkischen Schweiz. Sie ist die älteste in der Region und feiert jetzt im Mai ein großes, rundes Jubiläum. Deshalb war Radio Bamberg-Reporterin Jutta Schindler mal für uns vor Ort.
1: Sein Großvater, der hat schon 1874 aus einer Schmiede einen Kfz-Betrieb gemacht und 1926, da kam dann noch ein Mietauto dazu und eben die Tankstelle, die es bis heute gibt. Und jetzt im Mai, da ist es soweit, Hans Brendel feiert 100 Jahre Tankstelle.
2: Viele sehen die Tankstelle halt nostalgisch, ne? Also es kommen ja so viele Leute her mit Oldtimern, die dann Fotos machen. Und so ist es halt für viele, weil es eben so auf die alte Art noch ist, ne?
1: Und genauso fühlt sich das auch an, nicht nur vom Aussehen her. Die Tankstelle funktioniert tatsächlich noch wie früher. Gerade wenn sich die Preise ändern, dann wird das ganz klassisch gemacht.
2: Ja, das sind so Zahlen, die werden einfach ausgewechselt, sind so kleine Schrauben, die rausgedreht werden und die neuen Zahlen hingehängt. Und ich ändere meine Preise nicht am Tag, sondern ich bekomme eine Lieferung, dann bleibt es so lange, bis dieser Kraftstoff verkauft ist.
1: Und das macht Hans Brendel jetzt auch schon ziemlich lange. Mit seinen 81 Jahren denkt er aber noch lange nicht ans Aufhören. Für ihn ist das Ganze nämlich mehr Hobby als Arbeit.
2: Wenn es passiert, dass ich vielleicht mehr Geld rausgebe, wie ich einnehme, dann wird sicherlich der Zeitpunkt gekommen sein, dass es aufhört.
1: Getankt werden kann bei ihm jeden Tag von 8 bis 18:30 Uhr. Und klar, da haben sich über die Jahre auch einige Stammkunden angesammelt und die kommen alle immer wieder gerne vorbei.
3: Also das ist eine tolle Tankstelle, super Service hier und ja.
4: Ja, schon. Solange ich da wohne, wir sind befreundet, war jeder zufrieden mit ihm.
1: Also lieber Hans, wir wünschen dir noch ganz viele schöne Jahre mit deiner nostalgischen Tankstelle und natürlich weiterhin viele nette Kunden. Und übrigens, ganz so alt ist dann doch nicht alles. Bei Hans Brendel, da kann man mittlerweile auch mit Karte bezahlen.
0: Na da, schau her, die kleine Tankstelle von Hans Brendel in Beringersmühle feiert also im Mai ihr 100-jähriges Jubiläum. Vielleicht macht ihr dort ja mal Halt bei eurem nächsten Ausflug in die fränkische Schweiz. Ein Video dazu seht ihr übrigens auf unserer Radio Bamberg Facebook-Seite und bei Instagram.

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1: Ich bin Stefan Schön. Ein Auto hat in der Leipziger Innenstadt mehrere Menschen erfasst. Dabei gab es 2 Tote und mehrere Verletzte, darunter 3 Schwerverletzte. Die Ermittler vermuten eine Amokfahrt. Der festgenommene Fahrer ist 33 Jahre alt. Laut einem Sprecher besitzt er die deutsche Staatsangehörigkeit, wurde in Deutschland geboren und lebt in Leipzig. Oberbürgermeister Jung.
2: Ich bin zutiefst erschüttert und kann mich nur solidarisch mit den Angehörigen der Opfern zeigen und erschüttert zur Kenntnis nehmen, dass 2 Menschen ihr Leben lassen mussten durch eine solche Tat.
1: Die Spekulationen verdichten sich, dass rund 5000 US-Soldaten von der Striker-Brigade Vilseck in der Oberpfalz abgezogen werden sollen. Das wäre schlecht für die Region, denn viele Menschen leben von den Amerikanern, Friseure, Autowerkstätten, Handwerker, Supermärkte und vieles mehr. Bürgermeister Grädler hofft, dass Freistaat und Bund sich für die Region stark machen. Offiziell bestätigt ist der Abzug nicht. Die Marine schickt 2 Schiffe ins Mittelmeer. Das ist eine Vorbereitung für einen möglichen Einsatz in der Straße von Hormuz im Iran zur Absicherung von Handelsschiffen. Das Minenjagdboot Fulda ist von Kiel aus losgefahren. Das Versorgungsschiff Mosel ist schon in der Ägäis unterwegs. Laut Verteidigungsministerium geht es darum, die Schiffe näher am möglichen Einsatzort zu haben. Russland hat für den 8. und 9. Mai eine Waffenruhe im Krieg gegen die Ukraine angeordnet. Damit folge die Armee einer Anordnung von Präsident Putin, teilte das Verteidigungsministerium mit. Grund sind die Feierlichkeiten zum Ende des Zweiten Weltkriegs. Das Ministerium in Moskau droht mit einem Raketenangriff auf das Zentrum von Kiew, falls die Ukraine versuchen sollte, die Gedenkfeiern zu stören. Viele schimpfen über Politiker, die Regierung ist im Umfragetief und hält das die Demokratie aus? Eine Befragung der Bertelsmann Stiftung zeigt, ja, das tut sie. 8 von 10 Befragten stehen hinter den Werten der liberalen Demokratie. Aber die aktuelle Umsetzung in Deutschland passt vielen nicht. Über 1/3 ist zum Beispiel unzufrieden mit der Einhaltung von Bürgerrechten.
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1: Ich bin Stefan Schütz. Ein Auto hat in der Leipziger Innenstadt mehrere Menschen erfasst. Dabei gab es 2 Tote und mehrere Verletzte, darunter 3 Schwerverletzte. Die Ermittler vermuten eine Amokfahrt. Der festgenommene Fahrer ist 33 Jahre alt. Laut einem Sprecher besitzt er die deutsche Staatsangehörigkeit, wurde in Deutschland geboren und lebt in Leipzig. Oberbürgermeister Jung.
2: Ich bin zutiefst erschüttert und kann mich nur solidarisch mit den Angehörigen der Opfern zeigen und erschüttert zur Kenntnis nehmen, dass 2 Menschen ihr Leben lassen mussten durch eine solche Tat.
1: Die Spekulationen verdichten sich, dass rund 5000 US-Soldaten von der Striker-Brigade Vilseck in der Oberpfalz abgezogen werden sollen. Das wäre schlecht für die Region, denn viele Menschen leben von den Amerikanern, Friseure, Autowerkstätten, Handwerker, Supermärkte und vieles mehr. Bürgermeister Grätler hofft, dass Freistadt und Bund sich für die Region stark machen. Offiziell bestätigt ist der Abzug nicht.
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1: Ich bin Moritz Einzel. Ein 33-jähriger Deutscher hat mit seinem Auto in der Leipziger Innenstadt zwei Menschen getötet und mehrere verletzt. Aktuell ist von drei schwer und weiteren leicht Verletzten die Rede. Der Mann habe sich widerstandslos festnehmen lassen. Sachsens Ministerpräsident Kretschmer zeigte sich erschüttert und sprach von einer mutmaßlichen Amokfahrt. Die genauen Hintergründe sind unklar, die Ermittlungen der Polizei laufen. Nach der Ankündigung scheinen die USA ernst zu machen. 5000 US-Soldaten sollen aus Deutschland abgezogen werden. Medienberichten zufolge soll es den bayerischen Truppenübungsplatz Grafenwöhr treffen. Demnach wird eine Einheit abgezogen, die im oberpfälzischen Vilseck stationiert ist. Die Ankündigung der USA kam sofort, nachdem Kanzler Merz Kritik am US-Angriff auf den Iran geäußert hatte. Künftig soll die Bevölkerung in Krisenfällen nicht nur mit den klassischen Reserven wie Getreide versorgt werden, es soll auch mehr sofort verfügbare Lebensmittel geben, sagte Landwirtschaftsminister Rainer den Funke-Medien. Thomas Brockt berichtet.
2: Ravioli und Linseneintopf aus der Dose und das zur Not auch kalt. So ließen sich Versorgungsengpässe überbrücken, sagte eine Sprecherin des Ministeriums. Das betrifft nicht nur militärische Krisen, sondern auch andere Katastrophen, wie etwa den tagelangen Stromausfall in Berlin. Denn nur aus Reis oder Linsen ließe sich keine Mahlzeit zubereiten.
1: Auf deutschen Online-Marktplätzen gibt's immer noch massenhaft gefährliche und verbotene Produkte, trotz EU-Verbot. Der Verbraucherzentrale Bundesverband hat sich die 5 größten Plattformen angeschaut. Allein im November haben die fast 70 Millionen Angebote gelöscht. Davon waren knapp 30 Millionen Produkte unsicher oder komplett verboten. Ein Wolf ist letzte Woche durch die Innenstadt von Füssen gestreift. Das Landesamt für Umwelt hat das inzwischen bestätigt. Ein Anwohner hatte das Tier fotografiert und die Aufnahme an die Behörde geschickt. Wölfe breiten sich in Bayern immer weiter aus, werden regelmäßig gesichtet, fotografiert und gemeldet. Dass einer mitten durch die Stadt läuft, ist aber schon ziemlich ungewöhnlich.
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1: Ich bin Moritz Einzel. Ein 33-jähriger Deutscher hat mit seinem Auto in der Leipziger Innenstadt zwei Menschen getötet und mehrere verletzt. Aktuell ist von drei schwer und weiteren Leichtverletzten die Rede. Der Mann habe sich widerstandslos festnehmen lassen. Sachsens Ministerpräsident Kretschmer zeigte sich erschüttert und sprach von einer mutmaßlichen Amokfahrt. Die genauen Hintergründe sind unklar, die Ermittlungen der Polizei laufen. Ein Wolf ist letzte Woche durch die Innenstadt von Füssen gestreift. Das Landesamt für Umwelt hat das inzwischen bestätigt. Ein Anwohner hatte das Tier fotografiert und die Aufnahme an die Behörde geschickt. Wölfe breiten sich in Bayern immer weiter aus, werden regelmäßig gesichtet, fotografiert und gemeldet. Dass einer mitten durch die Stadt läuft, ist aber schon ziemlich ungewöhnlich.
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1: Ich bin Moritz Einzel. Nach der Todesfahrt in der Leipziger Innenstadt geht die sächsische Staatsregierung von einem Einzeltäter aus. Innenminister Schuster hat von einem Amoktäter gesprochen. Es handle sich um einen 33-jährigen Deutschen, der nach der Tat festgenommen wurde. Der Täter war mit hoher Geschwindigkeit in eine Fußgängerzone in Leipzig gefahren und hatte mit seinem Wagen mehrere Personen erfasst. Zwei Menschen wurden getötet, mehrere weitere zum Teil schwer verletzt. Die Situation im Nahen Osten spitzt sich wieder zu. Erstmals seit Wochen hat der Iran wieder die Vereinigten Arabischen Emirate angegriffen. Diese wollen sich wehren und bekommen dabei Unterstützung. Der Bericht von Amira Rajab.
2: Die Emirate behalten sich das volle und legitime Recht vor, auf die Angriffe im Einklang mit dem Völkerrecht zu reagieren, teilte das Außenministerium mit. Sie machten den Iran voll verantwortlich für die Angriffe und deren Folgen. Unterdessen spitzt sich die Lage rund um die Straße von Hormuz kontinuierlich weiter zu. Auch US-Präsident Donald Trump sprach erneut Drohungen gegen den Iran aus. Im Fall von iranischen Angriffen auf US-Schiffe in der Meerenge werde der Iran von der Erde gefegt, so Trump.
1: Russland hat für den 8. und 9. Mai eine Waffenruhe im Krieg gegen die Ukraine angekündigt. Damit folge die Armee einer Anordnung von Präsident Putin, teilte das Verteidigungsministerium in Moskau mit. Grund sind die Feierlichkeiten zum Tag des Sieges über Nazi-Deutschland. Die Ukraine kündigte ebenfalls eine Waffenruhe an, beginnend in der Nacht von Dienstag auf Mittwoch. Der Grünen-Politiker Dominik Krause ist jetzt auch ganz offiziell Oberbürgermeister von München. Er hat heute seinen ersten Arbeitstag im Amt gehabt. Eine direkte Amtsübergabe von seinem Vorgänger Dieter Reiter gab es bislang nicht. Reiter hatte sich nach seiner Wahlniederlage im März krank gemeldet. Deswegen führte Krause bereits die Amtsgeschäfte. Reiter will aber bei Krauses Amtseinführung am 11. Mai dabei sein. Seit der Wiedervereinigung gab es noch nie so viele Kaiserschnittgeburten wie 2024. Das Statistische Bundesamt meldet, jedes dritte Baby kommt per Kaiserschnitt zur Welt. Mehr als doppelt so viele wie noch 1991. In 90% der Fälle entscheiden sich die Ärzte dafür, weil es Risiken für Mutter oder Kind gibt.
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1: Ich bin Moritz Einzel. Nach der Todesfahrt in der Leipziger Innenstadt geht die sächsische Staatsregierung von einem Einzeltäter aus. Innenminister Schuster hat von einem Amoktäter gesprochen. Es handle sich um einen 33-jährigen Deutschen, der nach der Tat festgenommen wurde. Der Täter war mit hoher Geschwindigkeit in eine Fußgängerzone in Leipzig gefahren und hatte mit seinem Wagen mehrere Personen erfasst. Zwei Menschen wurden getötet, mehrere weitere zum Teil schwer verletzt. Der Grünen-Politiker Dominik Krause ist jetzt auch ganz offiziell Oberbürgermeister von München. Er hat heute seinen ersten Arbeitstag im Amt gehabt. Eine direkte Amtsübergabe von seinem Vorgänger Dieter Reiter gab es bislang nicht. Reiter hatte sich nach seiner Wahlniederlage im März krank gemeldet. Deswegen führte Krause bereits die Amtsgeschäfte. Reiter will aber bei Krauses Amtseinführung am 11. Mai dabei sein.
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1: Ich bin Moritz Einzel. In Leipzig ist am Nachmittag ein Mann mit einem Auto in eine Menschenmenge gerast. Mindestens zwei Menschen wurden dabei getötet und viele weitere verletzt. Sachsens Innenminister Schuster.
2: Wir haben es mit hoher Wahrscheinlichkeit zum Stand jetzt mit einem Einzeltäter zu tun. Und es ist ein Amoktäter. Wir gehen also davon aus, dass Leipzig absolut sicher ist. Man sich auch sicher in der Fußgängerzone wieder bewegen kann. Der Täter ist 33-jähriger deutscher Staatsangehöriger.
1: Sachsens Ministerpräsident Kretschmer zeigte sich erschüttert. Bei einem Bürgerdialog sprach er davon, der Täter sei psychisch auffällig gewesen, schreibt die Leipziger Volkszeitung. Bundesverteidigungsminister Pistorius hat auf den geplanten US-Truppenabzug aus Deutschland gelassen reagiert. Im ZDF sagte der SPD-Politiker:
3: Es hat immer Rotation in der Menge gegeben bei den amerikanischen Soldaten, die in Europa stationiert waren, mal mehr, mal weniger. 5000 reduzieren nicht wirklich die Abschreckungsfähigkeit.
1: Medienberichten zufolge sollen rund 5000 US-Soldaten den amerikanischen Stützpunkt in Vilseck verlassen. Das trifft die Stadt in der Oberpfalz hart. Ein Großteil der lokalen Wirtschaft hängt stark von den Soldaten und ihren Familien ab. Russland hat im Ukraine-Krieg eine zweitägige Waffenruhe angekündigt. Hintergrund ist der Tag des Sieges im Zweiten Weltkrieg, der am 9. Mai gefeiert wird. Auch die Ukraine kündigte eine Waffenruhe an. Laut Präsident Zelensky soll sie in der Nacht von Dienstag auf Mittwoch beginnen. Der Fraktionschef der konservativen ÖVP in Österreich, Wöginger, hat seinen Rücktritt angekündigt. Hintergrund ist eine Verurteilung wegen Amtsmissbrauchs. Das Landgericht Linz verhängte eine 7-monatige Bewährungsstrafe und eine Geldstrafe von 43.200 Euro. Wöginger soll dafür gesorgt haben, dass ein Parteifreund einen leitenden Posten in einem Finanzamt erhalten hat. Friedhofsmitarbeiter in Nürnberg haben ein neues Grab ausgehoben und dabei eine Fliegerbombe entdeckt. Der Kampfmittelräumdienst entschärfte die Bombe am Abend. Dafür mussten umliegende Gebäude evakuiert werden. Etwa 300 Menschen waren betroffen. Bereits am Nachmittag geplante Beerdigungen konnten nach Angaben der Stadt Nürnberg noch stattfinden.
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1: Ich bin Moritz Einzel. In Leipzig ist am Nachmittag ein Mann mit einem Auto in eine Menschenmenge gerast. Mindestens 2 Menschen wurden dabei getötet und viele weitere verletzt. Sachsens Innenminister Schuster.
2: Wir haben es mit hoher Wahrscheinlichkeit zum Stand jetzt mit einem Einzeltäter zu tun. Und es ist ein Amoktäter. Wir gehen also davon aus, dass Leipzig absolut sicher ist. Man sich auch sicher in der Fußgängerzone wieder bewegen kann. Der Täter ist 33-jähriger deutscher Staatsangehöriger.
1: Sachsens Ministerpräsident Kretschmer zeigte sich erschüttert. Bei einem Bürgerdialog sprach er davon, der Täter sei psychisch auffällig gewesen, schreibt die Leipziger Volkszeitung. Friedhofsmitarbeiter in Nürnberg haben ein neues Grab ausgehoben und dabei eine Fliegerbombe entdeckt. Der Kampfmittelräumdienst entschärfte die Bombe am Abend. Dafür mussten umliegende Gebäude evakuiert werden. Etwa 300 Menschen waren betroffen. Bereits am Nachmittag geplante Beerdigungen konnten nach Angaben der Stadt Nürnberg noch stattfinden.
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2: Ich bin Moritz Einzel. In Leipzig ist ein Auto in eine Menschenmenge gefahren. Es gibt mindestens 2 Tote und mehrere Verletzte. Der Fahrer, ein 33-jähriger Deutscher, wurde festgenommen. Sachsens Ministerpräsident Kretschmer geht von einer Amokfahrt aus. Tanja Wagner berichtet.
3: Sachsens Ministerpräsident zeigt sich erschüttert. So eine Tat mache sprachlos, sagte er, aber auch entschlossen. Er werde alles daran setzen, die Tat schnell und vollständig aufzuklären. Sachsen halte zusammen, betonte der Landeschef.

0: Ein Auto war vom zentralen Augustusplatz in der Leipziger Innenstadt in eine Fußgängerzone gerast. Dabei kollidierte das Fahrzeug mit mehreren Menschen.
1: Verteidigungsminister Pistorius hat sich besorgt gezeigt, weil die USA wohl darauf verzichten, Tomahawk-Marschflugkörper in Deutschland zu stationieren. Im ZDF sagte der SPD-Politiker:
2: Es wäre schade und nachteilig für uns, aber wie gesagt, wir rechnen seit 24 damit, dass das nicht so kommt, wie es kommen sollte.
1: Der Vorgänger von US-Präsident Trump, Biden, hatte die Tomahawks eigentlich versprochen. Der angekündigte Abzug von rund 5000 US-Soldaten aus Deutschland reduziere aber nicht wirklich die Abschreckungsfähigkeit, so Pistorius. SPD, Grüne und Linke haben in einer gemeinsamen Aktion ihren Abschied von der Internetplattform X erklärt. X, das frühere Twitter, sei in den letzten Jahren nach der Übernahme durch Elon Musk im Chaos versunken. Politische Debatten lebten vom Austausch, während X zunehmend Desinformation fördere, hieß es in einer Erklärung mit dem Hashtag Wir verlassen X. Nach einem Ausbruch des Hantavirus auf einem Kreuzfahrtschiff ist auch ein deutscher Passagier gestorben. Auch ein älteres Ehepaar aus den Niederlanden ist tot. Ein Zusammenhang mit dem Hantavirus ist jeweils noch nicht bestätigt. Es wurde aber bei einem Passagier des Schiffes nachgewiesen, das von Argentinien nach Kap Verde unterwegs war. Viele schimpfen über Politiker, die Regierung ist im Umfragetief. Hält die Demokratie das aus? Eine Befragung der Bertelsmann Stiftung zeigt, ja, das tut sie. 8 von 10 Befragten stehen hinter den Werten der liberalen Demokratie. Aber die aktuelle Umsetzung in Deutschland passt vielen nicht. Über 1/3 ist zum Beispiel unzufrieden mit der Einhaltung von Bürgerrechten.
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1: Ich bin Moritz Einzel. In Leipzig ist ein Auto in eine Menschenmenge gefahren. Es gibt mindestens 2 Tote und mehrere Verletzte. Der Fahrer, ein 33-jähriger Deutscher, wurde festgenommen. Sachsens Ministerpräsident Kretschmer geht von einer Amokfahrt aus. Tanja Wagner berichtet.
2: Sachsens Ministerpräsident zeigt sich erschüttert. So eine Tat mache sprachlos, sagte er, aber auch entschlossen. Er werde alles daran setzen, die Tat schnell und vollständig aufzuklären. Sachsen halte zusammen, betonte der Landeschef.

0: Ein Auto war vom zentralen Augustusplatz in der Leipziger Innenstadt in eine Fußgängerzone gerast. Dabei kollidierte das Fahrzeug mit mehreren Menschen.
1: Verteidigungsminister Pistorius hat sich besorgt gezeigt, weil die USA wohl darauf verzichten, Tomahawk-Marschflugkörper in Deutschland zu stationieren. Im ZDF sagte der SPD-Politiker:
2: Es wäre schade und nachteilig für uns. Aber wie gesagt, wir rechnen seit 24 damit, dass das nicht so kommt, wie es kommen sollte.
1: Der Vorgänger von US-Präsident Trump, Biden, hatte die Tomahawks eigentlich versprochen. Der angekündigte Abzug von rund 5000 US-Soldaten aus Deutschland reduziere aber nicht wirklich die Abschreckungsfähigkeit, so Pistorius.
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1: Ich bin Moritz Einzel. Schlimme Szenen in der Leipziger Innenstadt. Bei einer mutmaßlichen Amokfahrt sind 2 Menschen getötet worden, 3 wurden schwer verletzt. Es gebe viele weitere Verletzte, sagte Leipzigs Oberbürgermeister Jung. Sachsens Innenminister Schuster sagte, bei dem festgenommenen Fahrer handle es sich aller Wahrscheinlichkeit nach um einen Einzeltäter, einen Amoktäter. Er sei 33 Jahre alt und deutscher Staatsbürger. Über ein mögliches Motiv ist noch nichts bekannt. Russland hat im Krieg gegen die Ukraine eine 2-tägige Waffenruhe verkündet. Sie soll am 8. und am 9. Mai gelten, dem Tag des Sieges zum Ende des Zweiten Weltkriegs. Der ukrainische Präsident Selenskyj kündigte ebenfalls eine Waffenruhe an. Sie soll ab der kommenden Nacht gelten. Der April ist der bisher teuerste Tankmonat aller Zeiten gewesen und trotz Steuersenkung steigen die Spritpreise weiter. Die Bundesregierung hat die Mineralölwirtschaft deshalb ermahnt, den Tankrabatt auch an die Verbraucher weiterzugeben. Die Branche ist sich allerdings keiner Schuld bewusst. Claudia Wächter berichtet.